0: Sachsen und Brandenburg. Die A5 Basel Richtung Karlsruhe ist zwischen Riegel und Herbolzheim wegen eines Polizeieinsatzes aktuell gesperrt. Die Autobahn 14 ist zwischen Kreuz Magdeburg und Dahlen-Warsleben wegen Fahrbahnschäden in beiden Richtungen gesperrt. Die Autobahn 20 Rostock Richtung Kreuz Uckermark ist zwischen dem Kreuz Rostock und Dummersdorf wegen der notwendigen Erneuerung der Fahrbahn gesperrt. Und dann noch in Berlin die Autobahn 111 Dreieck Oranienburg Richtung Charlottenburg. Hier ist zwischen Seidelstraße und am Festplatz wegen eines technischen Problems gesperrt. Gute Fahrt!
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0: Für alle Munteren mitten in der Nacht. Hanno Bauer hier in Magdeburg.

My Love is Your Love, Whitney Houston in der ARD-Hitnacht. Und in dieser ARD-Hitzenacht jetzt eine besondere Naturbeobachtung, die Frank heute in Berlin gemacht hat. Er hat nämlich geschrieben, hallo Herr Bauer, bisher hat es sich nach Gewittern immer abgekühlt. In diesem Sommer ist offenbar alles anders. Nach dem Gewitter heute in Berlin war es plötzlich danach 4 Grad wärmer bei mir auf dem Thermometer. Nach den 40 Grad heute als Hitzerekord. Es ist für mich der Beweis, dass der Klimawandel mit der Menschheit jetzt schon macht, was er will. Das stimmt mich schon mehr als nachdenklich. Ich wünsche euch eine ruhige Nachtschicht und macht weiter so. Viele Grüße aus Berlin von Frank. Frank, danke für die Mail. Ja, bei der Klimaanpassung, da haben wir noch einen weiten Weg. Aber in dem Punkt Anpassung, da habe ich auch ehrlich gesagt gar keine Sorge, dass wir das früher oder später schaffen. Wenn ich schon keine Hoffnung habe, dass irgendwelche Klimaziele international umsetzbar sind. Sieht halt gerade nicht so nach weltweiter Kooperation aus. Finde ich jedenfalls. Aber jeder für sich, beziehungsweise in seinem eigenen Heim oder in der eigenen Wohnumgebung, da kann man ja wirklich gestalten und mitgestalten. Manchmal hilft es ja schon, sich für mehr Trinkbrunnen einzusetzen. Andere weisen kühle Orte aus in Apps im Internet. Und manche, die verzichten zum Beispiel auch auf den unnötigen Einsatz von KI oder so einem Kram. Also jeder für sich kann schon was tun. Und ich finde, das sollte man auch. Hier ist jetzt gleich passend noch dazu der Sunshine Reggae.

Sunshine Reggae, passend zum Tag. Heute ist der 28. Juni. Ein weiterer Hitzetag steht an. Heute ist Sonntag. Und was mache ich eigentlich so im eigenen Umfeld zur Klimaanpassung? Ich erzähl's gleich nach Helen Oates, Man Eater, jetzt in der ARD-Hitnacht.

0: Hello, no, it's Man Eater. In der Nachtsendung, hier ist die ARD-Hitnacht. So, und ich wollte ja erzählen, wie ich mich so ans Klima anpasse, ja. Also ich habe für mich in diesem Sommer beschlossen, die Sonne mit ihren eigenen Waffen, also mit der eigenen Strahlung zu schlagen. Ein Kampf nicht unbedingt auf Augenhöhe, weiß ich, ja. Die Sonne ist meistens dann doch kräftiger als wir auf der Erde. Aber ausgetragen wird der Kampf bei mir daheim. Ich habe mir nämlich ein mobiles Klimasplit-Gerät bestellt. Das war jetzt am 15. Juni, also letzte Woche. Da habe ich die Bestellung aufgegeben, als sich die Hitzewelle abgezeichnet hat. Also ein Gerät, das ein Innenstandgerät hat und dann Strom und Kühlmittel über so ein flaches, fest installiertes Kabel an die Außeneinheit gibt, also den Verdampfer. Ja, hatte ich den Markttest dazu gesehen, im ersten. Und habe mir gedacht, das ist was für mich, passt von der Bauform her. Und im Baumarkt waren die leider schon ausverkauft, also habe ich es dann im Internet gekauft. Hat auch ein bisschen gedauert mit dem Versenden. Und dort, wo ich es eigentlich bestellen wollte, war es auch ausverkauft, und zwar dauerhaft. Diese Woche, Mittwoch, war es dann nun also da. Da lief die Hitzewelle schon. Aber das war wirklich ein Fest zu Hause. Die Außeneinheit aus dem Fenster gebammelt, ja. Innen dann angestellt, die Inneneinheit dieses Gerätes und auf 20 Grad runtergekühlt. Herrlich. Also das funktioniert so gut. Ich hatte vorher so einen Klima-Monoblock. Da wird ja dann die heiße Luft einfach über so einen Schlauch nach außen gegeben. Das Problem ist bloß natürlich, man erzeugt damit ja immer so einen Unterdruck. Also wo die Luft rausgeht, muss ja auch neue Luft wieder rein. Und selbst wenn man das Fenster so gut abdichtet, wie ich es gemacht habe, irgendwo kommt die Luft natürlich wieder in die Wohnung. Also quasi strömt heiße Luft immer wieder ins Zimmer nach. Brachte gerade mal so 2 Grad Abkühlung. Aber das hier mit dem Splitgerät, das ist wirklich eine feine Sache. Hat zwar auch ein bisschen etwas mehr gekostet als so ein Klima-Monoblock, aber funktioniert wenigstens. Also diese letzte Nacht, oder also zwischen den zwei Nächten, den Tag über jetzt, habe ich 9 Stunden geschlafen. Das ist mir auch noch nicht passiert im Sommer. Das war richtig schön und erholsam. Das ist sozusagen meine Klimaanpassung, damit ich dann frisch für sie in der Nacht wieder da bin. So, und jetzt, warum schlage ich die Sonne mit ihren eigenen Mitteln? Ich hatte noch vom Camping 2 Solarpanels und so eine Powerstation, die ich damit laden kann. Also eigentlich für unterwegs. Damit ich also unabhängig bin vom Stromnetz und meinen eigenen Strom erzeugen kann, wenn ich dann irgendwo in Südeuropa unterwegs bin, beziehungsweise in Spanien oder in Portugal und dort Urlaub mache. Und das habe ich jetzt auf den Balkon geräumt, habe dann meine 2 Solarpanels mit der Powerstation verbunden. 400 Watt erzeugt das immerhin. Tja, und die Klimaanlage, die verbraucht 250 bis 400 Watt. Also, wenn es erstmal läuft, dann läuft's, muss ich sagen. Sobald dann also die Sonne da drauf scheint, habe ich noch nicht mal mehr höhere Energiekosten zu befürchten. Ist also eine wunderschöne Sache. Funktioniert erstmal soweit. Ich würde mal sagen, klimatechnisch gesehen ist das so gut mit dem eigenerzeugten Strom. Also da habe ich jetzt kein schlechtes Gewissen, wenn ich natürlich jetzt mal die ganzen Geräte zusammenzähle, die wahrscheinlich allesamt in China hergestellt wurden. Die Powerstation mit den riesen Akkus drin und dann natürlich auch noch die Solarpanels und die Klimaanlage an sich. Na, da bin ich wahrscheinlich eher so von der ökologischen Spur dann doch wieder auf der negativen Seite. Aber es ist eine Anpassung, die für mich jedenfalls gut funktioniert.
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Captain Jack hat sich hier gemeldet bei uns in der Nachtsendung. Beziehungsweise Captain Jackie steht eigentlich genau drauf auf dem Schild im LKW. Und sie ist ja auch eine Frau, Jacqueline nämlich, Jacqueline Margarete. Und sie hat geschrieben, ich wollte mich auch mal melden bei euch. Ich bin Jacqueline Margarete aus Hildesheim. Wenn ich euch höre, bin ich mit meinem LKW unterwegs. Heute natürlich aktuell, weil ja Sonntag ist, auf einem Rasthof in Bayern. Ich pendle immer zwischen Niedersachsen und Bayern. Der Pilotin, die sich gestern gemeldet hat, wünsche ich gute Besserung wegen der Beule vom Hängeschrank. Genau, Dani geht's heute auch besser, hat sie mir schon geschrieben. Die Beule ist nicht mehr ganz so groß, somit kommt sie auch nicht mehr an den Hängeschrank ran, hoffentlich in nächster Zeit. Mit freundlichem Gruß, Jacqueline. Und Jacqueline, dann natürlich gute Fahrt, wenn es dann morgen Abend weitergeht, nach 22 Uhr mit dem LKW.

0: Real Life, Send Me an Angel in der ARD-Hitnacht. Zeit jetzt für unsere Verkehrsengel. Um 2.30 Uhr der Verkehrsservice der ARD-Hitnacht. Die A1 Trier Richtung Köln-Koblenz bleibt zwischen dem Kreuz Wittlich und Wittlich-Mitte wegen Straßenschäden gesperrt. Erstmal vorläufig bitte die Bedarfsumleitung U90 nehmen. LKW wird empfohlen, das Gebiet Wittlich großräumig zu umfahren. Ja, dann die Autobahn 2 Berlin-Hannover ist in beiden Richtungen zwischen Burg Ost und Burg Zentrum wegen Reparaturarbeiten gesperrt und im weiteren Verlauf Richtung Berlin sind folgende Abschnitte gesperrt zwischen Irxleben und dem Kreuz Magdeburg sowie zwischen Thesen und Brandenburg. Die A14 hat ebenfalls Hitzeschäden zwischen dem Kreuz Magdeburg und Dahlen-Warsleben traten sie auf, deswegen ist hier in beiden Richtungen gesperrt. Die A20 Rostock Richtung Kreuz Uckermark ist zwischen Kreuz Rostock und Dommersdorf wegen der Erneuerung, die gerade läuft, gesperrt. Die A29 ist zwischen Zetel und Varel-Bockhorn wegen Bauarbeiten gesperrt in beiden Richtungen. Die A30 ist zwischen Gesmold und Melle-West wegen Bauarbeiten bis morgen 5 Uhr in beiden Richtungen gesperrt. Die A42 Kamp-Lindfort Richtung Dortmund ist zwischen Herne-Krange und Herne-Baukau wegen Brückenarbeiten gesperrt. Die A43 ist zwischen Bochum-Riemke und dem Kreuz Recklinghausen wegen Brückenarbeiten ebenfalls in beiden Richtungen gesperrt. A45 Gießen Richtung Aschaffenburg. Hier ist zwischen Mainhausen und Seligenstädter Dreieck wegen Löscharbeiten gesperrt. Dort brennt nämlich ein PKW. In Berlin die A111 ist zwischen Seidelstraße und am Festplatz gesperrt wegen technischer Probleme und die Autobahn 553 zwischen Brühl Ost und Brühl Nord in beiden Richtungen ebenfalls gesperrt.
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0: Mitten in der Nacht, 2.30 Uhr schon durch. Hanne Bauer ist hier in Magdeburg und grüße schön. Und Joachim hat geschrieben, was du da gerade beschrieben hast. Die Klimaanlage ist quasi eine umgepolte Wärmepumpe, Inneneinheit und Außeneinheit vertauscht. Joachim, richtig so, aber solche kenne ich natürlich schon, bevor ich das Wort Wärmepumpe kannte.

WhatsApp, vorn an Blond. Und wenn man schon fragt, was ist so los? Bei manchen ist auch nichts Schönes los. Ich werde es bloß mal ganz kurz anreißen. Mario geht's gerade gar nicht so gut. Er hat nämlich geschrieben, dass er erstmal die letzte Nacht gar nicht so richtig schlafen konnte. Die Hunde bellten, die Wohnung war mit 31 Grad zu warm. Und danach, als dann irgendwann der unruhige Schlaf dann vorbei war, hat er dann auch noch eine sehr schlechte Nachricht bekommen, über die er sehr, sehr traurig ist. Only Crying jetzt von Keith Marshall. Und Mario, Kopf hoch. Solche Sachen passieren natürlich. Nach vorne schauen. Und natürlich kehrt auch die Sonne wieder in dein Herz ein. Jetzt aber erstmal toi toi toi. Und durchhalten und nimm diese Botschaft, die du bekommen hast, so wie man sie natürlich nehmen muss. Ganz liebe Grüße nach Lengerich an Mario.

als aufeinanderfolgende Musiken geplant von unserer Musikredaktionschefin Romy Günzel, widme ich nachträglich um für Mario in Lengerich und seine Frau Iris, damit ihr stark bleibt nach dem Schicksalsschlag. Hier ist die ARD-Hitnacht noch einmal mit der Wiederholung der Warnung vor dem Falschfahrer auf der Autobahn 61. Achtung bitte, zwischen Koblenz-Waldesch und Emmelshausen ist ein Falschfahrer auf der Straße. Bitte ganz rechts fahren, nicht überholen. Vorsicht in beiden Richtungen. Hey, oh.

0: Hier ist die ARD-Hitnacht. Und Lars hat geschrieben aus Nordrhein-Westfalen, wie er schreibt, mit eigener PV-Kleineinspeiseranlage und Klimasplit. Hallo Hanno, reguläre Powerstations können nicht zur Einspeisung ins Versorgungsnetz aufgeschaltet werden. Klassische Klimasplit-Geräte mit Kompressor haben eine Energieaufnahme um etwa 500 bis 800 Watt in der Einstiegsklasse. Bitte korrigiere deine Aussage, bevor dazu ungewollte Unklarheiten und technische Unmöglichkeiten im Raum verbleiben. Ansonsten benenne bitte jeweils Hersteller und Modell deiner jeweiligen Kompetenten ganz genau. Ja, Lars, das werde ich tun. Ich werde es dir schicken und sogar mit Video, was ich aufgenommen habe. Denn du kennst dich ja in meinem Schlafzimmer nicht aus, gehe ich mal davon aus. Also sind zwei Solarpanels auf dem Dach, ja, 400 Watt haben die jeweils. Damit lade ich die autarke, nicht ans Stromnetz angeschlossene Powerstation, die dann also das aufnimmt. Die hat insgesamt 2,1 Kilowattstunden als Leistung. Und damit kann ich insgesamt, wie ich ausprobiert habe, 5 bis 6 Stunden lang den Raum kühlen mit Sonnenenergie. Also darum ging's. Und ich schickte aber auch gleich mal das Video. Und das ist schon echt lustig zu sehen. Und die Powerstation zeigt natürlich auch den Stromverbrauch, der gerade ist. Und der schwankt eben immer so zwischen 250 und 400 Watt.
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0: Und nein, Geräte und Marken werde ich hier natürlich nicht nennen. Die schreibe ich dann alles in die E-Mail rein, okay?

plätschert sie dann vor sich hin. Time after time. Und Stichpunkt Zeit. In 3 Minuten ist Nachrichtenzeit nach Supertramp.

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1: Um 3 Uhr mit Ronald Lessig. Eine anhaltende Hitzewelle hat Deutschland fest im Griff. Laut deutschem Wetterdienst wurde in Drewitz in Sachsen-Anhalt gestern mit 41,5 Grad die höchste Temperatur gemessen. Ein neuer Hitzerekord. Aus der Nachrichtenredaktion Ulf Hilbert.
2: Auch in anderen Teilen Deutschlands wurden ähnlich hohe Werte registriert, etwa im Saarland oder in Rheinland-Pfalz. In Norddeutschland waren Suco in Mecklenburg-Vorpommern und Wolfsburg in Niedersachsen die Spitzenreiter mit gut 40 Grad. Besonders betroffen von der Hitze sind ältere Menschen, Kranke und Säuglinge. Rettungsdienste meldeten vielerorts zahlreiche Hitzeeinsätze. Die Deutsche Bahn forderte ihre Kunden auf, Zugfahrten nicht anzutreten, wenn sie nicht unbedingt nötig sind. Morgen soll es in einigen Teilen Deutschlands nochmal so heiß werden wie heute. Anfang der Woche gehen die Temperaturen dann zurück.
1: Der umstrittene serbische Präsident Vučić hat seinen Rücktritt angekündigt. Er werde nur noch ein paar Wochen im Amt sein, sagte Vučić auf einer Kundgebung in der Hauptstadt Belgrad. In Serbien soll es vorgezogene Präsidenten- und Parlamentswahlen geben. Vučić will im Wahlkampf seine serbische Fortschrittspartei unterstützen. Seit etwa anderthalb Jahren demonstrieren in Serbien immer wieder Zehntausende gegen Korruption. Bei der Fußball-Weltmeisterschaft laufen im Moment die letzten Spiele der Gruppe K. Schon zuvor hatte sich England als Gruppenerster in die K.O.-Runde eingezogen. Aus dem ARD-WM-Team Michael Küster.
3: Es ist zwar keine Glanzleistung der Engländer gewesen, am Ende hat das 2:0 über das ausgeschiedene Panama aber gereicht für den Gruppensieg. Bayern-Angreifer Harry Kane hat mit seinem insgesamt 11. WM-Treffer Legende Gary Lineker überholt und ist jetzt Englands alleiniger Rekord-WM-Torschütze. Im Parallelspiel hat Kroatien mit 2:1 gegen Ghana gewonnen. Das hat beiden Mannschaften für 16. Finale gereicht. Um 4 Uhr früh kämpft dann Österreich in Gruppe J ums direkte Weiterkommen gegen Algerien. Außerdem trifft Gruppensieger Argentinien auf das bereits ausgeschiedene Jordanien.
1: Zum 50. Mal wird heute in Klagenfurt der renommierte Bachmann-Preis verliehen. Zu den Favoriten gehört ein Text über die Freundschaft zwischen zwei stark übergewichtigen Schülerinnen. Außerdem eine Beschreibung der komplexen Beziehungswelt eines schwulen Mannes und Vaters und die autobiografischen Erfahrungen einer Brustkrebserkrankung. Der Hauptpreis ist mit 30.000 Euro dotiert. Er erinnert an die österreichische Literatin Ingeborg Bachmann. Das waren die Nachrichten. Das Wetter in Deutschland. In der Nacht im Norden und Nordwesten Schauer oder Gewitter mit Unwettergefahr und Sturmböen, Starkregen und Hagel. Sonst gering bewölkt oder klar bei 26 bis 17 Grad. Am Tage mal Sonne, mal Wolken, im Verlauf Schauer oder Gewitter mit Unwettergefahr bei 25 Grad in Nordfriesland und 42 Grad in der Lausitz. Es ist 3:03 Uhr.
4: So, damit sind wir auf dem neuesten Stand. Fehlt noch der Blick auf die Straßen und die sind teilweise kaputt. Deswegen gibt's auch jede Menge Straßenschäden, die behoben werden müssen. Im Verkehrsservice der ARD-Hitnacht deswegen erstmal die erste Meldung von der Autobahn 1 Trier Richtung Köln-Koblenz. Hier bleibt zwischen dem Kreuz Wittlich und Wittlich-Mitte geschlossen, also gesperrt die Autobahn wegen Straßenschäden. Bitte der Bedarfsumleitung U90 folgen. LKW wird empfohlen, das Gebiet weiträumig zu umfahren. Dann viele Straßenschäden auf der Autobahn 2 und auf der Autobahn 14 auch. Die Autobahn 2 Berlin-Hannover ist in beiden Richtungen zwischen Burg Ost und Burg Zentrum wegen Reparaturarbeiten gesperrt. Im weiteren Verlauf Richtung Berlin sind folgende Abschnitte gesperrt zwischen Irxleben und dem Kreuz Magdeburg sowie zwischen Thesen und Brandenburg. Die A14 ist zwischen Kreuz Magdeburg und Dahlen-Warsleben wegen hitzebedingter Fahrbahnschäden in beiden Richtungen gesperrt. Dann die A20 Rostock Richtung Kreuz Uckermark. Hier wird zwischen Kreuz Rostock und Dommersdorf die Fahrbahn erneuert. A29, hier ist zwischen Zedel und Farelle Bockhorn wegen Bauarbeiten gesperrt in beiden Richtungen. Die A30 ist zwischen Gesmold und Melle West wegen Bauarbeiten in beiden Richtungen gesperrt. Die A42 Kamp-Lindfort Richtung Dortmund ist zwischen Herne-Krange und Herne-Baukau wegen Brückenarbeiten gesperrt. Die A43 ist zwischen Bochum-Riemke und Kreuz-Recklinghausen wegen Brückenarbeiten gesperrt in beiden Richtungen. Die A45 Gießen Richtung Aschaffenburg ist zwischen Mainhausen und Seligenstädter Dreieck wegen Löscharbeiten gesperrt. Dort brennt ein PKW. Die Autobahn 111 in Berlin ist zwischen Seidelstraße und am Festplatz wegen technischer Probleme gesperrt. Und die 553 ist zwischen Brühl-Ost und Brühl-Nord in beiden Richtungen bis morgen früh 6 Uhr gesperrt. Gute Fahrt!
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4: Die ARD-Hitzenacht mit Hanno Bauer am Mikrofon in Magdeburg. Und wo ist so eine tropische Nacht am schönsten? Natürlich auf einer schönen Insel. Träumen wir uns jetzt dorthin mit Madonna.

Eagles, Take It Easy. Ja, wir sollten es leicht nehmen. Jedenfalls dort, wo es nicht so heiß ist und wir uns auch nicht die Gedanken machen müssen um Leib und Leben, so wie jetzt gerade an der Nordsee, wo ja der Sturm tobt und ja, wo auch die Blaulichter wohl in großer Menge an sind. Wie ich gehört habe von meinen Camperfreunden, die dort oben gerade Urlaub machen. Schönen Gruß, Steffi, und schönen Gruß, Thomas, und haltet durch. Der Camper steht in einem Wasserbett eingebettet sozusagen und hoffentlich halten die Bäume drumherum und stürzen nicht auch noch runter. Ingeborg hatte jetzt auch noch gehört unsere Verkehrsnachrichten mit den vielen defekten Straßen und hat geschrieben: Hallo Herr Bauer, ist es nicht einfacher, die Straßen zu verlesen, die überhaupt noch befahrbar sind? Wäre eine Idee, das vielleicht mal so rum zu sortieren. Vielleicht wäre es dann kürzer. Enya jetzt, Anywhere Is.

0: Claudi. Claudi in Stuttgart ist auch wach um 3.20 Uhr und hat noch geschrieben, was sie beim Friseur erlebt hat in Stuttgart. Ich bin ultra hoch erhitzt beim Friseur gewesen und habe doch glatt eine zusätzliche Serviceleistung noch erhalten. Wurde mir erstmal mein nass verschweißtes Gesicht abgetupft. Das war wie eine lockere Gesichtsklopfmassage und ein riesiges Glas kühles Wasser habe ich auch bekommen. Sonst gibt's immer ein kleines Gläschen Kaffee. Sowieso. Also ein kleines Gläschen sozusagen Wasser und Kaffee sowieso. Dank an die Friseurin, die mir mit der Schere auch noch Luft auf den Kopf verschafft hat. Genau, wenn es unterm Fell dann nicht mehr so heiß ist, ist es ja auch wieder schön, ne, Claudia? Und dann hat sie noch gesagt, als ich heute in der Stadt aufs Handy in die Wetter-App schaute, wurden mir 40 Grad Temperatur angezeigt. Ach ja, und der Stuttgarter Hauptbahnhof war lahmgelegt wegen eines Böschungsbrandes. Na, da war ja wieder was los bei euch heute in Stuttgart. Und Stuttgart und Bahnhof, das passt doch sowieso nicht zusammen. Sollte man gar nicht gemeinsam erwähnen, diese beiden Worte. Böse, böse.
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0: Aber ein extra großes Glas Wasser und eine Gesichtsklopfmassage, das ist doch schön. Mit Schweiß abtupfen von der Stirn. Das ist mal Service. Beim Friseur, bei Claudia erlebt. Sowas gibt's in Stuttgart. Und vielleicht ja auch in ihrem Friseurladen der Nähe. Am Montag werden sie es erfahren. Morgen ist, nee, heute ist er nicht auf.

0: In wenigen Sekunden wird es 3.30 Uhr. Und damit Zeit, die kaputten Straßen im Lande anzuschauen. Hier ist der Verkehrsservice der ARD Hitnacht. Die Autobahn 1 Trier Richtung Köln-Koblenz ist kaputt zwischen Kreuz Wittlich und Wittlich Mitte. Die Straßenschäden werden gerade behoben. Voraussichtlich bleibt bis zum 1. Juli gesperrt. Bitte der Bedarfsumleitung U90 folgen. LKW wird empfohlen, das Gebiet weiträumig zu umfahren. Die A2 Berlin-Hannover ist in beiden Richtungen besonders stark betroffen. Zwischen Burg Ost und Burg Zentrum wurde wegen Reparaturarbeiten gesperrt. Im weiteren Verlauf Richtung Berlin sind folgende Abschnitte gesperrt: zwischen Irxleben und dem Kreuz Magdeburg sowie zwischen Thesen und Brandenburg. Die A14 ist zwischen Kreuz Magdeburg und Dahlen-Warsleben wegen Fahrbahnschäden in beiden Richtungen gesperrt. Die A20 Rostock Richtung Kreuz Uckermark ist zwischen Kreuz Rostock und Dummersdorf gesperrt, weil hier die Fahrbahn erneuert wird. Die A29 ist zwischen Zetel und Varel-Bockhorn wegen Bauarbeiten in beiden Richtungen gesperrt. Die A30 ist zwischen Gesmold und Melle-West gesperrt in beiden Richtungen. Die A42 Kamp-Lindfort Richtung Dortmund ist zwischen Herne-Krange und Herne-Baukau gesperrt. Die A43 ist zwischen Bochum-Riemke und Kreuz-Recklinghausen in beiden Richtungen gesperrt. Die A45 Gießen Richtung Aschaffenburg ist zwischen Mainhausen und Seligenstädter Dreieck wegen Löscharbeiten gesperrt. Dort brennt ein PKW. Die Autobahn 73 Bamberg Richtung Suhl ist zwischen Zapfendorf und Ebensfeld nach einem Unfall gesperrt. Dann der Blick nach Berlin. Die A111 hier zwischen Seidelstraße und am Festplatz ist wegen technischer Probleme gesperrt. Die A553 ist zwischen Brühl-Ost und Brühl-Nord in beiden Richtungen gesperrt. Und die Bundesstraße 43 Frankfurt-Flughafen Richtung Anlagenring. Hier ist zwischen der B44 A3 Frankfurt am Main Süd und Alte Brücke in Frankfurt am Main Innenstadt aufgrund einer Sportveranstaltung bis ca. 10 Uhr gesperrt. Die B497 ist zwischen Holzminden-Sollingstraße und Ortsausgang in beiden Richtungen gesperrt. Ihnen unterwegs eine gute Fahrt.
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0: Hanno Bauer ist hier in Magdeburg und jetzt wird's bei uns endlich fresh in der Nacht. Mit der richtigen Nachtmusik von Cool in the Gang. Die behaupten einfach fresh, dass es fresh ist.

Family of the Year. Hero. Held ist ja auch ein schöner Beruf, oder? So wie Stefan Held ist. Stefan ist Feuerwehrmann und hat jede Menge zu tun. Er hat geschrieben, Moin Hanno, hier tobt irgendwie die Hölle. Muss noch bis 7 Uhr arbeiten, 24 Stunden Dienst. Bis jetzt hält sich's ja noch ein bisschen in Grenzen. Hoffentlich passiert nichts. Wo machen deine Bekannten hier Urlaub? Sollen aufpassen. Kann ich sagen. Sie machen in Dorum Neufeld Urlaub. Also ein bisschen unterhalb von euch in Cuxhaven. Stefan arbeitet nämlich in der Feuerwache in Cuxhaven und verrichtet dort seinen Dienst. Aber rundherum um den Campingplatz, wo meine Bekannten ihren Urlaub gerade verbringen, soll es sehr viel Blaulicht gegeben haben. Also scheinbar ist dann im Ort schon doch einiges passiert. Schöne Grüße, Stefan.

Ganz entspannt. Lass mich dein Pirat sein, Nena. Und Achtung bitte, es gibt eine aktuelle Brandinformation von dem Brand- und Katastrophenschutz in Hagen. In Hagen im Bereich Hagen-Halden gibt es nach einem Brand Geruchsbelästigung und Rauchniederschlag. Schließen Sie bitte die Fenster und Türen, wenn Sie dort wohnen, und schalten Sie Klima- und Lüftungsanlagen ab. Informieren Sie über Bedarf auch Ihre Nachbarn. Hier ist die ARD-Hitnacht, jetzt mit Musik von Hot Chocolate. Na was denn sonst? Geschmolzene Schokolade? Ist ja wohl logisch in diesen Tagen. Wo soll sie dann auch runterkühlen? You Sexy Thing um 3:43 Uhr.

Nicht Sarah, sondern Nora hat geschrieben aus Stuttgart. Hallo Hanno, mache langsam hitzebedingt etwas schlapp. Habe heute nur so vor mich hingedämmert und bis eben noch telefoniert. Oi, oi, oi. Wer war denn dann noch wach? Ha? Muss mich jetzt mit eurer Musik und mit dir am Mikrofon noch etwas erholen und ein bisschen abschalten. Die Hitnacht mit den Zuschriften der Radiofamilie, die höre ich auch deswegen gerne, weil sie mir dabei hilft, die Nachrichten des Tages zu verarbeiten und vor dem Schlafengehen noch etwas abschalten zu können. Und wenn ich von anderen Menschen erfahre, fühle ich mich vor allem nicht mehr alleine. Liebe Grüße nach Magdeburg und ich grüße natürlich Nora in Stuttgart zurück. Dankeschön für die Zuschrift. Und ja, das macht wirklich Spaß, mit Ihnen, also den munteren Hörerinnen und Hörern, die ganze Nacht zu gestalten. Kommen auch immer so viele E-Mails rein unter ard-hitnacht@mdr.de, dass ich nicht alle beantworten kann. Also sorry schon mal, wenn ich auch gar nicht schriftlich jedenfalls nicht darauf eingehen kann. Manchmal reicht die Zeit auch nicht, um alle E-Mails, die reinkommen, im Radio zu bringen. 3.52 Uhr ist es, 8 Minuten noch bis 4 Uhr und die Zeit gehört Meat Loaf und erstmal Billy Ocean.

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1: Um 4 Uhr mit Ronald Lessig. Die Hitzewelle hat vielen Orten in Deutschland neue Allzeittemperaturrekorde beschert. 8 Bundesländer haben gestern die 40-Grad-Marke geknackt. Aus der Nachrichtenredaktion Petra Mittermeier.
2: Bundesweiter Spitzenreiter mit 41,5 Grad ist laut dem Deutschen Wetterdienst Drewitz in Sachsen-Anhalt. Aber heute könnte dieser Rekord schon wieder überholt werden, denn die Meteorologen sagen für die Lausitz im Osten Deutschlands bis zu 42 Grad voraus. Die hohen Temperaturen führen zu diversen Problemen. Unter anderem kommt es auf vielen Autobahnen zu Sperrungen und Tempolimits, weil sich infolge der Hitze der Beton ausdehnt und sich deshalb die Fahrbahn wölbt.
1: Der Iran hat in der Nacht die Golfstaaten Kuwait und Bahrain angegriffen. Die beiden Staaten sind mit den USA verbündet. Die iranischen Revolutionsgarden bekannten sich im iranischen Staatsfernsehen zu Raketen- und Drohnenangriffen auf US-Militärziele in den beiden Ländern. Zuvor hatten US-Streitkräfte Ziele im Iran angegriffen, nachdem der Iran ein Frachtschiff nahe der Straße von Hormus angegriffen haben soll. Nach Beginn des Krieges von Israel und den USA gegen den Iran Ende Februar hatte der Iran seinerseits Kuwait, Bahrain und andere Golfstaaten ins Visier genommen. Nach den Erdbeben in Venezuela vor 3 Tagen haben Rettungskräfte mehrere Menschen lebend aus den Trümmern geborgen. Trotz der intensiven Rettungsarbeiten steigt die Zahl der Todesopfer weiter. Nach Angaben des Präsidenten der Nationalversammlung Rodriguez wurden bislang 1.430 Tote gezählt. Mehr als 3.200 Menschen wurden verletzt. Bei der Fußball-WM der Männer beginnen in diesen Minuten die letzten beiden Spiele in der Gruppe J. Schon zuvor haben sich England und Kolumbien jeweils den Gruppensieg gesichert. Aus dem ARD-WM-Team Michael Küster.
3: Ein 0:0 gegen Portugal hat Kolumbien gereicht für den Sieg in Gruppe K. Die Südeuropäer um Superstar Cristiano Ronaldo stehen als Zweite ebenfalls in der K.O.-Runde. Dorthin hat es auch die Demokratische Republik Kongo als Gruppendritter geschafft. Gegen Usbekistan siegten die Afrikaner nach Rückstand noch mit 2:1. Auch England steht als Gruppensieger im 16. Finale nach einem 2:0 über Panama. Platz 2 sicherten sich die Kroaten mit einem 2:1 über Ghana, das als Dritter ebenfalls in der K.O.-Runde steht.
1: Das waren die Nachrichten. Das Wetter in Deutschland. Im Norden und Nordwesten gebietsweise kräftige Schauer sowie Gewitter mit Unwettergefahr durch Sturmböen, Starkregen und Hagel. Sonst gering bewölkt oder klar bei 26 bis 17 Grad. Am Tage mal Sonne, mal Wolken, im Verlauf Schauer oder Gewitter bei bis zu 25 Grad in Nordfriesland und bis 42 Grad in der Lausitz. Die Zeit, es ist 4:03 Uhr.
4: Schönen Dank fürs aktuelle Nachrichtenupdate. Von mir jetzt der Blick noch auf die Straßen im Lande. Im Verkehrsservice der ARD-Hitnacht haben wir eine Menge Straßenschäden nach der Hitze. Oder man müsste ja eigentlich sagen während der Hitze, die jetzt erstmal behoben werden müssen. Und deswegen laufen die Bauarbeiten bzw. werden Straßen abgesperrt. Schauen wir auf die Autobahn 1 Trier Richtung Köln-Koblenz. Hier bleibt zwischen dem Kreuz Wittlich und Wittlich-Mitte wegen Straßenschäden voraussichtlich bis zum 1. Juli gesperrt. Bitte der Bedarfsumleitung U90 folgen. LKW wird empfohlen, das Gebiet weiträumig zu umfahren. Die A2 ist in beiden Richtungen zwischen Burg Ost und Burg Zentrum wegen Reparaturarbeiten gesperrt. Im weiteren Verlauf Richtung Berlin sind folgende Abschnitte gesperrt. Zwischen Irxleben und dem Kreuz Magdeburg sowie zwischen Thesen und Brandenburg. Die A14 hat auch was abbekommen. Hier ist zwischen Kreuz Magdeburg und Dahlen-Warsleben wegen Fahrbahnschäden in beiden Richtungen gesperrt. Dann A20 Rostock Richtung Kreuz Uckermark. Hier ist zwischen Kreuz Rostock und Dummersdorf wegen der Erneuerung der Fahrbahn gesperrt. Die A29 ist zwischen Zetel und Farell Bockhorn wegen Bauarbeiten in beiden Richtungen gesperrt. Die A30 ist zwischen Gesmold und Melle West wegen Bauarbeiten in beiden Richtungen gesperrt. Dann Brückenarbeiten laufen auf der A42. Deswegen ist Kamp-Lindfort Richtung Dortmund zwischen Herne-Krange und Herne-Baukau gesperrt. Brückenarbeiten auch auf der Autobahn 43, hier zwischen Bochum-Riemke und Kreuz Recklinghausen in beiden Richtungen gesperrt. Und dann schließlich noch Löscharbeiten auf der Autobahn 45 Gießen Richtung Aschaffenburg. Hier ist zwischen Meinhausen und Seligenstädter Dreieck wegen Löscharbeiten gesperrt. Dort brennt ein PKW bzw. brannte wahrscheinlich, war ja schon vor ein paar Stunden. Dann die Autobahn 111 in Berlin ist zwischen Seidelstraße und am Festplatz wegen technischer Probleme gesperrt. Und A553 abschließend, hier ist zwischen Brühl-Ost und Brühl-Nord in beiden Richtungen gesperrt. Ihnen unterwegs eine muntere Fahrt in den Morgen hinein. Es wird doch schon hell draußen. Wunderbar.
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4: Mit Hanno Bauer in Magdeburg. Ich grüße schön und wünsche einen schönen Sonntag.

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1: Andi hat geschrieben aus Hof an der Saale. Huhu, liebes Hit nach Team, ich kann mal wieder nicht schlafen. Nicht nur wegen meiner Schmerzen und Erkrankungen, sondern nun auch wegen des Wetters. Bei uns in Hof haben wir derzeit 26,5 Grad, immer noch in der Nacht und bei einem Luftdruck von 991 Hektopascal stagnierend. Luftfeuchtigkeit liegt bei 98%. Der Wind pustet überwiegend aus Süd und bis Südwest mit satten 12 km/h am Untreusee vorbei und mit durchschnittlich 10 km/h hier im übrigen Stadtgebiet von Hof. Der Himmel ist zwar nur mäßig bewölkt, aber es würde mich nicht wundern, wenn wir hier in Hof heute Nacht noch heftiges Gewitter bekommen. Na, bis jetzt war das noch nicht auf dem Radar, aber es kann sich ja entwickeln. Ich weiß es nicht. Also eigentlich angesagt war es jedenfalls nicht für diese Nacht, Andi. Er hat weitergeschrieben, ich bin sehr froh über euer Radioteam, bin ansonsten Wettermelder für BR1. Jetzt sendet ihr ja noch, später bekommen die Kollegen dann dort auch noch das aktuelle Wetter von Hof geliefert. Ja, dann grüße ich doch mal schön zurück nach Hof und hoffentlich klappt es ja doch noch ein bisschen mit einem Mützchenschlaf, bevor dann pünktlich um 5 das Wetter geliefert werden muss für die Kollegen von Bayern 1.
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1: So, und mein Wetterbericht kommt von den Stranglers. Always the sun. Gibt's noch mehr zu sagen?

0: Christel aus Ahrensburg ist gerade wach geworden und hört die ARD-Hitnacht zum Aufwachen sozusagen. Sie hat alle Fenster auf im obersten Bereich, so dass jetzt auch ein bisschen ein Lüftchen aufkommt. Wohltat, Durchzug, wunderbar, hat sie geschrieben. Und ich sehe gerade am Himmel Blitze, aber noch ohne Grollen. Das finde ich gar nicht gut. Doch, es rollt schon. Der Wind wird stärker, Rollläden nämlich runter. Hatten ja auch Sturm angesagt. Na dann, schreibt sie noch. Und dann Punkt, Punkt, Punkt. Na dann, warten wir mal den Sturm ab, oder? Oder was davon kommt. An anderen Stellen hatten wir es heute schon heftig. Also an den Nordseeküsten, da war schon ordentlich was los. Christel, ich wünsche einen schönen Sonntag.
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Hier ist die ARD Hitnacht. Achtung bitte. Hier sind Personen in Gefahr auf der Fahrbahn, auf der Autobahn 661 zwischen Offenbach-Taunusring und Offenbacher Kreuz. Achtung bitte hier in beiden Richtungen. Hier sind Personen auf der Fahrbahn.

0: Graceland, wir sind hier in der ARD Hitnacht. 4.30 Uhr ist es. Da ist die Zeit für den Verkehrsservice und wir haben viele Straßenschäden im ganzen Lande. Ja, A1 zum Beispiel, Trier Richtung Köln-Koblenz. Hier bleibt zwischen dem Kreuz Wittlich und Wittlich-Mitte wegen Straßenschäden voraussichtlich bis zum 1. Juli gesperrt. Bitte der Bedarfsumleitung U90 folgen. LKW wird empfohlen, das Gebiet weiträumig zu umfahren. Die A2 ist in beiden Richtungen zwischen Burg Ost und Burg Zentrum wegen Reparaturarbeiten gesperrt. In weiterem Verlauf Richtung Berlin sind folgende Abschnitte gesperrt zwischen Irxleben und dem Kreuz Magdeburg sowie zwischen Thesen und Brandenburg. Die A7 ist zwischen dem Dreieck Hamburg Nordwest und Schnelsen wegen technischer Probleme in beiden Richtungen gesperrt. Die A14 ist zwischen Kreuz Magdeburg und Dahlen-Warsleben wegen Straßenschäden in beiden Richtungen gesperrt. Und die A20 Rostock Richtung Kreuz Uckermark ist zwischen Kreuz Rostock und Dummerstorf gesperrt, weil hier gerade die Fahrbahn erneuert wird. So, und das Unwetter der Nacht tobt sich an der Nordseeküste aus und das mit starken Regenfällen, mit Orkanböen, Blitz und Donner und mit Hagel. Und das Wetter schubst auch Bäume um offensichtlich. A27 zwischen Übergang von der B73 und Altenwalde in beiden Richtungen Gefahr durch umgestürzte Bäume auf der Autobahn 27. Na, Stefan, unser Feuerwehrmann in der Feuerwehrzentrale in Cuxhaven, das wird wahrscheinlich noch ein Höhepunkt hier seiner 24-Stunden-Schicht, die schon läuft seit gestern. Toi, toi, toi, dass nicht noch mehr passiert. Und es gibt eine ungesicherte Unfallstelle, wie ich gerade noch sehe, Autobahn 31, Meppen Richtung Leer, zwischen Rehde-Ems und Papenburg, Gefahr durch eine noch ungesicherte Unfallstelle auf dem linken und auf dem mittleren Fahrstreifen. Vorsicht dort also bitte und kommen Sie gut ans Ziel, kommen Sie gut in den Sonntagmorgen.
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0: Rüssel hoch und los? Ja, so muss das klingen bei Maxi Priest Wild World. Na dann willkommen in der wilden Welt. Hanno Bauer ist hier in Magdeburg.

0: Normale Welt, Ordinary World, Duran Duran besingen das hier. Und ja, ganz normal ist natürlich, dass es immer einen Ausgleich geben muss. Ist es mal zu heiß, dann muss ich das irgendwie ausgleichen mit der kälteren Luft. Und das passiert normalerweise, also jedenfalls bei uns in Mitteleuropa, dadurch, dass es ordentlich rumpelt und dass die Luft sehr schnell wird. Also sprich, dass der Wind sehr schnell geht und das ist unsere normale Welt. Jetzt gerade war es ja so lange so heiß, deswegen gibt es Gewitter über der Nordsee. Und Achtung bitte, eine Verkehrsmeldung, die damit in Zusammenhang steht, auf der Bundesstraße 207, Heiligenhafen-Fehmarn, Puttgarden, die Fehmarn-Sundbrücke in beiden Richtungen wurde gesperrt für leere LKW und PKW mit Anhängern. Also leere LKW dürfte sowieso nicht das Problem sein, wir haben ja Sonntag, aber PKW mit Anhängern heißt also auch die, die vielleicht gerade vom Urlaub kommen mit ihrem Campinganhänger. Da ist jetzt also diese Bundesstraße nicht zu befahren, B207 ist es. Die Fehmarn-Sundbrücke in beiden Richtungen ist die Brücke gesperrt für PKW mit leeren Anhängern. Das bitte beachten.
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0: Der REO Speedwagon ist doch wohl ein ganz langsamer Wagen, der hier unterwegs war in der Nacht. Also vom Tempo des Liedes her auf jeden Fall. Keep on loving you haben wir gerade gehört. Und Pamela ist schon munter. Naja, klar, als Landwirtin muss man natürlich meistens auch früh raus. Da hilft halt nichts. Und sie hat geschrieben, also wenn es heute Nacht regnet, dann gehe ich raus und singe Dancing in the Rain. So ein geiler Sommerregen wäre was. Aber bitte kein Unwetter. Heute Nacht hat ein Nachbar richtig laut das Lied von Rudi Carrell gehört. Wann wird es mal wieder endlich richtig Sommer? Ohne Worte. Ist ja wohl noch nicht heiß genug. Ich wünsche allen einen wunderschönen Sonntag. Grüße an alle, die wach sind und auch arbeiten müssen. Passt bitte gut auf euch auf. Trinkt genug. Pamela, ich grüße ganz lieb zurück. Und ja, nichts fällt uns leichter, als viel zu trinken. An einem Sonntag.
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0: Sofort nach Dienstbeginn wird damit begonnen. 4.45 Uhr ist es. Und Pamela ist so eine frohe Natur. Da passt doch dieses Nichts bringt mich runter.

0: Nichts bringt mich runter. Das ist doch der richtige Song für ein toi toi toi für Österreich. Ja, Österreich, nichts bringt euch runter heute? Na, mal sehen.
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0: Ja, heute Nacht endet mit den Spielen der Gruppenphase. Nee, die Gruppenphase-Spiel endet heute mit den Spielen heute Nacht. Genau, seit 4 Uhr sitzt ganz Österreich am Fenster und schaut jetzt die Partie Algerien-Österreich. Gleich ist die Halbzeitpause. 1:1 steht's aktuell. Also jede Seite schon ein Tor geschossen. Und dann schauen wir noch in der Gruppe J auf das andere Spiel, Jordanien, Argentinien. Da steht's erwartungsgemäß 0:2.

Hier ist die ARD Hitnacht und gerade gibt es eine aktuelle Information der Feuerwehr über Saarlouis. Und zwar gibt es dort einen größeren Brand. Aktuell kommt es aufgrund eines Brandereignisses zu einer größeren Rauchentwicklung mit möglicher Geruchsbelästigung in Saarlouis. Deswegen bittet die Feuerwehr, Fenster und Türen geschlossen zu halten. Weitere Nachrichten aus Deutschland und aus aller Welt. Gleich 5 Uhr, das ist in 8 Minuten. Bis dahin noch Musik von The Beautiful South und Paul Young. Come Back and Stay hören wir jetzt am frühen Sonntagmorgen in der ARD-Hitnacht.

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1: Um 5 Uhr mit Ronald Lessig. Die Hitzewelle hat vielen Orten in Deutschland neue Allzeittemperaturrekorde beschert. 8 Bundesländer haben gestern die 40-Grad-Marke geknackt. Aus der Nachrichtenredaktion Petra Mittermeier.
2: Bundesweiter Spitzenreiter mit 41,5 Grad ist laut dem Deutschen Wetterdienst Drewitz in Sachsen-Anhalt. Aber heute könnte dieser Rekord schon wieder überholt werden, denn die Meteorologen sagen für die Lausitz im Osten Deutschlands bis zu 42 Grad voraus. Die hohen Temperaturen führen zu diversen Problemen. Unter anderem kommt es auf vielen Autobahnen zu Sperrungen und Tempolimits, weil sich infolge der Hitze der Beton ausdehnt und sich deshalb die Fahrbahn wölbt.
1: US-Streitkräfte haben nach eigenen Angaben erneut einen Vergeltungsschlag gegen Iran verübt. Dabei wurden mehrere Ziele angegriffen, darunter Luftabwehrstellungen, Drohnenlager und Überwachungsinfrastruktur. Das teilte das zuständige Regionalkommando CENTCOM mit. Aus New York, Giselle Ucar.
3: Grund sei ein vorheriger iranischer Angriff auf einen Frachter gewesen. Der Öltanker unter panamaischer Flagge war auf der Straße von Hormuz unterwegs und wurde britischen Behörden zufolge von einem unbekannten Geschoss getroffen. Es ist bereits der zweite US-Angriff auf den Iran, seit beide Länder ein Rahmenabkommen unterzeichnet haben. Darin war eigentlich eine Waffenruhe vereinbart gewesen. Außerdem sollte der Iran Handelsschiffen eine sichere Durchfahrt durch die strategisch wichtige Wasserstraße gewähren. Auch Kuwait meldet in der Nacht zum Sonntag Attacken von Drohnen und Raketen. Wenig später bekennen sich die iranischen Revolutionsgarden zu den Angriffen.
1: Die ukrainische Hauptstadt Kiew ist in der Nacht erneut von Russland angegriffen worden. Nach Angaben der Militärverwaltung wurde mindestens eine Person verletzt. Die ukrainische Luftwaffe hatte zuvor bei Telegram Gefahr durch ballistische Waffen aus dem Norden gemeldet. Bürgermeister Klitschko teilte mit, die Luftabwehr sei im Einsatz. Er rief die Einwohner auf, in den Schutzräumen zu bleiben. Zum 50. Mal wird heute in Klagenfurt der renommierte Bachmann-Preis verliehen. Zu den Favoriten gehört ein Text über die Freundschaft zwischen zwei stark übergewichtigen Schülerinnen. Außerdem eine Beschreibung der komplexen Beziehungswelt eines schwulen Mannes und Vaters und die autobiografischen Erfahrungen einer Brustkrebserkrankung. Der Hauptpreis ist mit 30.000 Euro dotiert. Er erinnert an die österreichische Literatin Ingeborg Bachmann. Das waren die Nachrichten. Das Wetter in Deutschland. In der Nacht im Norden und Nordwesten Schauer oder Gewitter mit Unwettergefahr, durch Sturmböen, Starkregen und Hagel. Sonst klar bei 26 bis 17 Grad. Am Tage mal Sonne, mal Wolken, später Schauer und Gewitter mit Unwettergefahr bei 25 bis 42 Grad. Es ist 5.03 Uhr.
4: Dankeschön für die letzten Nachtnachrichten. Von mir ist der Blick auf die Straßen im Lande und die sind teilweise kaputt, einfach mal wegen der Hitze. Die ersten Meldungen haben alle damit zu tun. Im Verkehrsservice der ARD Hitnacht. Die Autobahn 1 Trier Richtung Köln-Koblenz bleibt zwischen dem Kreuz Wittlich und Wittlich-Mitte. Wegen Straßenschäden voraussichtlich bis zum 1. Juli gesperrt. Bitte der Bedarfsumleitung folgen. Das wäre die U90 und LKW wird empfohlen, das Gebiet weiträumig zu umfahren. Die A2 ist in beiden Richtungen zwischen Burg Ost und Burg Zentrum wegen Reparaturarbeiten gesperrt. Im weiteren Verlauf Richtung Berlin sind folgende Abschnitte gesperrt, zwischen Irxleben und dem Kreuz Magdeburg sowie zwischen Thesen und Brandenburg. Die A14 ist zwischen Kreuz Magdeburg und Dahlen-Warsleben wegen Fahrbahnschäden in beiden Richtungen gesperrt. Und ebenfalls die Fahrbahn erneuert wird auf der Autobahn 20 Rostock Richtung Kreuz Uckermark, deswegen ist hier zwischen Kreuz Rostock und Dummersdorf gesperrt. Die A29 ist zwischen Zetel und Varel-Bockhorn wegen Bauarbeiten in beiden Richtungen gesperrt. In beiden Richtungen gesperrt ist die A30 zwischen Gersmold und Melle-Ob-West. Die A42 Kamp-Lindfort Richtung Dortmund ist zwischen Herne-Krange und Herne-Baukau gesperrt bis morgen früh noch. Die Autobahn 43 ist zwischen Bochum-Riemke und dem Kreuz Recklinghausen wegen Brückenarbeiten in beiden Richtungen gesperrt. In Berlin die Autobahn 111 ist zwischen Seidelstraße und am Festplatz wegen technischer Probleme gesperrt. Und dann noch die Autobahn 553 hier ist zwischen Brühl Ost und Brühl Nord ebenfalls in beiden Richtungen gesperrt.
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4: Hanne Bauer ist hier in Magdeburg. Schönen Sonntag.

0: Heike. Heike hat gute Laune bei der Hitze und hört die ARD-Hit nach dem Radio, hat geschrieben: Hallo und guten Morgen, Hanno. Auch ich konnte bei 28 Grad im Schlafzimmer und beim Schnurren des Ventilators und meines Mannes nicht schlafen. Also aufgestanden, Kaffee gekocht, auf dem Balkon mal Sauerstoff getankt, Radio angemacht, die Stimme gehört und die super Musik und schon ging es mir besser. Wenn der Tag so beginnt, kann er doch nur gut werden. Liebe Grüße aus dem Saarland und auch dir noch einen schönen Sonntag wünscht Heike. Heike, ich grüße ganz lieb zurück. Ja, ich war auch gerade mal ganz kurz vor den Nachrichten draußen, wollte mal ein bisschen Luft schnappen und bin da wie so gegen ein Brett gelaufen. Also gegen ein Bügelbrett muss es gewesen sein von der Luft her, weil es einfach so schwül ist schon draußen um diese Uhrzeit. Mann, Mann, Mann, da kann ja heute noch was kommen. Schönen Sonntag.
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Hier ist die ARD Hitnacht. Schon wieder gibt es einen Brand. Die Feuerwehr warnt in Molfsee. Vor Gas, also vor Rauch, vor allem in der Luft. In Molfsee, Kreis Rendsburg, Eckernförde werden die Bewohner im Bereich Molfsee, Ramsee und Schulensee aufgrund des Feuerwehreinsatzes gebeten, Fenster und Türen geschlossen zu halten. Mensch, da hat der Sommer aber die Büchse der Pandora geöffnet. Und bei uns jetzt auch noch OMD im Radio in der ARD Hitnacht mit Pandora's Box. 5.15 Uhr ist es. Schönen Sonntagmorgen wünsche ich.

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0: Und wir schauen ganz kurz auf die Zwischenstände bei den zwei laufenden Gruppenspielen. Algerien-Österreich, da steht es 1:2 in der 60. Minute. Und Jordanien-Argentinien ebenfalls 1:2. Also Österreich führt, wenig überraschend, gegen Algerien. Oh, jetzt ist noch ein zweites Tor gefallen. Gut, dann doch überraschend. Also Algerien 2:2 gegen Österreich und Jordanien-Argentinien 1:2. Ah, das wollte ich hier drücken, genau. Der Regler für Jason Mraz. I'm yours, nicht der andere. Den hier wollte ich. 5:23 Uhr ist es.

Achtung bitte, ein Falschfahrer unterwegs auf der Autobahn 20 zwischen Prenzlau Ost und Kreuz Uckermark ist ein Falschfahrer gemeldet worden. Achtung bitte, Falschfahrer auf der A20 zwischen Prenzlau Ost und Kreuz Uckermark ist ein Falschfahrer unterwegs.

Hier ist die ARD-Hitnacht. Nochmal zur Erinnerung, ein Falschfahrer unterwegs auf der Autobahn 20. Vorsicht bitte zwischen Prenzlau Ost und Kreuz Uckermark. Ist gerade ein Falschfahrer gemeldet worden. Bitte ganz rechts fahren, nicht überholen. Vorsicht hier auch in beiden Richtungen auf der A20. Zwischen Prenzlau Ost und Kreuz Uckermark ist ein Falschfahrer unterwegs.

0: 5.30 Uhr ist es. Zeit für den Verkehrsservice, wieder nur mit den aktuellen Meldungen ohne geplante Baustellen, die ihr Navi erkennen sollte. Geht los mit der Falschfahrermeldung. Achtung bitte, auf der Autobahn 20 zwischen Prenzlau Ost und Kreuz Uckermark ist ein Falschfahrer unterwegs gemeldet worden. Vorsicht hier in beiden Richtungen. Und es gibt eine Menge Hitzeschäden an Straßen. Hier sind sie und die Auswirkungen. Die Autobahn 1 Trier Richtung Köln-Koblenz bleibt zwischen dem Kreuz Wittlich und Wittlich-Mitte wegen Straßenschäden voraussichtlich bis zum 1. Juli gesperrt. Bitte der Bedarfsumleitung U90 folgen. LKW wird empfohlen, das Gebiet weiträumig zu umfahren. Die A2 ist in beiden Richtungen zwischen Burg Ost und Burg Zentrum wegen Reparaturarbeiten gesperrt. Im weiteren Verlauf Richtung Berlin sind folgende Abschnitte gesperrt zwischen Irxleben und dem Kreuz Magdeburg sowie zwischen Thesen und Brandenburg. Die A14 ist zwischen Kreuz Magdeburg und Dahlen-Warsleben wegen Fahrbahnschäden in beiden Richtungen gesperrt. Auch auf der A20 Rostock Richtung Uckermark muss die Fahrbahn erneuert werden. Darum ist hier gesperrt zwischen Kreuz Rostock und Dummersdorf. Und die Autobahn 111 schließlich in Berlin ist zwischen Seidelstraße und am Festplatz wegen technischer Probleme gesperrt. Gute Fahrt Ihnen in den Sonntagmorgen hinein.
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0: In den Sonntag rein geht's mit Into the White Great Open. Nee, Into the Great White Open, so rum ist es. Hanne Bauer ist hier in Magdeburg, halbes Stündchen noch für Sie im Nachtstudio.

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0: Die letzten Spiele der Gruppenphase laufen gerade und das sind die in der 75. Spielminute die aktuellen Zwischenstände. Algerien in Österreich steht es 2:2 und Jordanien Argentinien 1:2.

0: All You Need ist die ARD-Hitnacht. Und schon klappt sogar ab und zu mal mit einem ganz kurzen Schlaf zwischendurch. Also das sagt jedenfalls Hans Werner in Rheinland-Pfalz, der geschrieben hat, mein Gott, ich bin eingeschlafen. Vielen Dank für die Moderation und für die gute Musik. Bis bald und liebe Grüße nach Magdeburg, ihr Hans Werner. Ich grüße sehr lieb zurück und ich hoffe, es war nicht die Moderation, die Sie zum Einschlafen gebracht hat. Aber ein bisschen Schlaf zwischendurch ist doch schön. Auftrag erfüllt, Haken dahinter.
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Zeit das Leben hier besungen von Desiree live. Und Daniela in Oberhausen ist auch schon gestartet. Als Rettungsheli-Pilotin ist sie nicht zu stoppen um diese Uhrzeit. Nicht mal mit einer Beule, die sie sich neulich an ihren Küchenhängeschrank am Kopf gewummert hat. Jetzt schreibt sie: Hallo Hanno, bei uns in Oberhausen frischte der Wind mit starken Böen so gegen 3 Uhr auf. Jetzt hat sich's wieder beruhigt. Regen, Fehlanzeige in Oberhausen. Meine Kollegen berichteten mir aber, dass sie einen Einsatz nach dem anderen fliegen, weil es zu den üblichen Einsätzen sehr viele Hitzeopfer gibt. Bei den RTWs sieht's nicht anders aus. Na, da wird was auf uns zukommen. Ich fliege heute Abend nach München, weil ich ab morgen wieder Dienst habe, und grüße jetzt die ganze Radiofamilie. Schönen Sonntag wünsche ich euch allen. Daniela, schöne Grüße nach Oberhausen, und dann beim Fliegen in München hoffentlich passt der Helm mit der Beule. Und es wird nicht so warm in der Uniform und unterm Helm. Toi, toi, toi. Gute Flüge, schöne Woche. Und hoffentlich könnt ihr vielen Menschen helfen.

in der Sky, aber dabei bitte nicht die Augen verblitzen, wenn dann die Sonne schon am Himmel steht. Naja, meistens ist sie ja heute mal hinter Wolken. Hanno Bauer sagt jetzt Tschüss, ich wünsche einen schönen Sonntag und Earth and Fire erinnern uns nochmal dran, dass wirklich Wochenende ist. Weekend singen sie. In diesem Sinne, bis zum nächsten Wochenende, da bin ich wieder im Nachtstudio.

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1: Um 6 Uhr mit Felix Sprung. Es bleibt heiß in Norddeutschland, zumindest heute noch. Der Deutsche Wetterdienst warnt bis zum Abend vor extremen Temperaturen. Aus der NDR Nachrichtenredaktion Marei Beermann.
2: Die Hitzewelle hat voraussichtlich gestern ihren Höhepunkt erreicht. Dabei gab es im Norden gleich mehrere Hitzerekorde. In Anklam in Mecklenburg-Vorpommern stieg das Thermometer laut DWD auf 39,6 Grad, die höchste bislang dort gemessene Temperatur. Ein Allzeithoch meldete mit 40,2 Grad auch Lüchow in Niedersachsen. In Schleswig-Holstein wurde im Kreis Herzogtum Lauenburg ein Rekordwert von 39,2 Grad gemessen und Hamburg knackte mit 39,4 Grad die höchste bislang gemessene Juni-Temperatur. Gestern Nachmittag und Abend gab es dann vielerorts auch Hitzegewitter. Echte Erleichterung ist aber erst morgen in Sicht. Dann sollen die Temperaturen spürbar zurückgehen.
1: Die Spannungen zwischen den USA und dem Iran nehmen weiter zu. In der Nacht bombardierten die US-Streitkräfte nach eigenen Angaben mehrere Ziele im Iran, darunter Luftabwehrstellungen, Drohnenlager und Überwachungsinfrastruktur. Die iranischen Revolutionsgarden reagierten mit Gegenangriffen auf die Golfstaaten Kuwait und Bahrain, die mit den USA verbündet sind. Ziel dort waren offenbar ein US-Luftwaffen- und ein Marinestützpunkt. Ausgelöst wurden die erneuten gegenseitigen Luftschläge durch eine Attacke des Irans auf ein Frachtschiff in der Straße von Hormus am Donnerstag. Wenige Tage zuvor hatten Washington und Teheran ein Rahmenabkommen unterzeichnet. Darin war eigentlich eine Waffenruhe vereinbart. Außerdem sollte der Iran Handelsschiffen eine sichere Durchfahrt durch die Straße von Hormus gewähren. Die Grünen kommen nach ihrem Ostkongress in Sassnitz auf Rügen heute zu einem Länderrat zusammen. Auf diesem sogenannten kleinen Parteitag geht es um ihren politischen Kurs vor den Landtagswahlen in Sachsen-Anhalt und Mecklenburg-Vorpommern. Aus Berlin Dietrich Karl Meurer.
3: Ein Leitantrag der Parteispitze will im Wahlkampf mehr Zuversicht vermitteln und zeigen, dass politischer Wandel Chancen bringt. Die Grünen wollen damit vor den Landtagswahlen im Osten ein klares Signal setzen. Diskutiert werden soll auch eine Änderung bei der Energiepolitik. Strom aus Wind und Sonne soll günstiger werden, vor allem in Regionen, die viel davon erzeugen. Co-Parteichef Felix Banatschak macht deutlich, dass Menschen, die Windräder vor der Haustür haben, auch bei der Stromrechnung spürbar profitieren sollen.
1: Die Fusion in Mecklenburg-Vorpommern geht heute zu Ende. Sie gilt als eines der größten alternativen Musik- und Theaterfestivals in Europa. Mehr als 3000 Künstlerinnen und Künstler waren dabei. Die Veranstalter rechneten mit etwa 65.000 Besuchern. Die Fusion findet seit knapp 30 Jahren auf einem ehemaligen russischen Militärflugplatz in Lerz an der Mecklenburgischen Seenplatte statt. Im kommenden Jahr legt das Festival eine Pause ein. Bei der Fußball-Weltmeisterschaft hat Algerien 3:3 gegen Österreich gespielt. Beide Teams haben damit die K.O.-Runde erreicht. Der Iran ist mit diesem Ergebnis dagegen ausgeschieden. Außerdem sicherte sich Argentinien mit einem 3:1 gegen Jordanien den Gruppensieg. Das waren die Nachrichten.
4: Das Wetter für uns in Schleswig-Holstein um 6:03. Nach der Hitze von gestern ziehen jetzt die starken Gewitter und Schauer aus der Nacht über Schleswig-Holstein in Richtung Ostsee ab. Dann kommt auch bald wieder die Sonne raus und dann wird es nochmal heiß und schwül heute. 25 Grad auf den Inseln und bis 34 Grad nochmal in Büchen. Und vor allem Richtung Elbe steigt zum Nachmittag hin dann wieder das Gewitterrisiko. Und morgen aber dann die Erleichterung, Sie haben es auch gerade in den Nachrichten gehört, die Temperaturen gehen ein bisschen runter, die Höchstwerte bleiben unter 30 Grad und wir bei maximal 27 Grad. Also trotzdem aber noch sommerlich warm.
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4: 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A7, Hannover Richtung Hamburg. Die Ausfahrt Hamburg-Marmsdorf ist wegen Reparaturarbeiten gesperrt. Und in Molfsee gibt es einen Feuerwehreinsatz. Deshalb bitte in Molfsee, Ramsee und Schulensee Fenster und Türen geschlossen halten und Lüftungs- und Klimaanlagen ausmachen. Außerdem ist die Hamburger Landstraße zwischen Ramseer Weg und Hamburger Chaussee wegen des Feuerwehreinsatzes noch gesperrt. Und dann haben wir noch die B5. 75 Travemünde Hamburg. Die ist zwischen Barkfeldstegen und Elersberg in beiden Richtungen wegen Baumfällarbeiten bis morgen 10 Uhr gesperrt. Eine Umleitung ist aber da für Sie eingerichtet. Ihnen eine gute Fahrt.
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4: Guten Morgen nach möglicherweise nicht ganz so viel Schlaf. Erst bei der Hitze und dann das dicke Gewitter. Das waren wirklich so krasse Blitze und Donner und vor allem dann auch ordentlich Regen. Kam hier so an der Ostsee in Kiel ab 3 Uhr runter. Das war wirklich toll. Jetzt erstmal zurechtkommen und langsam wach werden. Ihnen einen guten Start in den Sonntagmorgen.
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Was für ein Sonntagmorgen. Sie hören NDR 1 Welle Nord. Es gilt noch eine offizielle Unwetterwarnung, noch bis 7 Uhr. Wir müssen in Schleswig-Holstein weiterhin mit starken Gewittern, Starkregen, Hagel und schweren Sturmböen rechnen. Ich weiß auch nicht so richtig, ob ich heute Morgen vom Donner oder vom Wecker aufgeschreckt bin um 4 Uhr. Das war wirklich richtig gruselig draußen. So krasse Blitze. Ich weiß nicht, ob Sie mal das Rollo hochgemacht haben heute Morgen. So viel Regen ist da auch über Kiel runtergekommen und nicht nur über Kiel, in ganz Schleswig-Holstein kam ja schon ordentlich was runter. Wie war es denn bei Ihnen die Nacht? Sind Sie gut durch die Nacht gekommen, außer dass es ja wahnsinnig heiß war und einem das Einschlafen schwer fiel, war dann doch das Gewitter doch recht gruselig. Ist bei Ihnen alles heile geblieben? Machen Sie mal eine Meldung, schicken Sie gerne eine Sprachnachricht über den Messenger in der NDR Schleswig-Holstein-App. Ihnen jetzt erstmal einen guten Start in den Morgen.

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0: Die passende Sommermusik um 6.31 Uhr hier auf NR1. Welle Nord. Das Wetter für uns in Schleswig-Holstein. Bis 7 Uhr gilt noch eine Unwetterwarnung für ganz Schleswig-Holstein. Es wird weiterhin mit starken Gewittern, Starkregen, Hagel und schweren Sturmböen zu rechnen sein. Und dann beruhigt es sich aber auch so langsam wieder. Die starken Gewitter ziehen dann so langsam Richtung Ostsee ab. Und dann wird es wieder trocken und auch die Sonne kommt wieder raus. Es wird heute nochmal schwül und heiß. Die gute Nachricht, nicht mehr so doll wie gestern. 25 Grad auf den Inseln, aber immer noch bis zu 34 Grad in Büchen möglich. Richtung Elbe steigt zum Nachmittag hin dann wieder das Gewitterrisiko. Und morgen aber dann die Erleichterung. Die Temperaturen gehen ein bisschen runter. Morgen die Höchstwerte unter 30 Grad. Wir kriegen maximal 27 Grad, trotzdem aber noch sommerlich warm.
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0: 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A7, Hannover Richtung Hamburg. Die Ausfahrt Hamburg-Marmsdorf ist wegen Reparaturarbeiten gesperrt. Und in Molfsee gibt es einen Feuerwehreinsatz. Deshalb bitte in Molfsee, Ramsee und Schulensee Fenster und Türen geschlossen halten. Ja, auch das bei den Temperaturen und Lüftungs- und Klimaanlagen bitte auch ausmachen. Außerdem ist die Hamburger Landstraße zwischen Ramseer Weg und Hamburger Chaussee wegen dieses Feuerwehreinsatzes gesperrt. Und dann haben wir noch die B75 Travemünde-Hamburg. Die ist zwischen Barkfeldstegen und Elersberg in beiden Richtungen wegen Baumfällarbeiten noch bis morgen 10 Uhr gesperrt. Eine Umleitung ist aber dafür Sie eingerichtet. Ihnen eine gute Fahrt.
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0: Das bin ich doch gar nicht. Das machen wir nochmal.
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0: Falls Sie sich jetzt gewundert haben, warum Christian Hake so eine helle, glockenklare Stimme bekommen hat. Nein, das bin ich. Heute Nacht, es war viel zu heiß. Die dünne Decke, die war auch viel zu viel schon. Jedenfalls, wenn man unter einem Dach wohnt, so wie ich, im vierten Stock. 32 Grad hat mein Thermometer im Schlafzimmer noch um 11 Uhr angezeigt. Und dann ab 3, 4 Uhr fing es ja plötzlich an, dass es so stürmisch wurde. Alle Fenster haben geknallt und dann krachte es auch noch vom Himmel. Donner und Gewitter. Trotzdem, ich hoffe für Sie, Sie konnten ein bisschen Schlaf bekommen heute Nacht und starten jetzt halbwegs stabil in den Sonntagmorgen. Ihnen einen guten Start.
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Guten Morgen an alle Seesterne in Schleswig-Holstein. Guten Morgen auf NDR 1 Welle Nord. Seesterne haben wir dieses Wochenende ja ganz besonders viele. Ein richtiges Phänomen. Und damit meine ich nicht die schönen Lebewesen im Meer, sondern die schönen Lebewesen im Bett. Bei mir in der Wohnung, vierter Stock, waren heute Nacht wirklich noch 32 Grad. Und bei vielen von Ihnen wird es ähnlich gewesen sein. Und da gibt es nämlich nur diese eine Schlafposition, die überhaupt funktioniert, nämlich der Seestern.

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1: Um 7 Uhr mit Felix Sprung. Nach neuen Hitzerekorden gestern sind in den Abend- und Nachtstunden teils schwere Gewitter über den Norden gezogen. Betroffen von Blitz und Donner war neben Schleswig-Holstein und Hamburg insbesondere Niedersachsen. Aus Oldenburg Thomas Stahlberg.
2: Das Gewitter kam in drei Wellen, sagt ein Sprecher der Polizei Aurich. Kurz vor Mitternacht schlug ein Blitz in eine Scheune im Südbrookmerland ein. Sie brannte. In der Gemeinde Ilo traf der Blitz einen Mann, der leitendes Material angefasst hatte. Er ist laut Polizei für etwa eine Minute bewusstlos gewesen, kam dann ins Krankenhaus. Am Morgen dann Blitzeinschlag in Middels im Kreis Aurich. Dachstuhlbrand in einem Einfamilienhaus. Die Feuerwehren in Emden und Leer mussten Bäume von den Straßen räumen, die nach Blitzeinschlag umgeknickt waren. Vollgelaufene Keller, überflutete Straßen und umgeknickte Bäume hatte es am Nachmittag in Winsen im Kreis Harburg gegeben. Die Gewitter sollen im Tagesverlauf abziehen. Laut deutschem Wetterdienst bleibt es aber noch heute bei extremer Hitze. Nur im Nordwesten soll es etwas erträglicher sein.
1: Die USA haben erneut Ziele im Iran bombardiert. Man habe unter anderem Luftabwehrstellungen, Drohnenlager und Überwachungsinfrastruktur angegriffen, hieß es vom zuständigen US-Regionalkommando CENTCOM. Aus New York, Giselle Ucar.
3: Grund sei ein vorheriger iranischer Angriff auf einen Frachter gewesen. Der Öltanker unter panamaischer Flagge war auf der Straße von Hormuz unterwegs und wurde britischen Behörden zufolge von einem unbekannten Geschoss getroffen. Es ist bereits der zweite US-Angriff auf den Iran, seit beide Länder ein Rahmenabkommen unterzeichnet haben. Darin war eigentlich eine Waffenruhe vereinbart gewesen. Außerdem sollte der Iran Handelsschiffen eine sichere Durchfahrt durch die strategisch wichtige Wasserstraße gewähren. Auch Kuwait meldet in der Nacht zum Sonntag Attacken von Drohnen und Raketen. Wenig später bekennen sich die iranischen Revolutionsgarden zu den Angriffen.
1: Nach den schweren Erdbeben in Venezuela ist die offizielle Zahl der Opfer auf über 1.400 gestiegen. Etwa 50.000 Menschen werden noch vermisst. Rettungsteams suchen unter den Trümmern weiter nach Verschütteten. Drei Tage nach dem Beben schwindet aber die Hoffnung, noch Überlebende zu finden. Besonders betroffen durch die zwei Beben am Mittwoch sind der Bundesstaat La Guaira, aber auch die Hauptstadt Caracas. Teils wurden ganze Straßenzüge mit Hochhäusern dem Erdboden gleichgemacht. Bei der Fußball-Weltmeisterschaft sind am frühen Morgen die letzten Entscheidungen in der Gruppenphase gefallen. Argentinien, Österreich und Algerien stehen in der nächsten Runde. Aus dem ARD-WM-Team Felix Gerhardt.
4: Österreich erreichte die nächste Runde auf dramatische Art und Weise. Nach zweimaliger Führung kassierte das Team von Trainer Ralf Rangnick in der Nachspielzeit das 2:3 gegen Algerien, was das ausbedeutet hätte. Doch Kalajdzic traf noch zum Ausgleich, wodurch beide Teams weiter sind. Gruppensieger ist Argentinien, das 3:1 gegen Jordanien gewann. Lionel Messi erzielte dabei schon sein 6. Turniertor. In der Nacht waren in zwei weiteren Gruppen die Entscheidungen gefallen. Kolumbien und Portugal trennen sich 0:0 und sind damit ebenso weiter wie die Demokratische Republik Kongo nach einem 3:1 über Usbekistan. England holte durch ein 3:0 gegen Panama den Gruppensieg in Gruppe L. Dort sind Kroatien und Ghana ebenfalls weiter, nachdem die Kroaten das direkte Duell mit 2:1 gewonnen hatten.
1: Das waren die Nachrichten.
5: 7:03, das Wetter für uns in Schleswig-Holstein. Bis 7 Uhr, bis jetzt gerade, galt noch eine Unwetterwarnung für Schleswig-Holstein mit starken Gewittern, Starkregen und schweren Sturmböen. Jetzt beruhigt es sich aber wieder so langsam. Die Gewitter ziehen Richtung Ostsee ab und dann wird es wieder trocken. Und dann wird die Sonne auch wieder rauskommen und dann wird es auch wieder sehr warm. Allerdings nicht so warm wie gestern. 25 Grad auf den Inseln und bis 34 Grad in Büchen. Aber trotzdem, Sie hören es, immer noch sehr warm. Richtung Elbe steigt zum Nachmittag hin dann auch nochmal das Gewitterrisiko. Morgen dann aber die Erleichterung. Die Temperaturen gehen ein bisschen runter. Wir kriegen maximal 27 Grad. Trotzdem aber auch noch sauberlich warm.
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5: 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Vorsicht bitte, auf der A7 Hamburg Richtung Flensburg in Höhe Hamburg-Bahrenfeld liegen Gegenstände. Vorsicht bitte in beiden Richtungen auf der A23 Hamburg-Heide zwischen Pinneberg-Mitte und Pinneberg-Nord ist es in beiden Richtungen sehr rutschig auf der Straße. Vorsicht bitte auf der B5 Itzehoe-Heide zwischen Trennewurt und Walter-Reitendeich liegen umgestürzte Bäume. Dann haben wir noch die A7 Hannover Richtung Hamburg. Die Ausfahrt Hamburg-Marmsdorf ist wegen Reparaturarbeiten gesperrt. Und in Molfsee gibt es einen Feuerwehreinsatz. Im Freilichtmuseum Molfsee hat es gebrannt. Da gab es wohl einen Blitzeinschlag. Deshalb bitte in Molfsee, Ramsee und Schulensee Fenster und Türen geschlossen halten und Lüftungs- und Klimaanlagen ausmachen. Außerdem ist auch die Hamburger Landstraße zwischen Ramseer Weg und Hamburger Chaussee wegen des Feuerwehreinsatzes gesperrt. Und dann haben wir noch... Nee, das war's. Die letzte Meldung ist raus. Ihnen eine gute Fahrt.
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5: Sie müssen verzeihen, auch ich bin heute so ein bisschen neben der Spur, denn das war eine sehr, sehr heiße Nacht und ich drücke hier immer auf den falschen Knopf. Nun ja, ist aber auch noch wirklich ein sehr, sehr kleiner Knopf. So, also machen Sie es wie ich. Ich muss jetzt auch noch mal ein Riesenglas Wasser trinken. Ich glaube, so viel, wie ich heute Nacht geschwitzt habe, ist das Blut so ein bisschen geleeartig geworden. Das muss ich erstmal wieder ein bisschen verflüssigen. Haben Sie einen guten Start in den Tag.
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Queen auf NDR 1 Welle Nord. Wir haben zwar keine Unwetterwarnung mehr für Schleswig-Holstein, aber vor allem an der Ostsee grummelt das ganz schön am Himmel immer noch. Es blitzt und donnert hier auch zum Beispiel über dem Studio in Kiel. Stefan hat eine Nachricht geschickt. Moin, wieder war es viel zu warm in dieser Nacht. Das Gewitter gegen 3 Uhr war ziemlich heftig und extrem laut über Tellingstedt. Wie sind Sie durch die Nacht gekommen? Schicken Sie gerne mal eine Wasserstandsmeldung zu Ihrem Sonntagmorgen über den Messenger in der NDR Schleswig-Holstein-App. Ich hoffe, bei Ihnen ist alles heile geblieben.

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0: Wir haben es genau 7:30 und bevor hier die Radiokirche startet, riskieren wir nochmal einen Blick aufs Wetter für uns in Schleswig-Holstein. Und mein lieber Herr Vater, was kam da alles runter heute Nacht? Über Kiel vor allem so zwischen 3 und 4 Uhr besonders heftig. Aber die gute Nachricht ist, die starken Gewitter ziehen jetzt so langsam über der Ostsee ab. Hier und da regnet es noch, teilweise auch kräftig. Aber auch damit ist in den nächsten 2-3 Stunden dann Schluss. Und dann wird es wieder so langsam, aber sicher sonnig und auch heiß. 25 Grad gibt es auf den Inseln und bis 34 Grad gibt es nochmal in Büchen. Richtung Elbe steigt dann zum Nachmittag hin nochmal das Gewitterrisiko. Und jetzt aber auch die gute Nachricht, die Erleichterung. Morgen gehen die Temperaturen nicht mehr ganz so hoch. Morgen maximal 27 Grad.
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0: 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A7 Hannover Richtung Hamburg. Die Ausfahrt Hamburg-Marmsdorf ist wegen Reparaturarbeiten gesperrt. Und in Molfsee gibt es einen Feuerwehreinsatz. Im Freilichtmuseum Molfsee hat es gebrannt, wohl durch einen Blitzeinschlag. Deshalb bitte in Molfsee, Ramsee und Schulensee Fenster und Türen immer noch geschlossen halten und Lüftungs- und Klimaanlagen ausmachen. Außerdem ist die Hamburger Landstraße zwischen Ramseer Weg und Hamburger Chaussee eben wegen dieses Feuerwehreinsatzes noch gesperrt. Ihnen eine gute Fahrt.
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2: Moin hier im Kirchenmagazin. Gerade gestern war 7 Schläfertag. Heißt ja, dass das Wetter jetzt 7 Wochen so sein soll wie gestern. Das wäre vielleicht ein Ticken zu warm. Mal sehen. Wir nehmen Sie gleich mit unserer Sommerreihe erstmal mit zu einer Pilgertour durch den Stadtpark. Dort ist es schattig und, hat mir meine Kollegin erzählt, es gibt sogar ein kleines Schwimmbad. Ich bin Claudia Aue von der Radiokirche. Schön, dass Sie mit uns wach werden.
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0: Sie hören Ihr Kirchenmagazin. Guten Morgen. Glaube in Bewegung haben wir unsere Sommerreihe getauft. Letzte Woche ging es gleich richtig sportlich los mit einer Fahrradsternfahrt. Heute wird es etwas ruhiger und schattiger. Mein Kollege Juri hat sich auf einen Pilgerweg durch den Stadtpark gewagt und erzählt uns jetzt, was er so erlebt hat.
1: Ich bin ein ziemlicher Pilgergrünschnabel und richtig gewandert bin ich auch noch nie. Und doch bin ich heute im Hamburger Stadtpark verabredet zum Kurzstreckenpilgern. Jeden Mittwochabend trifft sich hier eine Gruppe zum Pilgern durch den Park. Geleitet wird die Gruppe heute von Christopher Hess. Pilgern und Wandern, wo ist da eigentlich der Unterschied?
2: Für mich persönlich gibt es fließende Übergänge. Beim Pilgern kommt eine Art Schwellengang dazu. Also mit einem ersten Schritt geht man ins Unbekannte. Da kommt eine spirituelle Dimension rein, sich auf etwas Neues wagen und eben auch das Unerwartete erwarten auf dem Weg.
1: Und so wandern oder pilgern wir erstmal los. Zum Start bekommen wir noch einen Segen mit auf den Weg.
2: Geht einfach, geht leichtfüßig, geht zart, haltet Ausschau nach der Zeit. Möge Gottes Geist euch und uns leiten.
1: Auf dem Weg unterhalte ich mich mit einer Pilgerin. Ursprünglich kommt sie aus dem Schwarzwald. Seit einigen Jahren wohnt sie hier in Hamburg. Auf der Suche nach Orientierung in der neuen Stadt ist sie zur Pilgergruppe dazugestoßen. Und mittlerweile fühlt sie sich hier pudelwohl.
3: Ich stand am Anfang in Hamburg da und musste mich ja völlig neu orientieren. Und in diese Suche hinein begegnete mir diese Karte in St. Jakobi. Und dann dachte ich mir, raus aus der Orientierungslosigkeit mit Hilfe eines Menschen, der Impulse gibt, der den Weg kennt. Und ich muss ja nichts machen außer genießen. Alles geschenkt.
1: Ohne Eile schlendern wir durch den Stadtpark. Die Gedanken schweifen von links nach rechts, von der Einkaufsliste für nachher zu der Ruhe im Jetzt. Wandere ich noch oder pilgere ich schon, frage ich mich. Wir gehen schweigend weiter. Jogger kommen uns entgegen und ihre Schritte verhallen hinter uns. Ob hinter der nächsten Ecke die spirituelle Erleuchtung lauert? Kann ich hier vielleicht sogar Gott finden? Das frage ich Christopher Hess.
2: Es hat ja jeder sein eigenes Bild von Gott. Ich bin mit einem Gottesbild unterwegs, das eher so eine unendliche, tragende, alles verbindende Kraft ist. Den Gott finde ich. Den Gott habe ich bei mir, in dem Gott wandle ich.
1: 1,5 Stunden dauert die Tour durch den Park. Vorbei am Planetarium und mit kurzem Halt am Heckenlabyrinth. Erst als wir uns verabschiedet haben und ich auf dem Weg zur U-Bahn bin, merke ich, ich bin entspannt, ich bin entschleunigt. Ich bin heute nicht nur gewandert, ich bin sogar gepilgert.
0: Sie hören Gesegneten Sonntag auf NDR 1 Welle Nord, gleich mit einem besonderen Musical auf hoher See.

0: Sie sind mitten in Ihrem Kirchenmagazin. Guten Morgen. Die Flut heißt ein Musicalprojekt der Nordkirche gemeinsam mit Brot für die Welt. 30 junge Darsteller und Darstellerinnen erzählen die Geschichte der Sintflut vor dem Hintergrund des Klimawandels neu. Ihre Arche ist ein historischer Dreimastschoner, mit dem sie an der Ostseeküste von Hafen zu Hafen segeln. Gleichzeitig der Ort für die Aufführung. Andrea Ring hat mit Regisseur Ron Zimmering gesprochen.
1: Noah, das sind auf diesem Schiff alle, die von der nahenden Katastrophe betroffen sind. Also alle jungen Menschen von 15 bis 25, die im Musical mitspielen.
2: Die Sintflut-Geschichte dient uns als Folie, als Sprungbrett.
1: Für die Fragen, vor die uns der Klimawandel stellt und die gerade Jugendliche brennend beschäftigen, erklärt Regisseur Ron Zimmering die Tatsache, dass der Welt eine Gefahr droht, für die eine Sintflut ins Bild passt.
2: Die vielleicht auch nicht alle überleben werden. Also verdränge ich, werde ich völlig lethargisch, kommt in mir Wut hoch, wie soll ich das den anderen sagen? Und wer darf denn jetzt eigentlich aufs Schiff? Was ist mit den Zurückgelassenen?
1: Den im Chor gesprochenen Zitaten stehen Szenen gegenüber, in denen die Figuren ihre Ängste, Erfahrungen und Gedanken diskutieren. Und weil es ein Musical ist, natürlich auch singen und tanzen. Songs von Udo Lindenberg, Element of Crime oder Survivor von Destiny's Child.
2: Es gibt diese Etappe von, ich baue diese Arche und bereite mich sozusagen darauf vor. Und es gibt natürlich dann auch das Ankommen. Und einerseits sozusagen die vielleicht auch Trauer über das, was man verloren hat oder zurückgelassen hat. Und aber auch gleichzeitig natürlich die Hoffnung und die Chance des Neuanfangs. Was müssten wir denn anders machen?
1: Das Stück haben sie in Proben und Workshops zusammen mit den Profis vom künstlerischen Team erarbeitet. Die Kulisse stand von Anfang an fest.
2: Die Grundidee war immer, dass man gesagt hat, komm, wir nehmen so ein Segelschiff, das wird sozusagen zum Bühnenbild.
1: Auf dem Dreimastschoner Svendsborg ist die Bühnencrew auch real unterwegs. 3 Wochen führt der Segeltörn über 7 Häfen von Kiel-Holtenau bis Kühlungsborn. Mehr noch als musikalisches Talent war beim Casting auch die Lust, in See zu stechen, gefragt.
2: Sich auf so eine 3-wöchige Segelfahrt einzulassen, das ist ja auch nicht ohne. Die Kajüten sind wahnsinnig klein und das ist natürlich gleichzeitig auch wahnsinnig spannend. Und man merkt auch jetzt schon durch diese intensive Probenarbeit, wie sich da eine Gemeinschaft bildet.
1: Ron Zimmering versteht das Flutmusical der Nordkirche als künstlerisches und pädagogisches Projekt mit einem Thema von gesellschaftlicher Relevanz.
2: Natürlich geht es da auch um die Kraft von Gott und die Gerechtigkeit. Gibt es Gott und was ist das Ganze hier? Ist das jetzt gerecht? Ist das jetzt die gerechte Strafe der Menschen? Und gerade auch dieses Aufbegehren gegen so einen Gottesbegriff ist natürlich auch Gegenstand des Musicals. Ich gehe hier nicht unter. Ich werde das hier irgendwie durchstehen.
0: Generalprobe für die Flut ist übrigens am 9. Juli in Kiel-Holtenau. Von dort geht's zur Premiere am 10. Juli nach Laboe.

0: Moin, Sie sind mit dem Kirchenmagazin unterwegs. Die biblische Sintflut als Bild für den Klimawandel. Daraus hat die Musical Crew des Nordkirchenprojekts Die Flut ein neues Stück kreiert. Auf dem stolzen Traditionssegler Svensborg sind sie damit demnächst an der Ostseeküste auf Tour. Jannike Wohlers und Serena Tomdio aus Kiel sind mit an Bord. Andrea Ring hat die beiden jungen Darstellerinnen an einem passenden Ort getroffen.
1: Die Traditionssegler hier am Germaniahafen können sich mit der Svensborg, auf der Jannike und Serena mit den anderen in See stechen werden, natürlich nicht messen, oder?
2: Doch, das ist schon hier

0: dagegen, dass wir irgendwas machen.
1: Oder die nicht glauben, dass ausgerechnet ein Musiktheaterstück die Leute zum Handeln anregt. Die erste Szene beginnt damit,
0: dass wir anfangen wollen zu tanzen und zu singen, obwohl die Welt gerade untergeht.
1: Es gibt genug ernsthafte Stellen im ganzen Projekt, sagt Janneke.
2: Wo man schluckt, wo man nachdenken muss. Es ist berührend, es ist traurig. Es sind aber auch lustige Momente dabei. Und ich hoffe, dass im besten Fall wir Menschen aufrütteln können.
1: Ein Trauerspiel wird es bestimmt nicht. Es gibt Akrobatik im Netz. Rollkunstlauf, Serenas Hobby, Janneke tanzt in einem Dance Battle.
2: Wir haben tolle, bunte Kostüme. Das Motiv, was sich da durchzieht, ist dieses Maritime.
1: Wer am Hafen vorbeikommt, kann jederzeit zusehen, was auf und vor dem Segelschiff gespielt wird. Die 30 jungen Musical-Darsteller und Darstellerinnen wünschen sich, dass sie möglichst viele Menschen erreichen und motivieren.
2: Etwas gegen den Klimawandel zu tun, also letztendlich die Welt zu retten, weil das ja wirklich so ist. Es ist ja ein Fakt, dass die Welt kaputt geht, so wie wir leben. Also wir zerstören diesen Planeten und ich hoffe, dass Menschen vielleicht durch unser Musical zum Nachdenken angeregt werden.
1: Beide freuen sich riesig, nicht zuletzt auf den großen Segeltörn, in einer tollen Gemeinschaft, die bei den Proben entstanden ist.
3: Das war ein Beitrag von Andrea Ring und vom 9. bis 23. Juli ist das Musical Schiff in verschiedenen Häfen von Kiel bis Kühlungsborn unterwegs. Die genauen Termine finden Sie im Netz unter flut-musical.de.

0: Moin, Sie hören Ihr Kirchenmagazin zum Start in den Sonntag. Jetzt mit unserer Kolumne und einem eigentlich immer aktuellen Thema. Es geht um Organspenden. Mit dem Blick auf Norwegen und die neue Lunge für Mette Marit ist das Thema wieder in aller Munde. Für Menschen, die auf ein Spenderorgan warten, ist es aber täglich brennend. Gedanken von Klaus Böllert dazu.
1: Normalerweise schaue ich nicht so gerne Bundestagsdebatten, weil die Argumente allzu oft vorhersehbar sind. Ich kann mir schon denken,

0: Fragen, wie die Abgeordnete der Grünen auf den CDU-Mann reagieren wird. Donnerstag war das anders. 2 Stunden wurde über Organspende diskutiert. Abgeordnete verschiedener Fraktionen hatten sich zu 2 Gruppen zusammengeschlossen. Es gibt einen Antrag, der sich für die Widerspruchslösung einsetzt. Etwas verkürzt heißt das, dass alle Organspender sind, wenn sie nicht ausdrücklich hinterlegt haben, dass sie das nicht möchten. Der Vorteil, es gibt so mehr Spenderorgane, auf die Todkranke dringend angewiesen sind. Die andere Gruppe möchte, dass ich weiterhin ausdrücklich kundtun muss, Organspender werden zu wollen. Diese Abgeordneten wollen aber mehr für die Organspende werben. Und die Kirchen? Sie befürworten die Organspende als Akt der Nächstenliebe. Ich kann mit meinem toten Körper Leben retten. Aber die Organspende soll absolut freiwillig sein. Deshalb stehen die Kirchen der Widerspruchslösung skeptisch gegenüber. Mich persönlich überzeugt die Widerspruchslösung mehr. Mehr als 8000 Menschen warten auf ein Spenderorgan. Im Jahr werden aber weniger als 1000 Organe gespendet. Jeden Tag sterben 2 Menschen, weil es kein Spenderorgan gibt. Da halte ich es für zumutbar, mein Nein zur Organspende zu hinterlegen, wenn ich nicht auf diesem Weg helfen möchte. Bis zu einer Gesetzesänderung trage ich eben den Organspendeausweis mit mir. Aber ja, auch aus christlicher Verantwortung kann ich zu einem anderen Ergebnis kommen.
1: Danke an meinen Kollegen Klaus Böller, das hat mich noch einmal richtig nachdenklich gemacht. Ihnen jetzt erstmal noch einen schönen Sonntag. Claudia Aue bin ich von der Radiokirche. Bis bald.

0: Die Gruppenphase bei der Fußballweltmeisterschaft der Männer ist durch und Schleswig-Holstein hat einen neuen Hitzerekord. Das sind zwei der Themen jetzt in den Nachrichten um 8 bei Ulrike Drevenstedt.
1: Moin!
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1: 39,2 Grad Celsius, gemessen gestern in Grambeck im Kreis Herzogtum Lauenburg. Damit ist der bisherige Rekord für die höchste bislang gemessene Temperatur in Schleswig-Holstein geknackt. Das teilte der Deutsche Wetterdienst auf Basis vorläufiger Daten mit. Nicht nur dort, überall im Land war es gestern heiß und diese Hitze hat sich vielerorts in heftigen Gewittern entladen. Im Freilichtmuseum Molfsee bei Kiel hat laut Polizei vermutlich ein Blitz einen Brand ausgelöst. Dort ist die Feuerwehr aktuell mit 100 Einsatzkräften vor Ort, weil eine Reetdachkarte brennt. Daniel Passig vom Kreisfeuerwehrverband Rendsburg-Eckernförde sagte uns.
3: Ja, im Molfsee im Freilichtmuseum brennt aktuell das Gebäude Bergenhusen. Beim Eintreffen der ersten Einsatzkräfte war bereits schon das Gebäude im Vollbrand. Die Feuerwehren haben einen massiven Löschangriff gefahren. Somit konnten wir die direkten Nebengebäude schützen. Wir haben auch aktuell keine Verletzten, was bei den Temperaturen natürlich auch sehr gut ist.
1: Im ganzen Land haben Gewittereinsatzkräfte seit gestern Abend beschäftigt. Insgesamt gab es laut den Leitstellen mehr als 300 Einsätze. Moritz Meyer live jetzt hier im Studio. Wo war es denn besonders doll?
4: Also vor allem rund um die Schlei ist die Feuerwehr über die Nacht zu dutzenden Einsätzen ausgerückt, wegen Bränden oder umgestürzter Bäume. Das haben mir mehrere Feuerwehrsprecher gesagt. In Rabenholz bei Kappeln zum Beispiel ist gegen Mitternacht ein Blitz in ein Reetdachhaus eingeschlagen. Das ist daraufhin komplett abgebrannt. Im Westen des Landes da vor allem Dithmarschen getroffen. Allein dort zählt die Feuerwehr seit gestern Abend rund 90 Einsätze wegen der Unwetter. Und bei Bargfeld-Stegen im Kreis Stormarn, da könnte laut Feuerwehr eine Windhose durchgezogen sein. Da hat es etwa 60 Bäume umgehauen. Die B75 ist deswegen auch gesperrt. Die Feuerwehren sprechen insgesamt von einer turbulenten Nacht. Es sei aber alles noch im Rahmen gewesen. Manche Regionen, die haben einfach viel Regen abbekommen, zum Beispiel Nordfriesland oder der Kreis Plön.
1: Die Spannungen zwischen den USA und dem Iran nehmen weiter zu. In der Nacht bombardierten die US-Streitkräfte nach eigenen Angaben mehrere Ziele im Iran, darunter Luftabwehrstellungen, Drohnenlager und Überwachungsinfrastruktur. Die iranischen Revolutionsgarden reagierten mit Gegenangriffen auf die Golfstaaten Kuwait und Bahrain, die mit den USA verbündet sind. Ziel dort waren offenbar ein US-Luftwaffen- und ein Marinestützpunkt. Eigentlich hatten beide Seiten eine Waffenruhe vereinbart. Bei der Fußball-Weltmeisterschaft der Männer sind heute am frühen Morgen die letzten Entscheidungen in der Gruppenphase gefallen. Argentinien, Österreich und Algerien stehen in der nächsten Runde. Felix Gerhardt berichtet.
5: Endgültig raus ist damit der Iran, der bei einer Niederlage Österreichs doch noch im 16. Finale gestanden hätte. Gruppensieger ist Argentinien nach einem 3:1 über WM-Neuling Jordanien. Lionel Messi erzielte dabei schon sein 6. Turniertor im 3. Spiel. In der Nacht waren in 2 weiteren Gruppen die Entscheidungen gefallen. Kolumbien und Portugal trennen sich 0:0 und sind damit ebenso weiter wie die Demokratische Republik Kongo nach einem 3:1 über Usbekistan. England holte durch ein 2:0 gegen Panama den Gruppensieg in Gruppe L. Dort sind Kroatien und Ghana ebenfalls weiter, nachdem die Kroaten das direkte Duell mit 2:1 gewonnen hatten.
0: 8:02, das Wetter für uns in Schleswig-Holstein. Die starken Gewitter ziehen jetzt so langsam über der Ostsee ab. Hier und da regnet es aber noch teilweise auch kräftig. Damit ist aber in den nächsten 2-3 Stunden auch Schluss und dann wird es wieder sonniger und dann wird es wieder heiß. Heute nochmal ein heißer Sonntag. 25 Grad gibt es auf den Inseln und bis 34 Grad in Ahrensburg. Richtung Elbe steigt dann zum Nachmittag hin auch wieder das Gewitterrisiko. Morgen dann aber durchatmen, die Temperaturen gehen ein bisschen runter. Wir kriegen morgen maximal 27 Grad in Schleswig-Holstein. Also aber trotzdem noch sommerlich warm. Sommerlich warm.
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0: 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A7 Hannover Richtung Hamburg. Die Ausfahrt Hamburg-Marmsdorf ist wegen Reparaturarbeiten gesperrt. Und in Molfsee gibt es einen Feuerwehreinsatz. Sie haben es auch gerade schon in den Nachrichten gehört. Im Freilichtmuseum Molfsee, da hat es gebrannt. Deshalb bitte in Molfsee, Ramsee und Schulensee weiterhin Fenster und Türen geschlossen halten und Lüftungs- und Klimaanlagen ausmachen. Außerdem ist die Hamburger Landstraße zwischen Ramseer Weg und Hamburger Chaussee wegen des Feuerwehreinsatzes nach wie vor gesperrt. Ihnen eine gute Fahrt.
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0: Guten Morgen. wissen Sie was, Sie sind so unglaublich kreativ. Bei Facebook haben Sie so tolle Umbenennungen Ihrer Wohnorte gepostet, weil wir nämlich gestern auch in Schleswig-Holstein den Hitzerekord gebrochen haben. Hier nur ein kleines Beispiel. Itzehoe heißt jetzt Hitzehoe, Rendsburg ist jetzt Brendsburg und Süderbratrup ist auch noch dazwischen. Außerdem finde ich auch schön die englische Variante Quickburn. Da wird es auch heute nochmal ordentlich Hitze geben. Nur, wie Sie geschrieben haben, an der Kühlerförde nicht. Haben Sie einen guten Start in den Tag.
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0: Sie hören NDR1 Welle Nord nach einer wilden und heißen Wetternacht. Momentan ist es hier und da auch noch nass, aber die Schauer und Gewitter ziehen ab und dann wird es wieder trocken und dann wird es auch wieder heiß. Wenn Sie aber heute noch vor die Tür gehen wollen, dann hätte Roland hier einen guten Tipp.
1: Hallo, guten Morgen. Unser Flohmarkt findet bereits zum 10. Mal statt. Ein Dorf macht Flohmarkt hier in Meschendorf in der Gemeinde Neukirchen an der Ostsee. Und das Interesse ist größer denn je, denn mit über 70 angemeldeten Ständen verzeichnen wir zu unserem 10-jährigen Jubiläum eine Rekordbeteiligung. Von 10 bis 15 Uhr laden die Höfe und Grundstücke zum Bummeln, Stöbern und Entdecken ein. Also kommt vorbei, wir freuen uns auf euch. Essen und Trinken ist ebenso vorhanden, kostenfreie Parkplätze auch. Also es ist an alles gedacht.
0: Vielen Dank, lieber Roland. Machen Sie es genauso wie Roland, wenn Sie noch einen guten Tipp haben für heute, wenn Ihnen das nicht so heiß ist. Wo gehen Sie hin? Was unternehmen Sie? Schicken Sie eine Nachricht über den Messenger in der NDR Schleswig-Holstein-App.

0: Rockwell um genau 8:30. Das Wetter für uns in Schleswig-Holstein. Die starken Gewitter ziehen so langsam Richtung Ostsee ab. Hier und da regnet es aber noch teilweise auch kräftig. Damit ist aber in den nächsten zwei, drei Stunden circa Schluss. Und dann wird es überall sonnig und auch wieder heiß. 25 Grad gibt es heute auf den Inseln und bis 34 Grad nochmal in Quickborn. Richtung Elbe steigt dann zum Nachmittag hin auch wieder das Gewitterrisiko. Aber morgen dann die Erleichterung, durchatmen, die Temperaturen gehen ein bisschen runter und wir bleiben unter 30 Grad. Wir kriegen maximal 27 Grad, aber es bleibt morgen auch nochmal trotzdem sommerlich warm.
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0: 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Vorsicht bitte auf der A255, Zweig Hamburg-Veddel stadtauswärts. Zwischen Hamburg-Veddel und Dreieck Norderelbe gibt es eine ungesicherte Unfallstelle. Dann A7 Hannover Richtung Hamburg. Die Ausfahrt Hamburg-Marmsdorf ist wegen Reparaturarbeiten noch gesperrt. Und in Molfsee gibt es einen Feuerwehreinsatz im Freilichtmuseum. Molfsee hat es nämlich gebrannt. Deshalb bitte in Molfsee, Ramsee, Schulensee, Fenster und Türen weiterhin geschlossen halten und Lüftungs- und Klimaanlagen ausmachen. Außerdem ist die Hamburger Landstraße zwischen Ramseer Weg und Hamburger Chaussee wegen des Feuerwehreinsatzes immer noch gesperrt.
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0: Guten Morgen. Ja, was war das für eine Hitze gestern? Kein Wunder, dass sich das dann heute Nacht in so starken, krassen Gewittern entladen hat. Gestern war es so heiß, dass in Bad Segeberg der Asphalt geschmolzen ist, vor allem im Kühneweg. So die Polizei, deswegen sind da auch immer noch ein paar Straßenabschnitte gesperrt. Gleich spreche ich mal mit unserer Wetterexpertin Stefanie Scharping, ob wir damit heute auch noch mal rechnen müssen. Ihnen einen schönen Sonntag.
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0: Meine Güte, was war das für eine Hitze gestern? Es war so heiß, dass in Bad Segeberg der Asphalt geschmolzen ist. 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Und diese Hitze hat sich dann heute Nacht entladen und zwar ordentlich. Was für ein lautes, was für ein dolles Gewitter. Unsere Wetterexpertin Stefanie Scharfing ist bei mir. Guten Morgen.
1: Guten Morgen.
0: Ja, was ist da alles runtergekommen heute Nacht?
1: Ja, auf jeden Fall viel zu viel in manchen Regionen. Also da fiel zum Teil mehr als der Monatsniederschlag im Juni normalerweise hergibt. Also zum Beispiel in Erfte, da sind 77 Liter pro Quadratmeter runtergekommen. Und also das ist wirklich eine ordentliche Menge, aber auch so bis Flensburg und Kiel kam ordentlich was runter.
0: Gestern haben wir ja auch Hitzerekorder aufgestellt. Soll es denn heute so weitergehen? Wie wird der Tag heute?
1: Ja, gestern haben wir den Hitzerekord geknackt. Also vorher waren 39,1 Grad. Allerdings war das Ende Juli der Fall. Und jetzt hatten wir 39,2 Grad in Grambeck. Also wirklich ein neuer Allzeitrekordwert für Schleswig-Holstein, den wir da aufgestellt haben. Heute wird es nicht mehr ganz so heiß. Trotzdem wird es weiterhin noch schwül sein. Und das Ganze bei Höchstwerten von 25 bis 34. Grad.
0: Müssen wir denn heute auch noch mal mit solchen Gewittern rechnen?
1: Heute erstmal nicht mehr. Also wir haben jetzt noch so Richtung Schleswig sind jetzt noch Gewitter unterwegs. Es wird aber jetzt im Laufe des Tages abziehen und dann wird es freundlicher und von der Nordsee her setzt sich dann mehr und mehr die Sonne durch. Also dort, wo es wirklich richtig nass geworden ist, kann die Sonne das Ganze jetzt ein bisschen dann wieder trocknen und dann geht es erst in der Nacht wieder mit neuen Schauern und Gewittern weiter. Da ist der Schwerpunkt so zwischen der Elbe, Lauenburg und Ostholstein. Im Norden bleibt es da doch noch eher trocken.
0: Und dieses Gewitter, was denn heute Nacht kommen könnte, bringt das denn dann die kühle Luft mit?
1: Ja, das bringt dann endlich die Abkühlung. Also morgen erwarten wir dann nur noch 22 bis 26 Grad. Also kann man wirklich ordentlich mal durchschnaufen. Und genau, da gibt es dann einen Wechsel aus Sonne und Wolken. Dann sind wirklich nur noch einzelne Schauer und Gewitter mit dabei. Die können allerdings auch weiterhin unwetterartig ausfallen. Heißt, Starkregen ist immer noch mit im Spiel.
0: Okay, es bleibt wechselhaft, aber in den nächsten Tagen kühlt es ein bisschen runter. Das sind, finde ich, sehr, sehr gute Nachrichten. Und vor allem die Natur freut sich ja auch über den ganzen Regen, den wir jetzt mal kurz bekommen. Vielen Dank, Stefanie, und dir einen schönen Sonntag.
1: Danke dir auch.

0: Die Premiere bei den Karl-May-Spielen war ein Erfolg und heute wird's wieder heiß und das war es ja auch gestern schon. Das sind zwei der Themen jetzt in den Nachrichten um 9 bei Ulrike Drevenstedt.
1: Moin.
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1: An 21 Wetterstationen in Schleswig-Holstein sind gestern neue Temperaturrekorde gemessen worden. Am wärmsten war es demnach in Grambek im Kreis Herzogtum Lauenburg mit 39,2 Grad Celsius. Das teilte der Deutsche Wetterdienst auf Basis vorläufiger Daten mit. Nach Hitze folgen oft Gewitter und die gab es fast im ganzen Land. Insgesamt sind Einsatzkräfte laut den Leitstellen deshalb seit gestern Abend mehr als 300 Mal ausgerückt. Darunter sind mehr als 10 Einsätze, bei denen die Feuerwehr zu brennenden Häusern alarmiert wurde. Meistens, weil vermutlich ein Blitz eingeschlagen hatte. Verletzt wurde niemand. Pia Klaus hat die Einzelheiten.
3: Bei Kiel sind im Freilichtmuseum Molfsee 100 Einsatzkräfte vor Ort, weil dort ein Reetdachhaus bis auf die Grundmauern niedergebrannt ist. Betroffen ist laut Feuerwehr das Haus aus Bergenhusen. Der Einsatz wird wohl bis zum Mittag andauern. Auch in Rabenholz bei Kappeln ist ein Reetdachhaus nach einem Blitzeinschlag komplett abgebrannt. In Fuhlendorf im Kreis Segeberg stand der Dachstuhl eines Wohnhauses in Flammen. Wegen der Unwetter sind im ganzen Land auch viele Bäume umgestürzt. Vor allem die Schleiregion und Dithmarschen sind laut Feuerwehr betroffen. Bei Bargfeld-Stegen im Kreis Stormarn sind rund 60 Bäume vermutlich wegen einer Windhose umgestürzt. Die B75 ist deswegen gesperrt. Die Feuerwehren sprechen insgesamt von einer turbulenten Nacht, es sei aber alles noch im Rahmen gewesen.
1: Ein umgestürzter Baum sorgt im Kreis Dithmarschen aktuell auch für Zugausfälle. Der RE6 zwischen Itzehoe und Heide fährt laut Bahn nicht. In diesen Minuten soll ein Ersatzverkehr starten. Wie lange die Sperrung dauert, ist noch unklar. Auch gestern sind zahlreiche Rettungskräfte im Einsatz gewesen, bei gutem Wetter auf dem Wasser. Laut Leitstelle gab es an der Ostsee in Scharbeuth 6 Einsätze. In Timmendorfer Strand mussten 2 Personen von Einsatzkräften der DLRG und Feuerwehr aus dem Wasser gerettet werden. In Hamburg ist in der Elbe am späten Abend ein 22-jähriger Mann ertrunken. Er war laut Feuerwehr am Elbstrand in Blankenese mit seinem Bruder und einem Freund ins Wasser gegangen und konnte dann nicht mehr gefunden werden. In Bad Segeberg haben die Karl-May-Spiele begonnen. Mehr als 7000 Zuschauerinnen und Zuschauer kamen gestern Abend zur Premiere im Freilichttheater am Kalkberg. Die hohen Temperaturen waren dabei für Darstellerinnen, Darsteller und Publikum eine hohe Belastung. Die Karl-May-Spiele in Bad Segeberg gibt es seit mehr als 70 Jahren. Dieses Jahr wird das Stück im Tal des Todes aufgeführt. Bei der Fußball-WM der Männer ist die Gruppenphase abgeschlossen. Dabei wurde es gestern Abend vor allem im Spiel Algerien gegen Österreich dramatisch. Luise Kropf berichtet.
4: Das war ein komplett verrücktes Ende. Im Spiel zwischen Algerien und Österreich stand es bis tief in die Nachspielzeit 2:2 unentschieden. Wenige Sekunden vor Schluss traf dann Algerien zur 3:2 Führung. Österreich wäre damit raus aus dem Turnier gewesen. Doch mit der allerletzten Aktion traf der ehemalige Bundesliga-Stürmer Sascha Kalajdzic zum 3:3 Ausgleich für Österreich. Im Parallelspiel war schon vorher alles klar. Gruppensieger Argentinien gab sich gegen Jordanien keine Blöße und hat mit einer B11 3:1 gewonnen, inklusive Tor von diesmal eingewechselten Lionel Messi. Argentinien trifft jetzt im 16. Finale auf den Fußballzwerg Kap Verde.
0: Das Wetter für uns in Schleswig-Holstein um 9:03. Die starken Gewitter ziehen so langsam Richtung Ostsee ab und hier und da gibt es noch ein bisschen Regen, teilweise auch kräftiger. Damit ist aber in den nächsten 2-3 Stunden Schluss und dann wird es überall sonnig und auch wieder heiß. 25 Grad gibt es auf den Inseln und bis 34 Grad in Ahrensburg. Richtung Elbe steigt zum Abend hin dann auch nochmal das Gewitterrisiko. Morgen dann aber die Erleichterung, die Temperaturen bleiben unter 30 Grad. Wir kriegen maximal 27 Grad.
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0: 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Auf der A7 Hannover Richtung Hamburg. Die Ausfahrt Hamburg-Warmsdorf ist wegen Reparaturarbeiten noch gesperrt. Kreis Dithmarschen, die Straße Wacken-Kusen ist in Höhe des Abzweiges nach Hochwörden nach einem Unfall in beiden Richtungen gesperrt. Und in Molfsee, da gibt es einen Feuerwehreinsatz im Freilichtmuseum. Molfsee hat es gebrannt und deswegen ist auch in Ramsee die Hamburger Landstraße zwischen Ramseer Weg und Hamburger Chaussee noch in beiden Richtungen gesperrt. Ihnen eine gute Fahrt.
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0: Guten Morgen. Ich hoffe, nach dem Gewitter stehen die Gartenmöbel noch alle und Sie haben über Nacht die Sonnenschirme zugeklappt, denn die brauchen Sie heute nochmal. Ihnen einen schönen Sonntag.
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0: Wir haben es genau 9:30. Das Wetter für uns in Schleswig-Holstein. Das Wetter beruhigt sich jetzt so langsam. Nach den Gewittern ziehen jetzt auch die Schauer so langsam ab. Und dann wird es wieder sonnig. Und dann wird es heute aber auch nochmal richtig heiß. Nicht mehr ganz so wild wie gestern. Wir kriegen 25 Grad heute auf den Inseln, aber immer noch bis zu 34 Grad in Quickborn. Richtung Elbe steigt dann heute Abend auch nochmal das Gewitterrisiko. Und morgen dann aber Erleichterung, durchatmen. Die Temperaturen bleiben unter 30. Wir kriegen maximal 27 Grad.
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0: 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A7 Hannover Richtung Hamburg. Die Ausfahrt Hamburg-Marmsdorf ist wegen Reparaturarbeiten noch gesperrt. Und Kreis Dithmarschen, die Straße Wacken-Husen ist in Höhe des Abzweigs nach Hochwörden nach einem Unfall in beiden Richtungen gesperrt. Und in Molfsee hat das Freilichtmuseum gebrannt und deswegen ist in Ramsee auch noch die Hamburger Landstraße zwischen Ramseer Weg und Hamburger Chaussee wegen eines Feuerwehreinsatzes in beiden Richtungen gesperrt. Ihnen eine gute Fahrt.
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0: Guten Morgen. Sandy hat über den Messenger in der NDR Schleswig-Holstein-App geschrieben und wollte Sie alle einladen. Sie schreibt, für alle, die den Tierschutz unterstützen möchten, hier ein Tipp. Von 11 bis 16 Uhr findet im Tierheim Mölln das Sommerfest statt. Ihnen viel Spaß dabei und einen schönen Sonntag.
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0: Was war das heiß gestern? Gestern wurden überall im Land neue Hitzerekorde aufgestellt. 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Und zur Sicherheit wurden auch viele Veranstaltungen im Land deswegen abgesagt. Die Premiere der Karl-May-Spiele in Bad Segeberg allerdings nicht. Vor ausverkauftem Haus wurde Im Tal des Todes gezeigt. 21 Uhr ging es da auch erst los. Alle konnten sitzen, ihre eigenen Getränke mitbringen. Und so waren die meisten eigentlich auch richtig gut vorbereitet für die Hitzeschlacht am Kalkberg.
1: Wasserspray für die kleine Maus da hinten. 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
2: Wir haben ordentlich kühle Getränke eingepackt und jetzt geht's los. Das ist egal, wie das Wetter ist. Ob schönes Wetter oder ob es regnet oder wenn es schneien würde. Wir sind hier.
3: Wasser, Wasser, Wasser. Ganz viel Wasser und Gefrierakkus. Sonst Sonnencreme, bisschen Spray haben wir noch, ne? So ein Kühlspray. Wir haben hier schon alles erlebt. Den Abbruch, weil das so geregnet hat, dass wir nicht mehr weitermachen konnten hier. Hitze, Kälte, alles schon. So ist es halt in Segeberg.
4: Viel Wasser, Kopfbedeckung und dann hoffen wir, dass es da unten nicht ganz so warm ist.
0: Für die Nachmittagsveranstaltung heute greift dann das Hitzekonzept, sagen die Macher der Karl-May-Spiele. Es wird Sprinkleranlagen geben, extra Wasserspender und auch mehr Personal bei den Sanis. Und wie es die Besucherinnen von gestern schon gesagt haben, am Kalkberg muss man einfach mit jedem Rechner wetten. Wetter rechnen. Ihnen einen schönen Sonntag.

0: Oha, im Freilichtmuseum Molfsee ist ein historisches Reetdachhaus abgebrannt und 39,2 Grad hat der Wetterdienst gestern in Grambek im Herzogtum Lauenburg gemeldet. Das ist ein neuer Rekord. Auch darum geht es jetzt in den Nachrichten um 10 mit Ulrike Drevenstedt.
1: Moin.
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1: Nach einem Tag mit einem neuen Temperaturrekord für Schleswig-Holstein gestern ist die Feuerwehr am Abend, in der Nacht und auch heute am frühen Morgen zu etlichen Einsätzen ausgerückt. Laut den Leitstellen waren es im ganzen Land mehr als 300. Moritz Mayer, wo war es besonders heftig?
3: Also vor allem rund um die Schlei ist die Feuerwehr über die Nacht zu dutzenden Einsätzen ausgerückt, wegen Bränden oder umgestürzter Bäume. Das haben mir mehrere Feuerwehrsprecher gesagt. In Rabenholz bei Kappeln zum Beispiel ist gegen Mitternacht ein Blitz in ein Reetdachhaus eingeschlagen. Das ist daraufhin komplett abgebrannt. Im Westen des Landes da vor allem Dithmarschen getroffen. Allein dort zählt die Feuerwehr seit gestern Abend rund 90 Einsätze wegen der Unwetter. Und bei Bargfeld-Stegen im Kreis Stormarn, da könnte laut Feuerwehr eine Windhose durchgezogen sein. Da hat es etwa 60 Bäume umgehauen. Die B75 ist deswegen auch gesperrt. Die Feuerwehren sprechen insgesamt von einer turbulenten Nacht. Es sei aber alles noch im Rahmen gewesen. Manche Regionen, die haben einfach viel Regen abbekommen, zum Beispiel Nordfriesland oder der Kreis Plön.
1: Auch im Freilichtmuseum Molfsee bei Kiel hat laut Polizei vermutlich ein Blitz einen Brand ausgelöst. Dort ist eine 250 Jahre alte Reetdachkarte komplett abgebrannt, das sogenannte Haus von Bergenhusen. Der Verlust des Gebäudes sei sehr bedauerlich, sagte uns Kurator Nils Kagel.
4: Diese Gebäude sind ja abgebaut worden an anderen Orten und hier wieder aufgebaut worden im Freilichtmuseum. Es hat ursprünglich in Bergenhusen neben der Kirche direkt gestanden und war 1765 dort errichtet worden, weil der Vorgängerbau durch Blitzschlag abgebrannt war. Und da stand sogar oben dran am Giebel in einer Inschrift verewigt. Und sind wir sozusagen nicht einer gewissen Ironie, diese ganze Geschichte.
1: Kagel ist nach eigenen Angaben erleichtert, dass das Feuer nicht auf das benachbarte Gebäude übergegriffen hat, die Scheune von Stapelholm. Das sei das wertvollste Gebäude des Museums. Das Freilichtmuseum Molfsee bleibt nach dem Brand heute geschlossen. Aktuell laufen Nachlöscharbeiten. Die Spannungen zwischen den USA und dem Iran nehmen weiter zu. In der Nacht bombardierten US-Streitkräfte nach eigenen Angaben mehrere Ziele im Iran, darunter Luftabwehrstellungen, Drohnenlager und Überwachungsinfrastruktur. Die iranischen Revolutionsgarden reagierten mit Gegenangriffen auf die Golfstaaten Kuwait und Bahrain, die mit den USA verbündet sind. Ziel dort waren offenbar in US-Luftwaffen und ein Marinestützpunkt. Eigentlich hatten beide Seiten eine Waffenruhe vereinbart. Vor mehr als 7000 Zuschauerinnen und Zuschauern und bei ungefähr 35 Grad ist gestern Abend die Karl-May-Saison in Bad Segeberg eröffnet worden. Für die Macher und auch Zuschauer war das eine Premiere unter extremen Bedingungen. Eine Zusammenfassung des Abends aus dem Freilichttheater am Kalkberg hat Doreen Petz.
5: Die Schauspieler hatten sich mit ihren Pferden in dieser Woche bereits auf die hohen Temperaturen vorbereitet, auch am Abend immer wieder stundenlang geprobt. Trotzdem sagte Winnetou-Darsteller Alexander Klavs nach der Premiere, er habe noch nie auf einer so heißen Bühne gestanden. Bis auf ein paar Tonprobleme gab es aber keine größeren Ausfälle. Das Hitzekonzept der Veranstalter kam am Abend noch nicht zum Einsatz, soll aber heute Nachmittag eingesetzt werden. Für die Besucher stehen dann mehr Schattenplätze zur Verfügung. Es werden zusätzliche Wasserspender aufgestellt und auch beim Sanitätsdienst werde mehr Personal eingesetzt, so ein Sprecher.
0: Ja, da bleiben wir doch gleich beim Thema. NDR 1 Welle Nord, das Wetter für uns in Schleswig-Holstein heute. Ja, nach dem Gerumse und Geblitze in der Nacht sind die letzten Regengebiete Richtung Ostsee abgezogen. War jetzt schon 22 bis 24 Grad. Heute bleibt es dann schön trocken. Es gibt sogar hohe Wolken, die vorbeiziehen, aber ansonsten scheint auch ganz häufig die Sonne bei bis zu 34 Grad nochmal. Und das fühlt sich durch die Feuchte in der Luft ein bisschen wie in der Waschküche an. Also auch für heute gilt, alles schön langsam angehen lassen und viel trinken. In der Nacht gibt es dann noch besonders im Süden und Südosten des Landes schön Nachschub, was Gewitter und Regen angeht. Und morgen dann aber erträgliche Temperaturen bei bis zu 26 Grad.
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0: 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Vorsicht bitte auf der A7 Hannover Richtung Norden. Zwischen Marmsdorf und dem Dreieck Hamburg Südwest befindet sich eine ungesicherte Unfallstelle. Und A7 Hannover Richtung Hamburg, die Ausfahrt Marmsdorf, ist wegen Reparaturarbeiten gesperrt. Aber ansonsten läuft es, das ist sehr erfreulich. Und geblitzt wird auch am Holm in Fleckenbü und Leckerchaussee in Hannewitter steht auch einer. Wenn Sie jetzt noch einen Stau oder Blitze haben oder irgendwas ist Ihnen aufgefallen im Straßenverkehr, einfach Bescheid sagen, wie immer. Am besten über die NDR Schleswig-Holstein-App. Vielen Dank.
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0: Einmal schön durchatmen nach den teilweise echt heftigen Gewittern und in Ruhe frühstücken oder einfach noch einen Kaffee. Schön auf dem Balkon oder auf der Terrasse trinken. Wir begleiten Sie dabei mit der Frau mit dieser unglaublich rauen und gleichzeitig gefühlvollen Stimme. Perfekt für Ihren Sonntag. Gianna Nannini mit Imaski.
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0: gefühlt ist man da doch direkt an einer Beachbar mit der sanften Brise im Halbschatten, oder? Perfekt. Matt Bianco um 10.16 Uhr.
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0: Große Auslaufparade, natürlich Windjammer gestern, Kieler Wochen, absolutes Highlight. Wir waren ja auch live die ganze Zeit dabei mit unserem Team und ganz vielen Reportern. Aber auch heute ist noch Kieler Woche, ist immer das größte Volksfest in unserem wunderbaren Bundesland Schleswig-Holstein. Und wir haben noch diverse Highlights für alle, die sagen, oh, was läuft mir heute eigentlich noch? Wir haben zwei Konzerte. Einmal im Rockcamp werden Fury in the Slaughterhouse um 21 Uhr auftreten. This is not the time to wonder. Ja, da müssen Sie sich entscheiden, gehen Sie dahin oder zur Förderbühne, denn zur gleichen Zeit, auch um 21 Uhr, tritt dort Michael Schulte auf. Eva.

0: Das ist toll, alles natürlich for free bei der Kieler Woche. Und uns eint dann zum Schluss natürlich das große Feuerwerk, auf das wir auch schon richtig Lust haben, so gegen 23 Uhr. Das ist ja immer bombastisch. Also heute letzter Tag Kieler Woche, nochmal ausnutzen bei bis zu 34 Grad maximal in Schleswig-Holstein. Und wir sagen, Moment, ich konnte mir das alles gar nicht eben aufschreiben. Welche Bühne, wann tritt wer wo auf? Dafür haben wir die NDR Schleswig-Holstein-App und wir haben gerade auch eine Nachricht bekommen von Silke. Sie schreibt, sie findet die App richtig toll, übersichtlich und freut sich daran und hat dann alle Informationen kompakt auf ihrem Handy. Also wenn sie noch nicht getan haben, App runterladen, dann wissen sie ganz genau, wo, wann und wie was passiert.
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0: In drei Jahrzehnten hatten sie Hits. Das gelingt auch nicht jedem. Die Bee Gees, das war einer aus den 90ern. Alone bei uns um 10.30 Uhr. NDR 1, Welle Nord, das Wetter für uns in Schleswig-Holstein. Ja, gestern und auch in der Nacht noch richtig viel Regen. Teilweise ist mehr runtergekommen, als normalerweise in einem Monat runterkommt. Aber jetzt ist alles gut. Regen ist weg. Heute haben wir auch nichts mehr zu befürchten, zumindest tagsüber. Und ein paar hohe Schleierwolken ziehen vorbei. Aber ansonsten ganz viel Sonnenschein und man kann gucken, wie minütlich die Temperaturen steigen. Im äußersten Norden 24 Grad, sonst 25 bis 27, jetzt schon um 10:30. In der Nacht müssen wir dann allerdings wieder mit ein bisschen Regen und auch Gewitternachschub rechnen. Am meisten allerdings so Richtung Elbe, Südosten von Schleswig-Holstein, auch noch die Lübecker Bucht hoch. Ansonsten bleibt es meist trocken und morgen dann gibt es nur noch 26 Grad. Und das Wetter bleibt ein bisschen gemischt. Ein bisschen Sonnenschein, ein bisschen Wolken und zwar drei Regentropfen.
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0: 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Die A7 Hannover Richtung Norden ist zwischen Marmsdorf und dem Dreieck Hamburg Südwest nach einem Unfall gesperrt. Und weil auch die Ausfahrt Hamburg-Marmsdorf gerade repariert wird, wird allen, die dort vorbei müssen oder rausfahren müssen, empfohlen, die Ausfahrt Flehstedt zu nutzen. Aber ansonsten läuft es, geblitzt wird auch. Dosenbeker Straße im Bootkamp steht einer und in der Hauptstraße in Nordermeldorf. Wenn Sie jetzt noch einen Stau oder Blitzer haben, wissen Sie ja Bescheid. Gerne uns sagen, wo was steht. Dann sagen wir es weiter über die NDR Schleswig-Holstein-App. Gute Fahrt.
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0: So schön, dass Sie bei uns sind. Ja, aber was ist eigentlich der Plan von Julian Nagelsmann für das Spiel der deutschen Nationalmannschaft bei der WM morgen gegen Paraguay? Klären wir gleich mit unserem Korrespondenten vor Ort. Vorher gibt es aber einen freshen Start in diesen Sonntag für alle, die noch nicht so ganz aus dem Pötten gekommen sind. Das wird sich jetzt ändern mit Cool and the Gang und ihrem Fresh.
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0: Schön mit Hüftschwung durch den Sonntag. 10.40 Uhr haben wir es.
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0: Ja, die Gruppenphase bei der WM in Nordamerika ist ja durch. Gestern Abend und auch in der vergangenen Nacht haben ja die letzten Spiele stattgefunden. Jetzt geht es weiter mit dem K.O.-Prinzip. Für uns ganz dicht dran an der deutschen Nationalmannschaft vor Ort ist unser Reporter Martin Roschitz. Moin.
2: Moin, Birgit.
0: Hat die deutsche Nationalmannschaft denn die Schlappe gegen Ecuador aus den Trikots schütteln können?
2: Kann ich ehrlich gesagt gar nicht so genau sagen, weil das Training geheim war. Bundestrainer Julian Nagelsmann will sich nicht in die Karten schauen lassen. Nur Sportdirektor Rudi Völler hat gesprochen, hat natürlich so alles Rudi weggeföllert, wie er das so macht, Trainer und Spieler in Schutz genommen und versucht so ein bisschen Zuversicht zu verbreiten. Und die ist aber auch angemessen, denn Paraguay ist nicht auf dem Niveau der deutschen Mannschaft und es sollte kein Stolperstein werden auf dem Weg ins Achtelfinale.
0: Das heißt, man weiß nicht, ob Nagelsmann irgendwas ändern will, Startelf etc. pp.
2: Doch, es wird aller Voraussicht nach mindestens eine Änderung in der Startelf geben. Linksverteidiger Nathaniel Brown ist nach seinen Adduktorenproblemen wieder zurück im Training und er wird auch gegen Paraguay spielen können. Brown war ja bei der Niederlage gegen Ecuador von David Raum ersetzt worden. Das mehr schlecht als recht. Also aufatmen bei Julian Nagelsmann. Ich glaube nicht, dass er weitere Wechsel plant. Also der viel kritisierte Pavlovic bleibt wohl im Team, Kapitän Kimmich weiter Rechtsverteidiger und nicht im Mittelfeld, wie ja von vielen Experten gefordert.
0: Und das 16. Finale ist ja in Boston. Wann fahren die Jungs denn los?
2: Ja, das Abschlusstraining findet wieder im Quartier in Winston-Salem statt. Abflug nach Boston ist um 15.30 Uhr Ortszeit, also um 21.30 Uhr deutscher Zeit. Und die Pressekonferenz im Stadion in Foxborough, das so eine Stunde von Boston entfernt liegt, heute Nacht deutscher Zeit 0.45 Uhr mit Julian Nagelsmann und Kai Havertz. Anpfiff ist ja um 22.30 Uhr deutscher Zeit.
0: Das stimmt. Machen die Jungs denn auch irgendwann was, um sich mental auch mal von diesem ganzen Stress zu lösen?
2: Nee, jetzt ist es wichtig, ja wieder Spannung aufzubauen. Vorher waren die Familien und Freunde da im Quartier. Da konnten sie nochmal entspannen, konnten so ein bisschen den Frust auch abbauen und einfach mal an was anderes denken oder mal eine Partie Uno spielen. Aber jetzt ist der Fokus natürlich auf diesem Spiel, das ja eminent wichtig ist für die deutsche Mannschaft. Verliert man gegen Paraguay, dann brennt der Baum, wie man so schön sagt. Und dann gibt's richtig Zunder. Also Paraguay ist ein absolutes Muss. Man muss dieses Spiel gewinnen.
0: Und was ist denn dein Tipp?
2: Ich glaube an einen hohen Sieg der Deutschen, an ein 4:1, weil die Paraguayer stärker geredet werden, als sie eigentlich sind. Sie haben nach vorne nicht die Qualität. Hinten sind sie eigentlich auch nicht so stark und zumindest nicht so körperlich so stark wie Ecuador. Deswegen würde ich sagen, an einem normalen Tag gewinnt Deutschland 9 von 10 Spielen gegen Paraguay.
0: Alles klar, der Tipp von unserem Reporter Martin Roschitz. Vielen Dank.
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Vorsicht bitte in beiden Richtungen auf der A7 Hamburg-Flensburg. Zwischen Bahrenfeld und Volkspark sind Personen auf der Fahrbahn. Und A1 Fehmarn Richtung Lübeck zwischen Neustadt-Pelzerhagen und Neustadt-Mitte. Da steht ein defektes Fahrzeug. Fahren Sie bitte ganz besonders vorsichtig.

0: Ja, gestern hat es ein Unglück in der Elbe in Hamburg gegeben und teils sind heftige Gewitter übers Land gezogen. Das sind zwei Themen in den Nachrichten. Jetzt um 11 Uhr bei Ulrike Drevenstedt.
1: Moin.
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1: An 21 Wetterstationen in Schleswig-Holstein sind gestern neue Temperaturrekorde gemessen worden. Am wärmsten war es demnach in Grambeck im Kreis Herzogtum Lauenburg mit 39,2 Grad Celsius. Das teilte der Deutsche Wetterdienst auf Basis vorläufiger Daten mit. Nach Hitze folgen oft Gewitter und die gab es fast im ganzen Land. Pia Klaus mit einem Überblick.
3: Insgesamt sind die Einsatzkräfte laut den Leitstellen seit gestern Abend mehr als 300 Mal ausgerückt. Darunter sind mehr als 10 Einsätze, bei denen die Feuerwehr zu brennenden Häusern alarmiert wurde. Meistens, weil laut Polizei vermutlich ein Blitz eingeschlagen hatte. Bei Kiel ist im Freilichtmuseum Molfsee eine 250 Jahre alte Reetdachkarte, das sogenannte Haus von Bergenhusen, komplett abgebrannt. Genau wie ein Reetdachhaus in Rabenholz bei Kappeln. In Fuhlendorf im Kreis Segeberg stand der Dachstuhl eines Wohnhauses in Flammen. Wegen der Unwetter sind im ganzen Land auch viele Bäume umgestürzt. Bei Bargfeld-Stegen im Kreis Stormarn knickten rund 60 Bäume vermutlich wegen einer Windhose um. Die B75 ist deswegen gesperrt. Die Feuerwehren sprechen insgesamt von einer turbulenten Nacht. Es sei aber alles noch im Rahmen gewesen. Menschen wurden nicht verletzt.
1: Im Kreis Dithmarschen sorgt auch ein umgestürzter Baum nach einem Gewitter aktuell für Zugausfälle. Der RE6 zwischen Itzehoe und Heide fährt laut Bahn nicht. Ein Ersatzverkehr fährt. Wie lange die Sperrung dauert, ist noch unklar. Auch gestern sind zahlreiche Rettungskräfte im Einsatz gewesen, bei gutem Wetter auf dem Wasser. Laut Leitstelle gab es an der Ostsee in Scharbeutz 6 Einsätze. In Timmendorfer Strand mussten 2 Personen von Einsatzkräften der DLRG und Feuerwehr aus dem Wasser gerettet werden. In Hamburg ist in der Elbe am späten Abend ein 22-jähriger Mann ertrunken. Sebastian Vesper berichtet aus Hamburg.
4: Gegen 22.30 Uhr wurde die Hamburger Feuerwehr alarmiert. Mit im Wasser waren der Bruder und ein Freund des Mannes. Sie wollten ihm helfen. Als die Feuerwehr und die DLRG eintrafen, retteten sie den Bruder und den Freund aus der Elbe. Doch den 22-Jährigen konnte im Dunkeln niemand mehr sehen. Etwa 60 Einsatzkräfte haben nach dem Mann gesucht, mit mehreren Booten, einer Drohne und Tauchern. Um 0.40 Uhr wurde der Einsatz schließlich beendet, ohne den jungen Mann gefunden zu haben. Die Feuerwehr geht davon aus, dass er ertrunken ist.
1: Nach den schweren Erdbeben in Venezuela ist die offizielle Zahl der Opfer auf mehr als 1.400 gestiegen. Etwa 50.000 Menschen werden nach offiziellen Angaben noch vermisst. Rettungsteams suchen unter den Trümmern weiter nach Verschütteten. 3 Tage nach dem Beben schwindet aber die Hoffnung, noch Überlebende zu finden. Besonders betroffen von den 2 Beben am Mittwoch ist unter anderem die Hauptstadt Caracas. Teils wurden ganze Straßenzüge mit Hochhäusern dem Erdboden gleichgemacht. Heute geht die Kieler Woche zu Ende. Zum Abschluss ist heute Abend eine Licht- und Feuershow geplant. Trotz der hohen Temperaturen kamen gestern mehr als 185.000 Besucherinnen und Besucher zur großen Windjammerparade. Nach Veranstalterangaben waren etwa 800 Traditionsschiffe und Sportboote sowie diverse Zuschauerboote auf der Förde unterwegs.
0: Dankeschön, Ulrike. NDR 1 Welle Nord, das Wetter für uns in Schleswig-Holstein. Ja, die Temperaturen, wir gehen immer weiter hoch, ne? Bis zu 34 sind heute noch mal drin. Wir messen gerade 21 auf Helgoland. Und tatsächlich schon 26 Grad bei Ihnen in Mölln. Der Regen ist vorbei, da kommt jetzt erstmal auch mal nicht mehr nach. Kurz vor Helgoland sehe ich zwar so ein paar Wolken, aber bis die das Festland erreicht haben, haben die sich in Wohlgefallen aufgelöst. Deswegen nur lockere Schleierwolken, ganz viel Sonnenschein und eben diese Temperaturen. Also alles schön langsam angehen lassen, ist immer noch eine offizielle Hitzewarnung, die besteht. In der Nacht müssen wir uns erneut auf Schauer und Gewitter einstellen. Meist aber so ja, im südlichen Schleswig-Holstein auch noch die Lübecker Bucht so hoch, Süden, Südosten. Der Rest sollte verschont bleiben. Aber das Ganze sorgt dann dafür, dass insgesamt die Temperaturen runtergehen. In die neue Woche starten wir mit 26 Grad.
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0: 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Vorsicht bitte auf der A1 nach wie vor, Fehmarn Richtung Lübeck. Zwischen Neustadt, Pelzerhagen und Neustadt Mitte steht ein defektes Fahrzeug. Und auf der A7 Hamburg-Flensburg zwischen Bahrenfeld und Volkspark sind immer noch Personen auf der Fahrbahn. Da gibt es noch keine Entwarnung. A7 Hannover, das Ganze Richtung Norden zwischen Vliet und Marmsdorf. 4 Kilometer Stau. Dort ist nach dem Unfall nur ein Fahrtstreifen frei. Und die Ausfahrt Marmsdorf ist auch noch wegen Reparaturarbeiten gesperrt. Aktuelle Blitzer gibt es selbstverständlich. Petersburger Straße in Großkummerfeld, da steht einer. Und in der Ulzburger Straße in Norder steht auch. Wenn Sie jetzt einen Stau oder Blitzer für uns haben, immer gerne etwas schicken. Am besten per Sprachnachricht über die NDR Schleswig-Holstein-App. Gute Fahrt wünschen wir.
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0: Schön, dass Sie heute bei uns sind und ich freue mich jetzt schon auf das Danke, James, das ganz zum Schluss kommt bei Mambo von Herbert Grönemeyer, aber auch das davor macht richtig gute Laune, oder? Ich liebe diesen Song, die größten Hits für Schleswig-Holstein, für einen gut gelaunten Sonntagvormittag bei NDR 1, Welle Nord.
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0: mal vor sich bitte um 11.16 Uhr. Auf der A1 Fehmarn Richtung Lübeck zwischen Neustadt-Pelzerhagen und Neustadt-Mitte steht ein defektes Fahrzeug. Und wir haben noch auf der A210 Rendsburg Richtung Kiel zwischen Schacht-Audorf und Kreuz-Rendsburg ein Sofa, das dort rumliegt.
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0: Schön, dass Sie bei uns sind an diesem Sonntag. Heute wieder bis zu 34 Grad. Ja, es ist nach wie vor heiß und schön eincremen, auch wenn es teilweise ein bisschen milchig ist durch die hohen Wolken. Viel trinken, alles ein bisschen langsamer angehen lassen. Aber nur zu Hause rumhängen ist vielleicht auch nicht genau das Richtige für einen Sonntag, an dem man frei hat. Deswegen gibt es so ganz viele Sachen, die man in unserem wunderbaren Schleswig-Holstein machen kann. Sandy zum Beispiel hat uns einen Tipp gegeben. Von 11 bis 16 Uhr ist Sommerfest im Tierheim in Mölln. Vielen Dank dafür. Dann gibt es den Solar Cup. Und zwar in Glücksburg. Das bedeutet, da werden selbstgebaute Solarfahrzeuge ins Rennen geschickt mit ganz vielen Tüftlern. Das finde ich ganz interessant. So ein bisschen technisch, wenn man da interessiert ist, ist es bestimmt genau das Richtige. Und dann haben wir noch eine Sprachnachricht von Christian bekommen.
2: Heute in Bad Bramstedt ist jede Menge los. Es gibt das internationale Musikfest und wer da Zeit und Lust hat, kommt gerne noch bei der Oskar-Alexander-Kurbahn im Moor vorbei und macht eine schöne Tour mit Informationen rund um die Moorlandschaften und die Klinik von damals.
0: Das ist doch auch mal ein guter Hinweis. Und für alle, die sich immer noch nicht ganz entscheiden können, oh, was mache ich denn heute mit dem angefangenen Tag, einfach mal die NDR Schleswig-Holstein-App zur Hand nehmen, auf dem Handy oder runterladen, wenn sie es noch nicht getan haben. Da sind nämlich auch für Ihre Region ganz, ganz viele Ausflugstipps für heute zusammengefasst.
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0: immer eine besondere Ehre, wenn man als Band einen James-Bond-Song schreiben darf. Duran Duran wurde 1985 diese Ehre zuteil. Eben bei uns gehört gleich 11:30 NDR 1 Welle Nord. Das Wetter für uns in Schleswig-Holstein. Tagsüber müssen wir jetzt erstmal nicht mehr mit Regen rechnen. Es ist meist sonnig, ein paar hohe Schleierwolken ziehen vorbei. Aber auch da immer aufpassen, schön Sonnenschutzfaktor 50 nehmen. Nein. Und die Temperaturen, die steigen wirklich minütlich. 24 Grad jetzt in Büsum, 26 in Neumünster und bis zu 34 sind im äußersten Südosten auch wieder drin. Und wenn wir schon mal im Südosten sind, Süden und Südosten, da ist es wohl am ehesten wahrscheinlich, dass heute Nacht nochmal ordentlich Regen nachkommt und auch Gewitter. Der Norden bleibt wohl eher verschont, tendenziell, so die Vorhersage jetzt. Aber durch diesen Regen wird es dann endlich mal ein bisschen kühler für alle, die unter der Hitze ein bisschen leiden. Morgen zum Start in die Woche erwarten wir dann nur noch 26 Grad.
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0: 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Vorsicht bitte immer noch Personen auf der A7 Hamburg-Flensburg zwischen Bahrenfeld und Volkspark und auf der A210 Rendsburg Richtung Kiel zwischen Schacht Audorf und Kreuz Rendsburg. Hier liegt ja ein Sofa. A7 Hannover, das Ganze Richtung Norden zwischen Fliestedt und Marmsdorf. 4 Kilometer Stau. Dort ist nach dem Unfall nur ein Fahrstreifen frei und in derselben Richtung ist auch noch die Ausfahrt Hamburg-Marmsdorf wegen Reparaturarbeiten gesperrt. Geblitzt wird natürlich auch und wir haben eben eine Sprachnachricht bekommen.
2: Moin, auf der A215 Fahrtrichtung Hamburg steht ein Blitzer kurz nach der Brücke über die A7 bei Tempo 120 gleich vorne an. Schönen Sonntag, bis dann, tschüss.
0: Ja, super, vielen Dank und nochmal Achtung Autofahrer, so eben reingekommen hier. Vorsicht bitte auf der A1 Lübeck Richtung Fehmarn zwischen Lübeck Zentrum und Bad Schwartau liegt ein Reifen. So, aber wenn Sie jetzt noch was sehen, irgendwas auf der Straße rumliegen, ein Stau, ein Blitzer, einfach an uns schicken. Am besten per Sprachnachricht, wie eben gehört, über die NDR Schleswig-Holstein App. Vielen Dank dafür und schön, dass Sie bei uns sind. Mein Name ist Birgit Hahn. Wir verbringen einfach diesen schönen, warmen Sonntag gemeinsam mit unserer fantastischen Musik. Während Sie überlegen, was gibt's denn gleich zum Mittag, haben wir etwas sehr Tanzbares von M. People für Sie. Wir können auch mal ganz sanft mit Simon und Garfunkel. Und so in der Mitte vom Beat her ist dieser Song hier. Ich liebe es. Nicht so hektisch, einfach fantastisch. Das sind die Pet Shop Boys, West End Girls. 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

0: Bin mit Saxophon, einer der Dancefloor-Filler aus den 90ern. M People, moving on up um 11.42 Uhr.
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0: Ja, das hat sich ja nur wirklich inzwischen bei jedem auch ins Gehirn so eingehämmert. Fußball-Weltmeisterschaft läuft. Und ja, wir schwitzen bei Public Viewing. Selbst in der Nacht schon verrückte Welt. Und neu bei der WM sind ja in diesem Jahr die Trinkpausen. Jeweils eine in jeder Halbzeit, immer nach so 22 Minuten. Schön für die Spieler. Und schön für uns, dass das zum Glück nicht in anderen Situationen vorkommt.
2: Der Regionalexpress RE70 von Hamburg nach Kiel. Heute etwa 5 Minuten später. Grund ist eine Trinkpause zwischen Elmshorn und Vrist.
3: Willst du, Emilia, Lukas zu deinem Ehemann nehmen? Dann antworte mit Ja. Aber erst nach der Trinkpause.
4: Tupfer? Skalpell? 250 Milliliter Wasser? Na, nicht für den Patienten, für mich. Wir haben schon 22 Minuten operiert.
5: Flug 2573, Sie haben Landefreigabe auf Runway. Oh, Moment, Trinkpause.
4: Tower? Wir sind schon im direkten Anflug. Hallo? Tower?
6: Pressen! Gleich haben Sie es geschafft, gleich ist das Kind da!
3: Halt, sofort aufhören zu pressen. Jetzt ist erstmal Trinkpause.
6: Aber.
3: Kein Aber.

0: So Happy von Pharrell Williams haben ganz, ganz viele vor 12 Jahren ihr eigenes Video gemacht und getanzt. Einfach zu Happy. Was für ein toller Soundtrack. Passend zu diesem Sonntag um 10:50.
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0: Und wir bleiben musikalisch. Wir spielen ja den ganzen Tag die größten Hits für Schleswig-Holstein. Und einer der Stars, die Sie ganz oft bei uns hören, ist Heinz Rudolf Kunze.

Er ist einfach so fantastisch. Gute Texte, tolle Stimme, sympathischer Typ. Und der tritt heute nochmal auf der Kieler Woche auf. Und zwar mit dem Kieler Marine Musikchor auf der Rathausbühne zu einer ordentlichen Zeit, wenn Sie morgen zur Arbeit müssen. 1945 ist er da on stage. Kleiner Hinweis vielleicht.

0: tausendmal gehört und tausendmal für gut befunden. I've had the time of my life, natürlich hier bei uns. Und wir sind offiziell drin in der Karl-May-Saison. Und auch heute begleitet uns die Hitze nochmal. Das sind zwei Themen bei Ulrike Revenstedt. Jetzt in den Nachrichten um 12 Uhr.
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2: Nach einem neuen Temperaturrekord in Schleswig-Holstein gestern bleibt es heiß, zumindest heute noch. Der Deutsche Wetterdienst warnt bis zum Abend vor extremen Temperaturen in ganz Norddeutschland. Marei Beermann mit den Einzelheiten.
3: Die Hitzewelle hat voraussichtlich gestern ihren Höhepunkt erreicht. Dabei gab es im Norden gleich mehrere Hitzerekorde. In Schleswig-Holstein wurde im Kreis Herzogtum-Lauenburg ein Rekordwert von 39,2 Grad gemessen. In Anklam in Mecklenburg-Vorpommern stieg das Thermometer laut DWD auf 39,6 Grad, die höchste bislang dort gemessene Temperatur. Ein Allzeithoch meldete mit 40,2 Grad auch Lüchow in Niedersachsen. Und Hamburg knackte mit 39,4 Grad die höchste bislang gemessene Junitemperatur. Gestern Nachmittag und Abend gab es dann vielerorts auch Hitzegewitter. Echte Erleichterung ist aber erst morgen in Sicht. Dann sollen die Temperaturen spürbar zurückgehen.
2: In Schleswig-Holstein ist die Feuerwehr seit gestern Abend zu mehr als 300 Einsätzen wegen einer großen Hitzegewitterfront ausgerückt. Vielerorts knickten Bäume um und blockierten Straßen, wie etwa in Bargfeld-Stegen im Kreis Stormarn, wo laut Polizei vermutlich eine Windhose 60 Bäume umriss. Etwa 10-mal rückte die Feuerwehr zu Bränden aus, nachdem Blitze eingeschlagen hatten. So auch im Freilichtmuseum Molfsee bei Kiel. Dort ist eine 250 Jahre alte Reetdachkarte komplett abgebrannt, das sogenannte Haus von Bergenhusen. Der Verlust des Gebäudes sei sehr bedauerlich, sagte uns Kurator Nils Kagel.
4: Diese Gebäude sind ja abgebaut worden an anderen Orten und hier wieder aufgebaut worden im Freilichtmuseum. Es hat ursprünglich in Bergenhusen neben der Kirche direkt gestanden und war 1765 dort errichtet worden, weil der Vorgängerbau durch Blitzschlag abgebrannt war. Und da stand sogar oben dran am Giebel in einer Inschrift verewigt. Und sind wir sozusagen nicht einer gewissen Ironie, diese ganze Geschichte.
2: Laut Kagel hatte das Gebäude keinen Blitzableiter. Das Freilichtmuseum Molfsee bleibt nach dem Brand heute geschlossen. Fachleute fordern von der Politik, Konsequenzen aus der Hitzewelle zu ziehen. Der Geschäftsführer der Vereinigung für Intensiv- und Notfallmedizin Janssens sagte in der ARD, die Länder müssten die Krankenhäuser so finanzieren, dass sie Hitzeschutz bereitstellen könnten. Auch die Pflegeheime müssten schnell für künftige Hitzewellen ertüchtigt werden. Das fordert auch die Stiftung Patientenschutz. Der Verband der Hausärztinnen und Hausärzte warf der Bundesregierung Versagen beim Hitzeschutz vor. In Bad Segeberg haben die Karl-May-Spiele begonnen. Mehr als 7000 Zuschauerinnen und Zuschauer kamen gestern Abend zur Premiere im Freilichttheater am Kalkberg. Die hohen Temperaturen waren dabei für Darstellerinnen, Darsteller und Publikum eine hohe Belastung. Die Karl-May-Spiele in Bad Segeberg gibt es seit mehr als 70 Jahren. Dieses Jahr wird das Stück Im Tal des Todes aufgeführt.
0: Dankeschön, Ulrike. NDR 1, Welle Nord, das Wetter für uns in Schleswig-Holstein. Wir messen in Schleswig und bei Ihnen in Nordstrand 25 Grad, 26 in Itzehoe. 34 sind noch drin, besonders im Südosten vom Land. Ansonsten ein paar Schleierwolken, aber ganz viel Sonnenschein. Also heute nochmal richtig Hitzetemperaturen in unserem wunderbaren Bundesland. Es gibt dann in der Nacht nochmal Gewitter und Schauer. Aber meist wird das Ganze sich im Süden und Südosten so maximal bis Lübecker Bucht hochziehen. Der Norden bleibt höchstwahrscheinlich verschont, so Stand jetzt. Aber insgesamt wird es dann morgen etwas kühler, angenehmer bei 26 Grad.
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0: 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Vorsicht bitte auf der A1 Lübeck Richtung Fehmarn. Zwischen Lübeck Zentrum und Bad Schwartau liegt ein Reifen. A1 Lübeck Richtung Hamburg, zwischen Billstedt und Stillhorn 8 Kilometer stockend. A7 Flensburg Richtung Hamburg, zwischen Stellingen und dem Elbtunnel 5 Kilometer stockend. Dann die A7 Hannover Richtung Hamburg, zwischen Fleestedt und Marnsdorf 4 Kilometer Stau. Dort ist nach dem Unfall nur ein Fahrstreifen frei und außerdem ist ja auch noch die Ausfahrt Hamburg-Marmsdorf wegen Reparaturarbeiten gesperrt. Dann haben wir noch die Elbfähre Glückstadt-Wischhafen. Da beträgt die Wartezeit in beiden Richtungen momentan bis zu einer Stunde. Aktuell wird geblitzt und zwar auf der A215 Richtung Hamburg hinter der Brücke über die A7 und einen haben wir noch am Holm in Fleckenwil. Wenn Sie jetzt noch was gesehen haben auf den Straßen, Stau oder Blitzer, einfach melden, am besten per Sprachnachricht über die NDR Schleswig-Holstein-App. Vielen Dank dafür.
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0: Ach, einfach entspannt gemeinsam durch den Sonntag cruisen mit uns, ist doch herrlich. Ja, und die Norweger sind ja auch weiter bei der WM. Das nächste Mal spielen sie wieder mit dem Haaland, ne? Den mag ich gerne mir anschauen. Eine Freundin von mir hat mir übrigens erzählt, dass gefühlt ganz Norwegen mit dem Trikot ihrer Mannschaft rumläuft, auch wenn kein Spiel ist. Ja, damit können sie dann auch diese Ruderbewegung besser machen. Und dass die Norweger nicht nur gut im Fußball sind, das wissen wir spätestens seit den 80er Jahren, seitdem es diese Band gibt. Das sind Aha und Take On Me für ihren perfekten Sonntagnachmittag mit uns.
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0: Achtung, alle, die gestern in Heide waren. Wir brauchen Ihre Hilfe.
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0: Denn wir haben eine Nachricht erhalten von Jan. Er schreibt, unsere kleine Tochter Maya hat gestern beim Besuch einer Eisdiele in der Heider Innenstadt ihren allerbesten Freund verloren. Ein kleines, graues Kuscheltier mit einem Stoffkopf und einem Schnuffeltuch als Körper. Er schreibt weiter, für die meisten Menschen ist es wahrscheinlich nur ein altes Stofftier. Für Maya ist es so viel mehr. Er war von Anfang an ihrer Seite, hat sie in den Schlaf begleitet, Tränen getrocknet, Ängste genommen und war bei jedem kleinen und großen Abenteuer dabei. Er ist ihr Zuhause, wenn sie Trost braucht. Und jetzt hat sie gemerkt, dass er verschwunden ist und immer fragt sie nach ihrem kleinen Freund und hofft bei jedem Geräusch, dass er wieder da ist. Und er schreibt dann noch, zu sehen, wie sehr ihr kleines Herz darunter leidet, bricht uns als Eltern das Herz. Das können wir, glaube ich, alle nachvollziehen. Und deswegen meine Frage an Sie, waren Sie gestern irgendwie in der Heider Innenstadt in der Nähe einer Eisdiele? Haben Sie dieses Kuscheltier gesehen, vielleicht aufgehoben, irgendwo hingesetzt? Manchmal macht man das ja so, ne, dass man es dann irgendwie auf den Busch setzt oder auf eine Bank in der Hoffnung, dass es wiedergefunden wird. Wenn das der Fall sein sollte, das hoffe ich doch sehr. Sie sind ja sehr, sehr aufmerksame Menschen, ne? Unsere NDR1-Nordhörer. Dann schreiben Sie mir doch einfach und schicken Sie mir eine Sprachnachricht über die NDR Schleswig-Holstein-App und ich stelle einfach den Kontakt zu Papa Jan her. Und dann kommt das Kuscheltier wieder zurück zur Maya. Also es ist ein kleines graues Kuscheltier mit einem Stoffkopf und einem Schnuffeltuch am Körper gestern in der Heider Innenstadt verloren gegangen. Gemeinsam kriegen wir das doch hin.
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0: Und einmal Vorsicht bitte in beiden Richtungen auf der A7 Hamburg-Flensburg. Zwischen Hennstedt-Ulzburg und Kaltenkirchen ist ein Fahrradfahrer unterwegs. Fahrradfahrer zwischen Hennstedt-Ulzburg und Kaltenkirchen auf der A7. Vorsichtig fahren.
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0: Adrian aus dem Film Rocky Survivor, Eye of the Tiger um 12.30 Uhr in der 1 Welle Nord. Hier ist das Wetter für uns in Schleswig-Holstein. Kein Regen tagsüber in Sicht, ein paar harmlose Schleierwolken teilweise. Ansonsten ganz viel Sonnenschein. Das alles bei 25 Grad bei Ihnen in Niebüll und 28 in Trittau. Das heißt, so im Südosten werden wir auch am ehesten die 30-Grad-Marke wieder reißen. Bis zu 34 sollen heute drin sein. Das alles, wie gesagt, bei strahlendem Sonnenschein. Nochmal Sonnencreme extra auftragen, auch wenn Sie es heute Morgen getan haben. Ne? So ein paar Stunden kann man das mal wiederholen. Und heute Nacht erwarten wir dann teilweise Schauer und auch Gewitter. Das wird aber meist den Süden, so Elbregion und auch halt den Südosten, so bis hoch Lübeck, erreichen. Ansonsten sollte es trocken bleiben. Es gibt immer keine Garantie, weil Gewitterzellen sind da so gemein. Die können ja aus dem Nichts entstehen. Aber es ist die Möglichkeit von Regen zumindest da. Und dieses ganze Regengebiet bringt dann auch die ersehnte Abkühlung. Morgen starten wir in die neue Woche mit 26 Grad.
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0: 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Vorsicht bitte auf der A1 Lübeck Richtung Fehmarn. Zwischen Lübeck Zentrum und Bad Schwartau liegt ein Reifen. A7 Hamburg Richtung Flensburg. Zwischen Schnelsen Nord und Quickborn steht ein defektes Fahrzeug und da sind Personen auf der Fahrbahn. Und auf der A7 Hamburg Flensburg zwischen Hennstedt-Ulzburg und Kaltenkirchen ist ein Fahrradfahrer unterwegs. Er stockt außerdem auf der A1 Lübeck Richtung Hamburg. Zwischen Billstedt und Stillhorn auf 8 Kilometern. A7 Flensburg Richtung Süden, zwischen Stellingen und dem Elbtunnel 5 Kilometer. A7 Hannover Richtung Hamburg, zwischen Fleestedt und Marmsdorf 4 Kilometer Stau. Dort ist nach dem Unfall nur ein Fahrstreifen frei und die Ausfahrt Marmsdorf ist wegen Reparaturarbeiten sowieso gesperrt. Und an der Elbfähre Glückstadt-Wischhafen beträgt die Wartezeit in beide Richtungen bis zu einer Stunde momentan. Aktuelle Blitzer haben wir auch für Sie auf der A215 Richtung Hamburg. Hinter der Brücke über die A7 steht einer, außerdem in der Dosenbeker Straße in Bod, Kamp und in der Hauptstraße in Nordermelldorf. Und wenn Sie jetzt noch einen Blitzer haben, Stau gesehen haben, irgendwas, was auf der Straße rumliegt, was da nicht hingehört, am besten per Sprachnachricht melden über die NDR Schleswig-Holstein-App. Dankeschön!
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0: Absolute Hotspots im Land zurzeit sind natürlich die Eisdielen, logisch. Wir haben unseren Reporter Julian Marxen zu einer in Eutin geschickt. Bin gespannt, was er auswählt. Irgendwas Exotisches wie Kumbaya mit Keksen oder doch die gute alte Vanille. Hören Sie gleich bei uns, aber erst einmal nicht zu schnell. Es ist Mittagshitze und Mittagszeit. Deswegen jetzt schön entspannt die Bangles mit If She Knew What She Wants.
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0: Der perfekte Sound für einen sonnigen Sonntagnachmittag bei uns in der Einzelle Nord um 12.44 Uhr. Baltimora mit Tarzan Boy. Und Vorsicht bitte auf der A7 Hamburg Richtung Hannover im Elbtunnel. Da steht ein defektes Fahrzeug.
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0: Es ist heiß, heißer Hartmut. Das ist ja immer noch dieses Hoch, mit dem wir auch heute temperaturtechnisch zu tun haben. Bis zu 34 Grad sind drin. Bedeutet, mit anderen Worten, wir brauchen dringend eine Abkühlung. Entweder geht es noch schön ans Strand. Da haben wir ja viel Auswahlmöglichkeiten im schönen Schleswig-Holstein. Das ist schon mal ganz gut. Wenn das nicht möglich sein sollte, vielleicht haben Sie ja wirklich einen Handventilator zufällig in der Tasche. Der bringt richtig was. Sieht ein bisschen albern aus. Aber kühlt ein bisschen ab. Oder aber es gibt natürlich noch eine dritte Möglichkeit, der Hitze zu entgehen oder zumindest sie ein bisschen zu dämpfen für einen kurzen Augenblick. Ab in die Eisdiele. Unser NDR 1 Welle Nord-Reporter Julian Marxen ist deswegen mal zur Eisdiele nach Eutin gefahren. Welche Eissorte Julian wohl genommen hat?
2: Ja, also ich habe noch nichts bekommen, weil die Schlange ist nämlich mega lang. Also 10 Meter würde ich schätzen. Ja. Hier warten richtig viele Leute vor der Eisdiele. Mhm. Aber es gibt natürlich auch schon welche, die haben glücklicherweise ein paar Kugeln ergattern können. Ja. So wie diese junge Dame. Moin.
3: Hallo.
2: Ja, das ist ja ordentlicher Klopper da. Zwei Kugeln,
3: ja, sind größer als erwartet.
2: Ja, und dann mit Streuseln drauf. Genau. Was gibt's denn hier?
3: Stracciatella und Erdbeer-Rhabarber.
2: Und?
3: Schmeckt gut.
2: Ja. Und bei dem Wetter ist natürlich perfekt, ne?
3: Ja, das stimmt.
2: Ja, so, soll ich sonst mal halten und probieren, oder?
3: Nee, alles gut, danke.
2: Okay. Ja, gut, dann gute Schlecken. Sonst laufen die Nasen darunter. Und ich gehe jetzt noch mal einen Schritt weiter. Drei junge Damen hier. Moin, hallo.
4: Hallo.
5: Hallo.
6: Hallo.
2: Ja, und nicht in der Waffel, sondern im Becher. Das ist euch wichtig?
3: Ja, irgendwie ist es praktischer manchmal zu essen, um sich einfach hinzusetzen und dann kleckert es nicht so doll und ja.
2: Ihr seid ja in einer richtig großen Truppe unterwegs, irgendwie ganz viele Mädels und Jungs, Schulklasse.
3: Ja, wir sind zwei Lateinkurse und wir haben gerade unsere letzte Klausur zurückbekommen und genau, feiern das so jetzt ein bisschen mit unseren Lehrkräften.
2: Wie war denn die Klausur?
3: Ja, also bei dem einen Kurs lief das echt gut, muss ich sagen.
2: Nee, bei dir.
3: Bei mir? Ja, also ich glaube, meine Lehrerin ist auf jeden Fall sehr stolz auf mich.
2: Sehr gut. Ja, aber zurück zum Eis. Was gab's denn jetzt hier überhaupt?
3: Ich hatte so Oreo-Keks.
2: Oreo-Keks?
3: Genau. Ja, ich hatte so Lotus-Cheesecake mit Pistazie.
2: Das ist sehr speziell.
3: Ich hatte Salz-Karamell.
2: Hört sich alles gut an. Ich würde sagen, ich gehe da jetzt nochmal hin, stell mich in die Schlange. Was heißt Lotus?
3: Lotus Cheesecake Japan. Ja. Japanese Cheesecake.
2: Ist kompliziert. Vielleicht bleibe ich bei Vanille und Himbeer.
3: Appetit.
2: Danke.
0: Auf jeden Fall lecker. Und wo gerade es bei uns am heißesten ist im Land und Sie sich dann eine Kugel Eis extra gönnen dürfen, das haben wir für Sie natürlich zusammengetragen in der NDR Schleswig-Holstein App.
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0: bei uns NDR 1 Welle Nord. Ja, und mit einem Aktionsplan wollen die Grünen mehr Menschen vor steigenden Temperaturen schützen. Und Blitz und Donner, das Unwetter hat viele Feuerwehrleute bei uns im Land gefordert. Auch ein Thema jetzt in den Nachrichten um 13 Uhr mit Sven Broster.
1: 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An 21 Wetterstationen bei uns in Schleswig-Holstein sind neue Temperaturrekorde gemessen worden. Am wärmsten war es demnach gestern in Grambek bei Mölln im Kreis Herzogtum Lauenburg mit 39,2 Grad. Das teilte der Deutsche Wetterdienst auf Basis vorläufiger Daten mit. Und nach Hitze kommen oft Gewitter und die gab es ja fast im ganzen Land. Pia Klaus mit einem Überblick.
2: Insgesamt sind die Einsatzkräfte laut den Leitstellen seit gestern Abend mehr als 300 Mal ausgerückt. Darunter sind mehr als 10 Einsätze, bei denen die Feuerwehr zu brennenden Häusern alarmiert wurde. Meistens, weil laut Polizei vermutlich ein Blitz eingeschlagen hatte. Bei Kiel ist im Freilichtmuseum Molfsee eine 250 Jahre alte Reetdachkarte, das sogenannte Haus von Bergenhusen, komplett abgebrannt. Genau wie ein Reetdachhaus in Rabenholz bei Kappeln. In Fuhlendorf im Kreis Segeberg stand der Dachstuhl eines Wohnhauses in Flammen. Wegen der Unwetter sind im ganzen Land auch viele Bäume umgestürzt. Bei Bargfeldstiegen im Kreis Stormarn knickten rund 60 Bäume vermutlich wegen einer Windhose um. Die B75 ist deswegen gesperrt. Die Feuerwehren sprechen insgesamt von einer turbulenten Nacht. Es sei aber alles noch im Rahmen gewesen. Menschen wurden nicht verletzt.
1: Angesichts der hohen Temperaturen drängen die Grünen auf einen Aktionsplan gegen Hitze. Co-Fraktionschefin Dröge warnt in der Bild am Sonntag vor mehr lebensgefährlichen Hitzetagen. Vor allem Städte müssten sich stärker schützen. Dietrich Karl Meurer hat die Einzelheiten.
3: Grünen-Fraktionschefin Katharina Dröge verweist auf wachsende Risiken für ältere Menschen und Kinder, vor allem in Städten. Einrichtungen wie Krankenhäuser, Pflegeheime, Kitas und Schulen sollen besser gekühlt werden. Dafür sollen Klimaanlagen eingebaut und mit Solaranlagen verbunden werden. So entstehe günstiger Strom. Zugleich sollten Städte so gestaltet werden, dass sie kühler werden. Dröge fordert mehr Bäume und begrünte Fassaden. Außerdem sollten Kommunen verbindliche Hitzeschutzpläne aufstellen.
1: Nach dem schweren Erdbeben in Venezuela werden noch viele Menschen vermisst. Die Behörden sprechen von etwa 50.000 Menschen, nach denen gesucht werde. 3 Tage nach den Beben schwindet aber die Hoffnung, noch Überlebende zu finden. Mehr als 1.400 Erdbebentote wurden bislang bestätigt. Mit den letzten Entscheidungen übers Weiterkommen und Ausscheiden ist die Gruppenphase bei der Fußball-Weltmeisterschaft zu Ende gegangen. Am Abend steht dann schon das erste Spiel des 16. Finals an. Aus dem ARD-WM-Team meldet sich Felix Gerhardt.
4: Um 21 Uhr deutscher Zeit trifft Südafrika auf Co-Gastgeber Kanada. Nach 3 Spielen in Toronto und Vancouver müssen die Kanadier nun erstmals auf den Heimvorteil verzichten. Gespielt wird in Los Angeles. Die deutsche Mannschaft reist am Abend nach Boston, wo sie morgen ihr 16. Finale gegen Paraguay bestreitet. Es ist das erste K.O.-Spiel der DFB-Elf bei einer WM seit dem Titelgewinn 2014. Dabei könnte Linksverteidiger Nathaniel Brown nach seinen Adduktorenproblemen wieder in die Startelf rücken. Für Bundestrainer Julian Nagelsmann schließt sich mit der Partie auch ein Kreis. Unweit des WM-Stadions hatte er 2023 die DFB-Elf auf seine ersten Länderspiele als Bundestrainer vorbereitet.
0: In der 1-Welle Nord, das Wetter für uns in Schleswig-Holstein. Ja, auch heute nochmal richtig schön heiß. 34 Grad sind maximal drin. Momentan messen wir 28 Grad bei Ihnen in Gesthacht und in Oldenburg in Holstein. St. Peter ist mit 23 dabei. Dafür gibt es nur so ein paar hohe Schleierwolken. Ansonsten ganz viel Sonnenschein, viel Trinken, Eincremen. Das kennen wir schon aus den vergangenen Tagen. In der Nacht und am Morgen, auch morgen dann über den Tag verteilt, gibt es immer wieder Regenschauer. Vor allen Dingen werden die etwas kräftiger ausfallen im Süden des Landes und im Südosten. Und insgesamt wird es dann etwas milder. Das alles bei nicht milder, 26 Grad, also weniger heiß. So rum muss es sein, ja.
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0: 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A1 Lübeck Richtung Hamburg, zwischen Billstedt und Stillhorn 8 Kilometer stockender Verkehr. A7 Flensburg Richtung Hamburg, zwischen Stellingen und dem Elbtunnel 5 Kilometer. A7 Hannover Richtung Hamburg, zwischen Flehstedt und Marmsdorf 4 Kilometer Stau. Dort ist nach dem Unfall nur ein Fahrstreifen frei und wegen Bauarbeiten ist auch die Ausfahrt Marmsdorf gesperrt. Und an der Elbfähre Glückstadt-Bischhafen beträgt die Wartezeit ab Glückstadt jetzt 1,5 Stunden und ab Bischhafen bis zu 1 Stunde. Aktuelle Blitzer haben wir für Sie. Einmal Petersburger Straße in Groß-Krummerfeld, Ulzburger Straße in Norderstedt und auf der A215 Richtung Hamburg hinter der Brücke über die A7. Da steht auch noch einer. Wenn Sie jetzt noch was gesehen haben, immer gerne Bescheid sagen. Per Sprachnachricht am besten über die NDR Schleswig-Holstein-App. Wir wünschen eine gute Fahrt.
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0: Sie haben genau den richtigen Sender gewählt, denn mit uns kommen Sie entspannt durch diesen sehr heißen und sonnigen Sonntag. Und wir haben gleich was für Sie zum geheim mitsingen im Auto. Ich gebe mal einen vor. Near, far, wherever you are. Ja, ich höre auf, das ist besser für uns alle. My heart will go on. Schön laut mit Gröding gleich bei Celine Dion. Aber vorher haben wir noch einen coolen Groove von Michael Jackson zum Abkühlen. Billie Jean.
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0: meine, da klingt so wie Celine Dion, aber es ist so schön, einfach mitzusingen. Oder 13.14 Uhr haben wir es. Und wir bleiben beim Thema.
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0: 13:22, Vorsicht bitte auf der A255 Zweig Veddelstadt auswärts im Dreieck Norderelbe in der Überleitung zur A1 Richtung Bremen. Da steht ein defektes Fahrzeug.
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0: Heißer Schleswig-Holstein. Wir alle haben wahrscheinlich unter der Hitze zu leiden. Es gibt diverse Tipps und Tricks, wie man sich diese 34 Grad, die wir heute noch erreichen, ein bisschen schöner und kühler gestalten lässt. Und genau deswegen habe ich von Jan Basting eine Sprachnachricht bekommen.
2: Moin Birgit, hier ist dein Lieblingsmoderator. Du, in Sachen Abkühlungstipps, ich bin jetzt gerade unterwegs im Auto. Ich fahre ganz schnell nach Kirchbarkau, weil ich habe bei Kleinanzeigen gesehen, da gibt es noch einen Ventilator. Und genau den hole ich mir jetzt ab. Sorry an alle anderen, die noch auf der Suche nach Ventilatoren sind. Also in und um Umkreis Kirchbarkau gibt es keinen mehr. Bei den letzten habe ich jetzt gerade besorgt. Mhm. Und dann baue ich mir zu Hause die Klimaanlage des kleinen Mannes. Die funktioniert folgendermaßen. Ich schließe den Ventilator an und hänge davor dann ein nasses Handtuch. Und das soll angeblich ganz toll helfen, uns die Raumtemperatur um ein paar Grad nach unten schrauben. Also, ich werde es antesten. Ventilator-Man ist unterwegs. Dir noch eine schöne Sendung.
0: Dankeschön. Gutes Gelegen und ein guter Tipp. Dankeschön, falls Sie schon Ventilator zu Hause haben. Ansonsten empfehle ich entspannte, größte Hits für Schleswig-Holstein hier bei NDR 1 Welle Nord mit Herbert Grönemeyer.

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0: Das fantastische Salisbury Hill von Peter Gabriel. Dieser Song wird im nächsten Jahr 50 Jahre alt. Ist das zu fassen? Das ist so ein großartiger Hit. Einfach nur fantastisch. Nach all den Jahren auch noch. 13:30 haben wir es. NDR 1, Welle Nord. Das Wetter für uns in Schleswig-Holstein ist auch nicht zu fassen. Und Grüße gehen raus nach Mölln. Ihr habt dort 31 Grad erreicht. Herzlichen Glückwunsch. Im ganzen Südosten sind 30 Grad drin. Ansonsten haben wir 27 Grad zum Beispiel in Husum und 26 Grad bei Ihnen in Puttgarden. Und das Gute ist ja, wenn Sie nochmal Wäsche waschen müssen, wenn man das aufhängt, wenn man angefangen hat, die aufzuhängen und hinten fertig ist, kann man vorne schon wieder die Shirts abnehmen, weil die schon durchgetrocknet sind. Hat auch seine Vorteile. Ansonsten bleibt es auch erstmal schön sonnig. Ein paar hohe Wolken sind besonders im Südosten auch zu sehen, aber da ist kein Regen drin oder auch kein Gewitter. In der Nacht ändert sich das Ganze auch. Morgen müssen wir immer mal wieder mit teilweise kräftigen Schauern rechnen. Dann wird es etwas milder bei 26 Grad.
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0: 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A1 Lübeck Richtung Hamburg, zwischen Billstedt und Stillhorn, 8 Kilometer stockender Verkehr. A7 Flensburg, das Ganze Richtung Hamburg, zwischen Stellingen und dem Elbtunnel, 5 Kilometer stockend. A7 Hannover, dann Richtung Norden, zwischen Flestedt und Marmsdorf, 4 Kilometer Stau. Dort ist nach einem Unfall nur ein Fahrstreifen frei. A7 Hannover Richtung Hamburg, außerdem da die Ausfahrt Marmsdorf wegen Reparaturarbeiten gesperrt. Und an der Elbfähre Glückstadt-Wischhafen beträgt die Wartezeit ab Glückstadt 1,5 Stunden oder ab Wischhafen bis zu 1 Stunde. Geblitzt wird am Holm in Fleckeby und auf der A215 Richtung Hamburg hinter der Brücke, die über die A7 führt. Und wenn Sie jetzt noch was gesehen haben, immer gerne her damit. Auch wenn es heiß ist, einfach ganz kurze Sprachnachricht schicken, freuen wir uns drüber über die NDR Schleswig-Holstein-App. Dankeschön.
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0: Schönen Sonntagnachmittag. Ist das nicht schön? Noch mindestens einen halben Tag frei, bevor es nächste Woche wieder losgeht mit der Arbeit, mit der Maloche. Aber wir sind jetzt bei Ihnen. Und eins steht mal fest, auch Rocker können ganz sanft. Und wenn, dann machen Sie es richtig. Wie zum Beispiel Billy Idol. Hier ist er mit Sweet 16. Denn wir spielen die größten Hits für Schleswig-Holstein.

0: Wahnsinn, oder? Diese Stimme vom Mädler. Vorsicht bitte auf der A7 Flensburg Richtung Hamburg. Zwischen Aufschlag und Rendsburg-Büdelsdorf befindet sich eine ungesicherte Unfallstelle.
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0: Ja, und ich kenne ihn noch, wie viele von Ihnen wahrscheinlich auch, als Moderator im Club bei NDR 2. Zurzeit ist er Chef des Landesfunkhauses Schleswig-Holstein. Aber jetzt ist es soweit. Zum August verlässt Volker Tormelen nach 4,5 Jahrzehnten den NDR. Dem Ruhestand sieht er gelassen entgegen. Mir war noch nie langweilig, sagte Dithmarscher Sohn eines Bauern. Und erinnert sich in unserem Podcast da zum Beispiel an eine tolle Jugend hinterm Plattenteller.
2: Das Bubble war so die erste richtig coole Diskothek bei uns in der Gegend, in Ostermoor bei Brunsbüttel. Und vorher gab es eigentlich nur so Dorfgaststätte, Saalbetrieb mit rollender Diskothek oder Zeltfest. Und das war so die erste richtige Disco mit einer tollen Lightshow. Und da durfte ich Platten auflegen. Und das war eine absolut coole Zeit. Da war ich so 19 oder so. Und Musik war ja immer meine Leidenschaft. Ich habe mich immer wahnsinnig für Musik interessiert. Und wo begegnet einem Musik? Natürlich im Radio, bei NDR 2, aber auch bei Bremen 1 und bei BFBS. Also ich habe alles Mögliche gehört, um coole Musik zu entdecken. Und der nächste Schritt war, selber aufzulegen.
0: Ja, und dann noch schöne lange Karriere beim öffentlich-rechtlichen Rundfunk hinzulegen. Volker Tormelen, DJ Dithmarscher und scheidender Direktor von NDR Schleswig-Holstein. Jetzt den ganzen Podcast mit ihm hören auf ndr.de/sh oder in ARD Sounds. Mein Name ist Birgit Hahn. Ich wünsche noch einen ganz tollen Sonntag. Nicht zu viel sich der Hitze aussetzen und einfach den Nachmittag verbringen mit Miriam Pede. Die übernimmt hier gleich bei NDR 1 Welle Nord mit den größten Hits für Schleswig-Holstein.

0: Das Unwetter hat der Freiwilligen Feuerwehr wirklich viel Arbeit bereitet. Dazu jetzt mehr bei uns in den Nachrichten. Und die Kieler Woche geht heute Abend mit dem Abschlussfeuerwerk zu Ende. Auch darum geht es in den Nachrichten um 14 Uhr mit Sven Broster.
1: Hallo Moin.
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1: Ja, positive Abschlussbilanz der Kieler Woche. Rund 3 Millionen Gäste haben die Organisatoren dieses Jahr nach eigenen Angaben gezählt. Mehr dazu von Christian Nagel.
3: Konzerte an lauen Sommerabenden, jede Menge Segelsport vor Schilksee, Sonne satt. Kiels Oberbürgermeister Hilmers spricht von einer rundum gelungenen Festwoche, auch wenn in diesem Jahr etwas weniger Menschen zur Kieler Woche kamen als im Jahr davor. 2025 waren es rund 300.000 Menschen mehr gewesen. Die Gäste der diesjährigen Kieler Woche hätten auch bei den hochsommerlichen Temperaturen friedlich und rücksichtsvoll miteinander gefeiert. Dabei hat sich seiner Meinung nach auch das Sicherheitskonzept von Polizei und Ordnungsamt bewährt. Heute Abend gegen 23 Uhr geht die Kieler Woche 2026 zu Ende. Mit einem großen Höhenfeuerwerk über der Kieler Förde, begleitet von einer Drohnen- und Lasershow.
1: Die Gewitterfront, die über Schleswig-Holstein gezogen ist, hat viele Feuerwehrleute gefordert. Mehr als 300 Einsätze lösten die Leitstellen nach eigenen Angaben aus. Vielerorts knickten Bäume um und blockierten Straßen, wie etwa in Bargfeld-Stegen im Kreis Stormarn, wo laut Polizei vermutlich eine Windhose 60 Bäume umriss. Etwa 10-mal rückte die Feuerwehr zu Bränden aus, nachdem Blitze eingeschlagen waren. So auch im Freilichtmuseum Molfsee bei Kiel. Dort ist eine 250 Jahre alte Reetdachkarte komplett abgebrannt, das sogenannte Haus von Bergenhusen. Der Verlust des Gebäudes sei sehr bedauerlich, das sagte uns Kurator Nils Kagel.
4: Das Haus Andresen aus Bergenhusen war einer unserer auch wertvollen Exponatgebäude. Es hatte ein sehr reichhaltig verziertes Fachwerk, insbesondere die Giebelwand, die jetzt komplett eingestürzt ist, war mit Schnitzereien versehen. Es ist ein ganz bedauerlicher Totalverlust letztendlich für uns und wir müssen erstmal sehen, wie wir damit umgehen und gucken auch, was das für uns auch an Wertverlust bedeutet.
1: Laut Kagel hatte das Gebäude keinen Blitzableiter. Das Freilichtmuseum Molfsee bleibt nach dem Brand heute geschlossen. Nach dem schweren Erdbeben in Venezuela sind nach Einschätzung von UNICEF ungefähr 1,8 Millionen Menschen auf humanitäre Hilfe angewiesen. Darunter sollen Hunderttausende Kinder sein, die unter anderem keinen verlässlichen Zugang zu Trinkwasser haben. Die Zahl der Toten ist nach dem Erdbeben auf 1.400 gestiegen. 50.000 Menschen werden noch vermisst. Die Spannungen zwischen den USA und dem Iran nehmen weiter zu. In der Nacht bombardierten US-Streitkräfte nach eigenen Angaben mehrere Ziele im Iran. Die iranischen Revolutionsgarden reagierten mit Gegenangriffen. Ausgelöst wurde der erneute Konflikt durch eine Attacke des Irans auf ein Frachtschiff. Wenige Tage zuvor hatten Washington und Teheran ein Rahmenabkommen unterzeichnet. Darin war eigentlich eine Waffenruhe vereinbart worden.
0: 14:03, hier ist NDR 1 Welle Nord mit dem Wetter für uns in Schleswig-Holstein. Heute nochmal heiß bei uns, gerade bei 30 Grad in Hamburg, auch in Lübeck 30 Grad, rund um Hamburg auch 30 Grad, Neumünster 29, 28 in Schleswig und 25 in Niebel. Richtung Nordfriesland Sonne pur, sowieso an der Westküste entlang alles schick, ein paar mehr Wolken zwischen Hamburg und Lübeck beziehungsweise auch rund um Kiel. Die verschwinden, aber da kommen kaum Schauer heute, ganz wenige in der Nacht, muss man sagen. Und das ist noch mal fast wieder eine tropische Nacht. Aber ich gehe davon aus, dass da noch ein paar runtergehen auf 18 bzw. 19 Grad. Morgen dann neue Schauer, können auch mal Gewitter mit dabei sein. Kann auch, ist auch eine leichte Unwettergefahr noch mal südlich des Kanals. Ich sehe jetzt vor allem erstmal Regen morgen, aber auch viel Sonnenschein, noch mal bis 25 Grad.
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0: 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Auf der A7 Richtung Süden zwischen Aufschlag und Rendsburg-Büdelsdorf hat es gekracht. Die Unfallstelle ist noch nicht abgesichert. A1 Lübeck Richtung Hamburg zwischen Billstedt und Stillhorn 8 Kilometer stockend. A7 Richtung Süden zwischen Stelling und dem Elbtunnel 5. Richtung Norden, die Ausfahrt Marmsdorf ist wegen Reparaturarbeiten gesperrt. Im Kreis Steinburg ist die Landesstraße zwischen Hingstheide und Heidrem nach einem Unfall in beiden Richtungen dicht. Und an der Elbfähre Glückstadt-Wischhafen beträgt die Wartezeit ab Glückstadt bis zu 2 Stunden. Aktuelle Blitzer zum Beispiel auf der A1 Richtung Lübeck in Höhe Stapelfeld ist einer. Auf der B199 Handewitt-Lecker-Chaussee, da ist 50 erlaubt. Und dann noch einer in Lübeck-Wesloher Landstraße in Richtung Schlutup, auch 50 da. Wenn Sie noch was entdeckt haben, gerne her damit. Geht am einfachsten in der NDR Schleswig-Holstein. Ja, hier kommen wir auch in Schwitzen mit den größten Hits für Schleswig-Holstein. Hier geht's ab. Mein Name ist Miriam Pedis, Simply Red am Start, die Eagles, und wir starten mit Blondie am Sonntagnachmittag.

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Vorsicht auf der A1 Lübeck Richtung Fehmarn. Zwischen Seretz und Ratekau gab es einen Unfall. Die Unfallstelle ist noch nicht abgesichert. Und Mannometer ist da jede Menge runtergekommen gestern Abend und auch heute Nacht. In den vergangenen 12 Stunden allein 77 Liter pro Quadratmeter in Erfte. 60 Liter pro Quadratmeter in Schleswig habe ich geguckt. Wir hatten gestern Abend gerade doch schon alles auf dem Grill. Als es plötzlich so windig wurde, war es bei Ihnen auch so? Der erste Regen ist eigentlich das meiste davon nördlich an uns vorbeigezogen. Aber es war so stürmisch, dass ich noch schnell zu meinen Nachbarn rüber bin und den Sonnenschirm da gesichert habe. Und auch die Fenster musste ich da noch mal schnell schließen. Meine Kinder haben in der Zeit dann unseren Balkon und die Terrasse leergeräumt. Und das meiste auch reingeräumt bei uns, was ja total entzückend war. Allein hätte ich das auch nicht geschafft. Leider haben sie aber auch fast alle Blumen reingeräumt, was bedeutet hat, dass das eine ziemliche erdige Angelegenheit heute Morgen war, als ich alles wieder rausgepackt habe. Wir sind glimpflich davon gekommen. Wie lief es denn bei Ihnen ab? Schicken Sie mir gerne mal eine Sprachnachricht im Messenger in der NDR Schleswig-Holstein-App und gucken Sie da sowieso am besten mal rein. Auch in unseren Live-Ticker, da sehen Sie alles, was heute Nacht bei uns im Land so passiert ist und finden natürlich auch aktuelle Infos über den heutigen Tag. Alles immer in Ihrer NDR Schleswig-Holstein-App. Haben Sie einen schönen Nachmittag hier mit uns, mit NDR 1 Welle Nord und den größten Hits für Schleswig-Holstein.

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0: 14.30 Uhr ist es. Hier ist NDR 1 Welle Nord mit Hanna Böhmer aus der Sportredaktion. Moin Hanna.
1: Hallo Miri.
0: Die letzten Gruppenspiele bei der Fußball-Weltmeisterschaft sind gespielt und die hatten es in sich in der vergangenen Nacht. Da gucken wir nochmal genauer hin.
1: Ja, vor allem die Partie Österreich gegen Algerien. Einmal kurz nach Ende der regulären Spielzeit stand es da 2:2. Dann 90. plus 3. Algerien geht mit 3:2 in Führung. Österreich wäre damit raus gewesen. 90. plus 5. Einwechslung Sascha Kalajdzic. Und was dann passiert ist? Ja, hören wir uns mal den Live-Kommentar der Kollegen vom österreichischen Rundfunk an.
2: Österreich, noch einmal im Angriff. Warner, komm, lass uns den Ausgleich schießen. Dann bleiben wir drin, ansonsten fahren wir heim. Sabitzer auf Gregoritsch, köpfelt auf. Kalajdzic, 3:3! Sascha Kalajdzic, 3:3! Jetzt sind wir dabei.
1: Ja, pure Eskalation und auch erstmal, ich sag mal, positive Fassungslosigkeit. Unter anderem bei Österreichs Michael Gregoritsch, den wir vom FC Augsburg aus der Bundesliga kennen. Ja, und der richtig mit den Tränen gekämpft hat.
3: Ja, wir waren halt raus für ein paar Minuten und...
1: Ja, ein bisschen gefasster war sein Trainer Ralf Rangnick, aber auch bei ihm war es deutlich weniger analytisch, als man es sonst vielleicht gewohnt ist.
4: Ich habe im Moment keine Worte, sage ich ganz ehrlich, über das, was die letzten 90 Sekunden passiert ist. Ich glaube, das habe ich so noch nie erlebt und wahrscheinlich die meisten anderen auch noch nie.
1: Ja, Österreich damit als Gruppenzweiter, Algerien als Gruppendritter weiter. Leichter wird's allerdings nicht. Österreich trifft auf Spanien im 16. Finale. Algerien trifft auf das nächste Alpenland, nämlich die Schweiz. Heute Abend steht das erste K.O.-Spiel an bei dieser Weltmeisterschaft. Kanada trifft auf Südafrika. Für beide das erste K.O.-Spiel bei einer Weltmeisterschaft überhaupt. Fürs deutsche Team geht's heute los mit einer Trainingseinheit im DFB-Quartier in Winston-Salem. Und dann geht's Richtung Boston, wo dann morgen Abend ja gegen Paraguay das 16. Finale stattfindet. Ja, und von dem wilden letzten Gruppenspiel zu dem nicht ganz so wilden Wind an der Kieler Förde. Ja, der fehlende Wind war ja schon die ganze Woche ein Problem für die Segelwettbewerbe bei der Kieler Woche. Und auch heute am letzten Tag war es erstmal schwierig, sagt Andreas Kling, Sprecher der Segelregatten bei der KIWO.
5: Der Tag fing wieder sehr, sehr schwierig an. Wir wollten ja eine Stunde früher starten, um 10. Das hat schon mal gar nicht geklappt, weil die letzten Gewitter erstmal abziehen mussten. Dann sollte es um 11 losgehen und dann war plötzlich Südostwind. Der wusste eigentlich keiner so richtig, wo der herkam. Aber der kam natürlich aus diesen Wolken. Die haben sozusagen den Wind angezogen durch ein unvorhersehbares kleines Tiefdruckgebiet über der Nordsee. Das ist jetzt alles weg. Jetzt inzwischen gibt es den Westwind, der prophezeit wurde. Und seit 12 Uhr wird dann jetzt auch dort gesegelt, wo gesegelt werden soll.
1: Entscheidungen sollen dann heute noch fallen. Und zwar im Rennen um den Weltmeistertitel in der Klasse Flying Dutchman. Da hat ein Team aus Ungarn gerade gute Chancen. Und die Sieger im 29er Eurocup werden auch noch gesucht. Ja, und ich melde noch eine kleine Neuverpflichtung. Die Regionalligist VfB Lübeck, der Regionalligist VfB Lübeck, hat das jetzt bekannt gegeben. Es kommt Ismael François Boss, der 24-jährige Torwart, wechselt vom Hamburger Oberligisten FC Süderelbe nach Lübeck. Ja, und offenbar ist der VfB auch bei der Trainersuche ein Stück weiter gekommen. Die LN berichten, dass Kevin Rodewald übernimmt. Bisher trainiert er den FC Eilenburg in der Regionalliga Nordost. Offiziell bestätigt ist es aber noch nicht.
0: Viele Namen.
1: Ist so.
0: Danke dir, Hanna. Jetzt gucken wir uns mal an, wie das Wetter hier bei uns in Schleswig-Holstein weitermacht an diesem sonnigen Sonntag. Ja, für die meisten ist auch dieser hier wieder sonnig. Bei 30 Grad in Lübeck, 28 in Itzehoe, 27 in Schleswig und 23 auf den nordfriesischen Inseln. Paar Wolken zwischen Kiel und Lübecker Bucht unterwegs, ein paar auch zwischen Hamburg und Lübeck. Ansonsten nichts zu sehen und ein herrlich sonniger Tag bei Temperaturen bis zu 30, 32 Grad vielleicht nochmal wieder heute bei uns. Dann kommen in der Nacht nur ganz, ganz wenige Schauer. Morgen kommt aber ein bisschen mehr. So ab 8, 9 Uhr wird es nass bei uns, zieht einmal über uns hinweg. Dahinter noch ein paar Schauer, aber auch immer wieder Sonnenschein. Richtung Lübeck 25 Grad, 22, 23 in Flensburg. Und der Dienstag schon wieder trockener bei 23, 24 Grad.
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0: 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Auf der A7 Richtung Süden zwischen Othmarschen und dem Elbtunnel ein Liegenbleiber. A1 Lübeck Richtung Hamburg, Sie stehen zwischen Billstedt und Stillhorn auf 8 Kilometern, brauchen eine knappe halbe Stunde länger. A7 Richtung Süden, ab dem Dreieck Nordwest vor dem Elbtunnel 7 Kilometer stockt, eine gute halbe Stunde kostet es Sie. A7 Richtung Norden, die Ausfahrt Marmsdorf ist wegen Reparaturarbeiten gesperrt. Im Kreis Steinburg, die Landesstraße ist zwischen Hingstheide und Heidrem nach einem Unfall auch in beiden Richtungen dicht und an der Elbfähre Glückstadt beträgt die Wartezeit ab Glückstadt bis zu 2 Stunden. Noch ein aktueller Blitzer auf der A1 Richtung Lübeck, Höhe Stapelfeld und auf der A7 Richtung Süden beim Bordesholmer Dreieck Bordesheimer Dreieck, Bordesheimer Kreuz, Bordesheimer Dreieck. Sagt man das so? Muss ich gerade nochmal drüber stolpern. Unter der Brücke auf jeden Fall. Dürfen Sie 120 fahren. Sie wissen auf jeden Fall genau, was ich meine. Mein Name ist Miriam Pede und das ist Diana Ross. 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

0: Sheeran auf NDR1 Welle Nord um 15:45 Uhr. Und ganz Schleswig-Holstein war gestern Abend auf den Beinen, ist zwischen Terrasse, Balkon und Haus immer hin und her gelaufen, um irgendwas festzuzurren, Sachen reinzubringen oder drin auch schnell Fenster zuzumachen, damit es nicht reinregnet. Bei unserem Redakteur Jörn Schnarr ist der ganze Keller vollgelaufen. Das wissen wir, weil Jörn eigentlich jetzt Schicht gehabt hätte und eigentlich jetzt hier bei uns im Sender gewesen wäre, um für Sie redaktionell zu arbeiten. Geht aber nicht. Christian Nagel ist schnell eingesprungen hier bei uns im Sender für Sie, denn Jörn ist im Keller. Moin Jörn.
1: Hallo Miri.
0: Stehst du bis zu den Knien gerade im Wasser?
1: Jetzt zum Glück nicht mehr. Wir haben das Glück, dass unser Vermieter uns erlaubt hat, einen, den Notdienst von der Trocknungsfirma zu beauftragen. Aber meine Frau und ich haben gestern bis weit über die Knöchel im Wasser gestanden. Also wir hatten zwei heftige Starkregenereignisse, die hier durchgezogen sind. Und bei uns am Kellerabgang ist so ein Abfluss, der davon völlig überfordert ist. Da drückt das Wasser dann so raus und dann steht das ungefähr einen Meter hoch vor der Kellertür und drückt dann natürlich da durch. Mhm. Ja, und das Ende vom Lied war, so ab 21.30 Uhr haben wir angefangen zu schöpfen und zu fegen und das rauszudrücken. Und bis nachts um zwei waren wir dann damit beschäftigt und zwischenzeitlich hatten wir so bis 12 Zentimeter Wasser, die im Keller standen.
0: Ja.
1: 6 Räume sind betroffen, in 2 müssen wir Teppich rausreißen.
0: Ach Mann.
1: Einer davon ist mein Homeoffice, aber da ist die Technik zum Glück heile geblieben. Also es ist jetzt einfach nur nervig und doof, aber ja. Lässt sich halt nicht ändern. Ne?
0: Und es ist ja eigentlich auch noch, auch wenn es überhaupt nicht so klingt, Glück im Unglück, ne?
1: Genau, wir hatten eigentlich vorgehabt, mit Freunden zu campen in Damp, in Schubi-Strand. Unsere Freunde sind da auch hingefahren und die berichten davon, dass da Bäume umgeknickt sind. Da sind ganze Wohnwagen umgeschmissen worden vom Sturm. Vorzelte sind gerissen. Unsere Freunde hatten Glück im Unglück. Bei denen ist nur das Sonnensegel abgegangen. 300 Euro Schaden, aber ansonsten haben die halt sehr, sehr wenig abbekommen. Aber viele Campingnachbarn, von denen gehen die Schäden in die Tausende. Und die konnten jetzt auch heute noch nicht so richtig vom Platz runterfahren, weil die Ausfahrt da blockiert ist, weil da Bäume quer auf der Straße liegen.
0: Okay, da muss was passieren auf jeden Fall. Ich glaube, ihr braucht erstmal ein bisschen Schlaf.
1: Ja, dringend.
0: Gut, dass nicht noch mehr passiert ist. Und liebe Grüße natürlich auch an deine Freunde und an alle, die auf dem Campingplatz im Moment sind.
1: Danke.
0: Und die Bilder vom Campingplatz haben wir auch bekommen. Die finden Sie in der NDR Schleswig-Holstein-App. Die umgestürzten Bäume, die Wohnwagen, wie die aussehen. Da gibt es so einen Hitze-Live-Ticker. Gucken Sie da gerne mal rein. Da sehen Sie alle aktuellen Informationen und halt auch Bilder und Schäden aus der Nacht. Und irgendwie passt Steamy Windows beschlagene Fenster auch dazu, auch wenn es bei Tina Turner einen schöneren Hintergrund hat.
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0: Die Unwetterfront hat hunderte Feuerwehreinsätze in Schleswig-Holstein ausgelöst. Das ist ein Thema jetzt bei uns in den Nachrichten. Und in diesem Jahr sind etwas weniger Menschen zur Kieler Woche gekommen. Auch darum geht es jetzt um 15 Uhr bei Sven Broster.
1: Moin.
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3: Die Kieler Woche geht heute Abend mit dem Abschlussfeuerwerk zu Ende. Zu dem Volksfest kamen dieses Jahr rund 3 Millionen Besucher. Und das sind etwa 300.000 weniger als noch im Vorjahr, das sagte Kiels Oberbürgermeister Samet Yilmaz. Der Grünpolitiker ist dennoch zufrieden.
4: Wir sollten in der Kieler Woche nicht anfangen, hier eine Statistik zu führen oder Strichlisten. Ganz im Gegenteil. Hier zählt nicht die Menschen, die hier gekommen sind und die Zahlen noch rumstehen, sondern jeder einzelne Mensch. Das ist mir viel wichtiger als Oberbürgermeister und natürlich auch dem Team, der Crew, der Stadt, zu zeigen, wenn die Menschen Spaß haben, ob es dann ein paar tausend weniger oder mehr sind, das ist egal.
3: Die Menschen haben sich laut Feuerwehr gut auf die Hitze eingestellt. Der Rettungsdienst hat etwa so viele Menschen behandelt wie im Vorjahr. Auch die Polizei zieht nach eigenen Angaben eine positive Bilanz. Die Menschen haben demnach friedlich gefeiert. Es kam zu rund 360 Straftaten, das sind etwa 40 weniger als im Vorjahr. Die Gewitterfront, die über Schleswig-Holstein gezogen ist, hat zahlreiche Feuerwehren gefordert. Im Kreis Rendsburg-Eckernförde zum Beispiel brach im Freilichtmuseum Molfsee vermutlich durch einen Blitzeinschlag ein Brand in einem historischen Reetdachhaus aus. 100 Einsatzkräfte konnten verhindern, dass die Flammen auf weitere Häuser übersprangen. Außerdem stürzten im Kreis Stormarn bei Bargfeld-Stegen etwa 60 Bäume an der B75 um. Dort gab es vermutlich eine Windhose. Insgesamt verzeichneten die Leitstellen mehr als 300 Einsätze. Auch die Seenotretter waren wegen des Unwetters gefordert. Zum Beispiel mussten 2 Segler in der Eckernförder Bucht vor dem Gewitter gerettet werden. Die Seenotretter wollten das Segelschiff des Paars in einen sicheren Hafen schleppen, dabei kenterte es. Die Segler wurden aus dem Wasser gerettet und dann an Land gebracht. Nach dem schweren Erdbeben in Venezuela werden noch viele Menschen vermisst. Die Behörden sprechen von etwa 50.000 Menschen, nach denen gesucht werde. 3 Tage nach dem Beben schwindet aber die Hoffnung, noch Überlebende zu finden. Mehr als 1.400 Erdbebentote wurden bislang bestätigt. Mit den letzten Entscheidungen übers Weiterkommen und Ausscheiden ist die Gruppenphase bei der Fußball-Weltmeisterschaft zu Ende gegangen. Am Abend steht dann schon das erste Spiel des 16. Finals an. Aus dem ARD-WM-Team meldet sich jetzt Felix Gerhardt.
5: Um 21 Uhr deutscher Zeit trifft Südafrika auf Co-Gastgeber Kanada. Nach 3 Spielen in Toronto und Vancouver müssen die Kanadier nun erstmals auf den Heimvorteil verzichten. Gespielt wird in Los Angeles. Die deutsche Mannschaft reist am Abend nach Boston, wo sie morgen ihr 16. Finale gegen Paraguay bestreitet. Es ist das erste K.O.-Spiel der DFB-Elf bei einer WM seit dem Titelgewinn 2014. Dabei könnte Linksverteidiger Nathaniel Brown nach seinen Adduktorenproblemen wieder in die Startelf rücken. Für Bundestrainer Julian Nagelsmann schließt sich mit der Partie auch ein Kreis. Unweit des WM-Stadions hatte er 2023 die DFB-Elf auf seine ersten Länderspiele als Bundestrainer vorbereitet.
0: 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Mit dem Wetter für uns in Schleswig-Holstein. Mit allem Möglichen an Sonnenschein noch für uns. Und man hat ja gedacht, so ein bisschen nach dem Gewitter, es ist etwas kühler, aber nö, ist es nicht. Wir haben immer noch um die 30 Grad rund um Hamburg, 29 Grad in Lübeck, 29 in Kiel, 27 nur noch quasi in Schleswig und 26 in Husum. Viel Sonnenschein, es ist eigentlich nochmal ein herrlicher Sommertag hier bei uns in Schleswig-Holstein. Klar, wir haben auch ein paar Wolken, vor allem zwischen Hamburg und Ostholstein. Die ziehen jetzt aber gleich raus und dann auch nochmal bei Ihnen einfach nur noch Sonne. Das ist heute so, heute Nacht kommen so ein ganz paar Schauer, es ist echt nicht viel, was darunter kommt. Morgen früh kommt mehr. Zieht dann einmal über uns hinweg und am Nachmittag, also der etwas größere Regen ist so ab 11 weg und ab 12 kommen aber nochmal neue Schauer hinterher. Auch morgen bis 25, 26 Grad und auch morgen dazu immer noch viel Sonnenschein. Nicht, dass Sie das nicht denken.
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0: Schnell und zuverlässig, damit Sie sicher ankommen, gucken wir erstmal zur A1 Lübeck Richtung Hamburg. Zwischen Billstedt und Stillhorn stehen Sie auf 8 Kilometern. Sie brauchen eine halbe Stunde länger. A7 Richtung Süden, Sie stehen vor dem Elbtunnel ab dem Dreieck Nordwest auf 7 Kilometern. Auch hier brauchen Sie eine gute halbe Stunde länger. Richtung Norden ist die Hamburg-Marmstorf-Ausfahrt wegen Reparaturarbeiten gesperrt. Im Kreis Steinburg ist immer noch die Landesstraße zwischen Hingstheide und Heidrem nach einem Unfall in beiden Richtungen gesperrt. Hier hake ich gleich mal für Sie nach. Und an der Elbfähre Glückstadt-Wischhafen beträgt die Wartezeit ab Glückstadt 2,5 Stunden. Aktuelle Blitzer sind auf der A7 Richtung Süden beim Bordesheimer Dreieck unter der Brücke, A25 Geesthacht Richtung Hamburg in Höhe Nettelnburg kurz vor der Baustelle und auf der B199 Handewitt-Lecker-Chaussee 50 km/h dürfen Sie da fahren. Mein Name ist Miriam Pede und ich habe die größten Hits für Schleswig-Holstein für Sie am Start. Die Bee Gees, Soul Asylum und ich freue mich gleich richtig auf Sam Cooke. Finde Wonderful World ist einfach ein richtig großer Song. Haben Sie einen schönen Sonntagnachmittag.

0: Viertel nach drei am Sonntagnachmittag und die meisten, muss man ganz ehrlich sagen, sind drin oder am Strand. Schabeuz, Timmendorfer Strand, völlig überlaufen. So heiß wie gestern war es noch nie in Deutschland und auch noch nie in Schleswig-Holstein. Dazu dann gestern Abend und heute Nacht die Gewitter, die teilweise für ordentliche Verwüstung bei uns im Land gesorgt hat. Unser NDR1 Welle Nord Hitzereporter Ben Armstrong, der ist an der Flensburger Förde entlang spaziert und hat mit wenigen, weil so viele waren nicht mehr unterwegs, aber mit wenigen Menschen über den Wetterwahnsinn gesprochen.
1: Wie der Rest des Landes schmilzt Flensburg vor sich hin. So wirkt es auf jeden Fall, wenn man entlang der Kaikante ein paar Menschen sieht, die eher schleichen als spazieren. Anders geht es bei diesen Temperaturen auch einfach nicht. Das finden auch Maria und Roland Paulik. Sie sind für ihren Sommerurlaub aus Süddeutschland hier hochgefahren. Bei diesem Wetter hilft für sie nur eins.
2: Ja, Eis essen ist immer gut. Für sich Maracuja oder...
3: Ja, oder mal ein kleines Bier trinken, je nachdem. Aber ansonsten kann man sich eigentlich nur im Schatten aufhalten und vor der Sonne flüchten.
2: Und wir sind jetzt baden gegangen in einem Badesee oder jetzt gestern vorne in Richtung Glücksburg. Es ist zu heiß.
1: Vom gestrigen Unwetter haben Sie nicht so viel mitbekommen, haben Sie mir noch gesagt. Dagegen hat Simon Schneider das richtig zu spüren bekommen. Er campt gerade in der Nähe von Flensburg und hat es dementsprechend voll abbekommen.
4: Haben da ein bisschen gecampt, Armbrot gegessen. Ne? Und dann wurde es mit einmal dunkel und dunkler und dunkler und dunkler und fing heftig an zu regnen. War halt eine Menge Regen nach diesem ganzen Sommer.
5: Was haben Sie dann gemacht? Schnell eingepackt und weiter, oder?
4: Ja, eingepackt, Tür zu und dann weiter. Ist ja schön gemütlich. Wir haben so einen Camper. Ganz wunderbar.
1: Doch leider ist es nicht überall so glimpflich gelaufen. Ein Campingplatz bei Damm zum Beispiel wurde komplett verwüstet durch eine Windhose. Polizei und Rettungskräfte mussten im ganzen Land hunderte Male zu Einsätzen ausrücken. Darunter sind mehr als 10 Einsätze, bei denen die Feuerwehr zu brennenden Häusern alarmiert wurde. Meistens, weil laut Polizei vermutlich ein Blitz eingeschlagen hatte. Bei Kiel ist beispielsweise im Freilichtmuseum Molfsee eine 250 Jahre alte Reetdachkarte, das sogenannte Haus von Bergenhusen, komplett abgebrannt. Genau wie ein Reetdachhaus in Rabenholz.
0: Dankeschön, Ben Armstrong. Wir haben in unserer NDR Schleswig-Holstein-App einen Live-Ticker, einen Hitze-Live-Ticker für Sie eingerichtet. Alle aktuellen Informationen, auch alle aktuellen Bilder finden Sie genau da in der Schleswig-Holstein-App.

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0: Die Gruppenphase ist vorbei bei der Fußball-Weltmeisterschaft. Die K.O.-Runde steht in den Startlöchern, genau wie Hanna Böhmer aus der NDR 1 für die Nordsportredaktion. Moin, Hanna.
1: Hallo, Miri.
0: Und genau wie die deutsche Nationalmannschaft, für die es heute noch in Richtung Boston geht.
1: Genau, die steht auch in den Startlöchern. Und aktuell sieht es so aus, als wäre im 16-Finale in Boston gegen Paraguay Nathaniel Brown wieder mit dabei. Der Linksverteidiger musste gegen Ecuador ja wegen leichten Adduktorenproblemen pausieren, hat aber gestern wieder normal und ohne Schmerzen trainiert. Also gut möglich, dass er wieder in der Startelf steht. Ja, und das gilt wahrscheinlich ja auch für Toni Rüdiger, der für den verletzten Schlotterbeck in die Startelf nachgerückt ist. Der 33-Jährige von Real Madrid weiß auch schon ziemlich genau, worauf die DFB-Elf sich morgen gegen Paraguay einstellen sollte.
2: Wieder gegen eine südamerikanische Mannschaft, die mehr über ihre Mentalität kommt und wo es auch mal ja, intensiver wird in den Zweikämpfen. Und ich denke, da das müssen wir zu 100% Menschen aber dann auch einfach auch unser Spiel durchdrücken.
1: Ja, gestern Abend bzw. in der vergangenen Nacht standen bei der WM, du hast es gesagt, die letzten Gruppenspiele an. Kolumbien und Portugal, das ging 0-0 aus. Kongo hat mit 3-1 gegen Usbekistan gewonnen. Jordanien verliert mit 1-3 gegen Argentinien. Messi mit seinem 6. WM-Tor im 3. Spiel. Und Österreich und Algerien trennten sich 3-3 unentschieden. Die Highlights zu diesem Spiel würde ich unbedingt nochmal empfehlen, sich die anzuschauen. Es gab eine sehr spektakuläre Nachspielzeit. Gibt's online unter sportschau.de oder auch in der Sportschau-App. Ja, und aus diesen beiden Gruppen weiter sind dann Kolumbien, Portugal und Kongo sowie Österreich, Algerien und Argentinien. Und damit gucken wir einmal von den USA zurück nach Schleswig-Holstein an die Kieler Förde, wo heute die letzten Segelwettbewerbe stattgefunden haben im Rahmen der Kieler Woche oder stattfinden sollten. Und zwar im Flying Dutchman und im 29er Euro Cup. Allerdings, wie schon die ganze Woche, lief es nicht so wie erhofft. Jonas Parker aus unserer Sportredaktion.
3: Wie auch schon in den letzten Tagen stellte der Wind die Seglerinnen und Segler hier in Schilksee ordentlich auf die Probe. Denn neben der vielen Flauten haben auch unvorhersehbare Richtungswechsel dafür gesorgt, dass hier erst nach 12 Uhr mit dem Segeln begonnen werden konnte. Unter anderem sollte das letzte Rennen der Flying Dutchman WM stattfinden, das wurde aber aufgrund der zu schlechten Windverhältnisse abgebrochen. Somit bleibt das Ergebnis nach 4 Rennen. Gewonnen haben die Ungarn Maitini und Domokos vor den Deutschen Kai-Uwe Lüttke und Kai Schäfers auf Platz 2. Der Eurocup der 29er hingegen hatte mehr Glück. Hier konnten zumindest noch 2 Rennen gestartet werden. Gewonnen hat das polnische Gespann um Blanka Sojkowska. Beste Deutsche wurden David Plättner und Moritz Aigner auf Rang 18. Der Eurocup war gleichzeitig auch die Generalprobe für die WM der 29er. Die findet ab Donnerstag wieder in Schilksee statt.
1: Ja, bei der Kieler Woche war es also der Wind, beim Ironman in Frankfurt heute die Sonne, die für eine kleine Planänderung gesorgt hat. Wegen der Hitze wurde die Triathlonstrecke verkürzt. 3,8 Kilometer schwimmen, ganz normal, dann aber 125 statt 180 Kilometer Radfahren und am Ende dann ein Halbmarathon statt einem vollen Marathon. Ja, und am besten zurecht mit diesen Bedingungen und der Strecke kam der Weltmeister Kaspar Stornes aus Norwegen, ja, und holte sich zum ersten Mal den Europameistertitel in 4 Stunden und gut 50 Minuten. Bester Deutscher wurde Jan Stratmann. Er brauchte gut 7 Minuten länger, landete auf Platz 10 und sicherte sich damit auch einen der begehrten Startplätze für die Ironman WM auf Hawaii.
0: Was für krasse Leistungen. Danke dir, Hanna. Jetzt ist es 15.34 Uhr. Hier ist NDR 1 Welle Nord mit dem Wetter für uns in Schleswig-Holstein. Sie haben wieder 31 Grad in Lübeck, bei Ihnen die meisten Wolken. Rund um Hamburg 30 Grad, 29 in Kiel und 26 in Husum. Oftmals aber auch einfach ein strahlend blauer Himmel hier heute bei uns. Das ist noch so, die meiste Zeit in der Nacht auch. Da kommen jetzt keine krassen Gewitter, sondern eher so ein paar Schauer. Eventuell ist aber mal ein Gewitter eingelagert. Vor allem morgen früh sehe ich mehr Regen, der da runterkommt. Das Ganze zieht dann so bis mittags ab. Dann noch so ein paar Nachzüglerschauer. Morgen bis zu 25, 26 Grad bei uns. Dienstag trockener, maximal so 24, 25 Grad.
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0: 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Auf der A1 Lübeck Richtung Hamburg zwischen Billstedt und Moffledt eine ungesicherte Unfallstelle. A1 Lübeck Richtung Hamburg zwischen Billstedt und Stillhorn. 8 Kilometer schon stockend. Sie brauchen hier eine knappe halbe Stunde länger. A7 Richtung Süden zwischen dem Dreieck Nordwest und dem Elbtunnel 7 Kilometer stockend. Auch hier eine gute halbe Stunde länger. Richtung Norden ist die Ausfahrt Marmsdorf wegen Reparaturarbeiten gesperrt. Im Kreis Steinburg ist die Landesstraße zwischen Hingstheide und Heidrem nach einem Unfall in beiden Richtungen dicht. Und an der Elbfähre Glückstadt-Wischhafen aussteigen in Glückstadt. Die Wartezeit irgendwie verkürzen mit netten Sachen. 2,5 Stunden stehen sie da rum. Aktuelle Blitzer gibt es zum Beispiel auf der A1 Richtung Lübeck. In Höhe Stapelfeld ist einer, dürfen Sie 100 fahren. A7 Richtung Süden beim Bordesheimer Dreieck. 120 ist da. Und B199 Handewitt, das ist die Leckerchaussee. Da sind 50 erlaubt. Kommen Sie gut an.
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0: Und ich brauche Ihre Hilfe, beziehungsweise Jan und Maja brauchen Ihre Hilfe. Jan bzw. Maja hat Bär verloren und Bär ist mega wichtig. Vielleicht haben Sie Bär gefunden oder kennen jemanden, der gestern auch in Heide unterwegs war und der Bär vielleicht aufgesammelt hat. Wie Bär aussieht und warum Bär so wahnsinnig wichtig ist, hören wir gleich nach den größten Hits für Schleswig-Holstein hier. Talking Heads, Rosalind und The Communards.

0: 13 Minuten vor 4. Es ist Sonntagnachmittag und ich weiß, hier ist NDR 1 für den Nord. Auf sie ist immer Verlass. Immer, immer, immer. Und deswegen hat Jan sich auch hier bei uns gemeldet und gesagt, ich brauche eure Hilfe, Leute. Und jetzt stehen wir zusammen und versuchen, Jan und auch Maja zu helfen. Unter 0800 22 12800 erreichen Sie mich ja immer hier im Studio, aber auch immer über die NDR Schleswig-Holstein App, also auch immer über den Messenger. Und da hat Jan sich gemeldet. Erzähl, Jan, was ist los? Erstmal moin.
1: Hi, Miri.
0: Jan, Bär ist weg und Bär ist wichtig,
1: ja,
0: ne?
1: Ja, für meine kleine Tochter Maja. Die war gestern mit ihren Großeltern essen, also Eis essen in Heide in der Innenstadt. Und auf dem Weg vom Marktplatz, Parkplatz, da auf dem Weg zum Eismann, da ist das irgendwo verloren gegangen, das Tierchen. Ja, und jetzt ist sie ganz traurig, kann nicht mehr schlafen so richtig, hat ganz oft danach gefragt und ich kann ihr irgendwie auch nicht so richtig erklären, dass der nun weg sein soll. Und deswegen versuche ich übers Radio einmal ihn wiederzubekommen.
0: Ach Jan, ich bin selbst Mama, ich weiß, also wenn Teddy weg wäre bei uns, oh Gott. Also, wir versuchen zu helfen. Wie sieht Bär aus?
1: Bär, es war eigentlich mal eine Wärmflasche, die hat die Mama von Maja, hat die mal bei Real gekauft, das ist schon Jahre her. Mhm. Und das ist so ein Stofftierkopf und der Körper ist so wie ein Schnuffeltuch und es ist grau, also ein grauer Bär. Eigentlich hätte da hinten noch so eine Lasche drin, da gehört eigentlich eine Wärmflasche rein, aber die hat sie immer nicht benutzt, das war, weil es eben schön weich war.
0: Ja, brauchen wir nicht. Wir brauchen Bär. So.
1: Genau.
0: Sag mal die genaue Strecke, wo, also zwischen Marktplatz und wo denn da lang?
1: Das sind nur 5 Minuten. Der Markt ist ja dieser große Parkplatz da, das ist ein ganz großer Parkplatz und dann zu diesem Eismann in der Innenstadt, das ist 3 Minuten Fußweg. Ich komme leider gerade nicht auf den Namen, irgendwas mit C. Da ist der irgendwo verloren gegangen, auf diesen 100 Metern da.
0: Und ihr habt das schon abgesucht?
1: Ja, wir sind schon auf und ab gegangen. Ich habe da schon meine Nummer da gelassen in dem Eisladen. Ich war schon nebenan bei dem Italiener, der da noch ist. Da habe ich auch schon meine Nummer da gelassen, ob jemand das vielleicht gesehen hat oder abgegeben wurde. Da ist noch so ein Bekleidungsgeschäft, da muss ich nochmal anrufen.
0: Ja, aber ich meine, es kann ja niemand mit Bär was anfangen, ne? Also...
1: Ich denke mal auch, dass niemand was mit so einem Stofftier anfangen kann nachher. Nur für Maja ist das halt das Wichtigste auf der Welt irgendwo, ne?
0: Ja, na klar. Also er ist vielleicht irgendwo gesichert, das ist ja schon mal gut, aber jetzt müssen wir ihn
1: das
0: wiederkriegen.
1: Ist gut, ja. So. Genau. Und vielleicht hat ihn jemand aufgesammelt und weiß natürlich nicht, wie der jetzt den Besitzer erreichen soll. Und da wollen wir ja ein bisschen helfen. Mhm. Also es wird auf jeden Fall nach Bär gesucht. Und ich habe auch überall meine Nummer gelassen. Ich habe einen Facebook-Aufruf noch gestartet in der Heidegruppe.
0: Okay, und wir versuchen irgendwo natürlich jetzt auch zu helfen. Wenn Sie Bär haben oder wenn Sie jemanden wissen, der da auch gerade in Heide beim Eismann war, der ihn vielleicht haben könnte, sagen Sie allen Bescheid und melden Sie sich bei uns in der NDR Schleswig-Holstein-App. Ich gebe dann sofort natürlich alles an Jan und an Maja weiter.
1: Das wäre super.
0: So, der Eisladen heißt Cortina, also Cortina, so wird er glaube ich ausgesprochen, ist direkt in Heide. Wirklich, das sind ein paar Meter vom Marktplatz. Alle zusammen, wir brauchen Bär zurück.

0: Kassenärzte wollen deutlich höhere Preise für Alkohol und Zigaretten. Das ist ein Thema jetzt bei uns in den Nachrichten. Und die Killerwoche geht heute Abend mit einem großen Feuerwerk zu Ende. Auch darum geht es jetzt um 16 Uhr bei Sven Broster.
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2: Rund 3 Millionen Menschen haben dieses Jahr die Killerwoche.

0: Woche besucht. Das sind laut Stadt rund 300.000 weniger als im Vorjahr. Die Organisatoren sind dennoch zufrieden mit der Veranstaltung. Die Menschen feierten laut Polizei überwiegend friedlich. Moritz Mayer.
1: Oberbürgermeister Samet Yilmaz zeigte sich begeistert von der Stimmung während der Kieler Woche. Ihm sei es völlig egal, dass in diesem Jahr etwas weniger Besucher den Weg in die Stadt gefunden haben, so der Grünen-Politiker. Viel wichtiger sei es, dass die Menschen friedlich und ausgelassen gefeiert hätten. Das bestätigt die Polizei. Die zählte nach eigenen Angaben rund 360 Straftaten. Das sind etwa 40 weniger als im Vorjahr. Und die Besucher haben sich laut Feuerwehr gut auf die Hitze eingestellt. Die Sanitäter behandelten etwa so viele Menschen wie in den Vorjahren, trotz Rekordtemperaturen. Bei den Segelwettbewerben herrschte wegen des Wetters allerdings oft Flaute, sagte Regattaleiter Dirk Ramhorst. Für die Sportler waren das schwierige Bedingungen. Einzelne Wettkämpfe wurden abgesagt.
0: Brennende Häuser, umgeknickte Bäume, überschwemmte Straßen. Die Gewitterfront der vergangenen Nacht hat den Einsatzkräften in Schleswig-Holstein mehr als 300 Unwettereinsätze beschert. Christian Nagel fasst zusammen.
2: Der Schock sitzt noch tief. Im Freilichtmuseum Molfsee im Kreis Rendsburg-Eckernförde ist in der vergangenen Nacht ein historisches Reetdachgebäude aus dem Jahr 1765 abgebrannt. Die Feuerwehr vermutet, dass zuvor ein Blitz eingeschlagen war. 100 Einsatzkräfte waren im Einsatz. Auch in Rabenholz bei Kappeln im Kreis Schleswig-Flensburg brannte ein Reetdachhaus ab. Dort war laut Feuerwehr sicher ein Blitzeinschlag die Ursache. Landesweit stürzten auch viele Bäume um. In Barkfeld-Stegen im Kreis Stormarn zählten die Einsatzkräfte 60 Stück. Ursache war möglicherweise eine Windhose. Auch die Seenotretter waren wegen des Unwetters gefordert. In der Eckernförder Bucht mussten zwei Segler vor dem Gewitter gerettet werden. Die DGZRS wollte das Segelschiff des Paars in einen sicheren Hafen schleppen. Dabei kenterte es. Die Segler wurden aus dem Wasser gerettet und dann an Land gebracht.
0: Nach den schweren Erdbeben in Venezuela ist die Zahl der Opfer auf mehr als 1.400 gestiegen. Etwa 50.000 Menschen werden nach offiziellen Angaben weiterhin vermisst. Rettungsteams suchen unter den Trümmern nach den Verschütteten. 3 Tage nach den Beben schwindet aber die Hoffnung, noch Überlebende zu finden. Besonders betroffen von den 2 Beben am Mittwoch ist unter anderem die Hauptstadt Caracas. Teils wurden ganze Straßenzüge mit Hochhäusern dem Erdboden gleichgemacht. Der Chef der Kassenärztlichen Bundesvereinigung verlangt deutlich höhere Preise für Alkohol und Zigaretten. Andreas Gassen sagte der Bild-Zeitung, das würde vor allem Jugendliche vom Rauchen und vom übermäßigen Alkoholkonsum abhalten. Unter anderem soll nach seinen Vorstellungen eine Packung Zigaretten künftig 20 Euro kosten. Die Bundesregierung will die Tabaksteuer dagegen moderater erhöhen. Bis 2030 soll der Packungspreis dadurch auf etwa 11 Euro steigen. Auch die Steuern auf Alkohol sollen angehoben werden.
3: 4:04. Hier ist NDR 1 Welle Nord mit dem sommerlichen Wetter für uns in Schleswig-Holstein. Die meisten Gewitter haben wir hinter uns. Kommt heute auch kaum mehr was hinterher. Also ich will das nicht ganz abstreiten, aber also ich sehe auf jeden Fall im Moment nichts. Auch nichts für heute Nacht und auch nichts für morgen früh. Aber Regen sehe ich sehr wohl. Erstmal jetzt viel Sonnenschein bei 29 Grad in Kiel, 28 in Itzehoe und 31 Grad in Lübeck aktuell. Zwischen Hamburg und Lübeck auch ein paar mehr Wolken und schwül ist es überall. Und dann kommt heute Nacht das Thermometer auch nicht mehr so richtig runter, muss man sagen. Also so 18, 19 Grad haben wir auf jeden Fall. Es gibt so 1, 2 Schauer, die mal durchziehen, aber da ist nichts Wildes mit dabei, so wie ich es im Moment sehe. Morgen früh dann, beziehungsweise morgen Vormittag, neue Schauer. Da können auch mal Gewitter eingelagert sein in dem Ganzen bei 20, 22 Grad, im Laufe des Tages bis 25 Grad.
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3: 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Auf der A1 Lübeck Richtung Hamburg zwischen Billstedt und Stillhorn 8 Kilometer stockend. Eine knappe halbe Stunde brauchen Sie länger. A7 Richtung Süden. Sie stehen vor dem Elbtunnel ab dem Dreieck Nordwest auf 7 Kilometern. Brauchen auch hier eine gute halbe Stunde länger. Richtung Norden ist die Abfahrt Marmsdorf wegen Reparaturarbeiten gesperrt. Im Kreis Steinburg ist die Landesstraße zwischen Hingstheide und Heidrem nach einem Unfall in beiden Richtungen noch immer dicht. Da hake ich jetzt wirklich für die Nacht. Hab ich immer nicht geschafft. An der Elbfähre Glückstadt-Wischhafen beträgt die Wartezeit ab Glückstadt 2,5 Stunden. Und aktuelle Blitzer gibt es natürlich auch, zum Beispiel in Fleckebü am Holm, in Handewitt auf der Leckerchaussee oder auch in Großkummerfeld, Petersburger Straße ist das bei Ihnen. Wenn Sie noch was haben, immer gerne her damit. Geht am einfachsten in der NDR Schleswig-Holstein-App. Mein Name ist Miriam Pehle, die größten Hits für Schleswig-Holstein. 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

0: Waste the Sun, neuer Temperaturrekord gerade gemeldet in Ostbrandenburg. 41,7 Grad, die höchste jemals gemessene Temperatur seit 1881 hier bei uns in Deutschland. 16.16 Uhr, bei uns heute ein bisschen kühler, wenngleich immer noch heiß. Und vielleicht haben Sie ja Lust, wenn Sie denken, ach Mensch, jetzt ist die Kieler Woche mit all den Konzerten vorbei oder steuert auf Ihrem Ende zu. Wir haben noch viel mehr Live-Musik in Schleswig-Holstein, noch viel, viel mehr, als Sie sich vorstellen können. Und ich habe meinen NDR 1 Welle Nord-Kollegen Arne Helms quasi noch nie so gehört wie jetzt, wenn er so schwärmt.
1: Ja, ich war wirklich baff, als ich mich mit dem Thema beschäftigt habe. 42 Festivals habe ich in Schleswig-Holstein gefunden. Und das sind sogar nur die, die eben nicht so im Rampenlicht stehen wie das Wacken Open Air. Nämlich die eher kleinen und handgemachten Festivals bei uns im Land. Und das echt mit allen möglichen Musikrichtungen. Hier sind ein paar Beispiele. Das Trave Jazz Festival in Lübeck. House auf dem In Litore Festival an der Westküste bei Büsum. Rock auf dem Enzo Festival in Wagersrott, nicht weit entfernt von der Schlei. Ich könnte hier immer so weitermachen und da verlasse ich auch echt kurz meine Rolle als objektiver Reporter. Dafür mag ich so kleine Festivals einfach viel zu doll. Handgemalte Wegweiser, Sofas aus Europaletten, die Bürgermeisterin schenkt Getränke aus. Ach, gelebtes Ehrenamt, ich liebe diese Atmosphäre. Und dann mit Bands, die häufig noch keiner kennt und über die man dann später sagen kann, hey, die habe ich schon gesehen, als nur 100 Leute vor der Bühne standen. Und das alles auch noch zu Preisen, die ganz häufig weit unter den heute für große Festivals so üblichen Preisen liegen. Also ich kann wirklich nur empfehlen, probiert es aus.
0: Und wenn Sie jetzt mit dem Notieren der Festivals nicht hinterhergekommen sind, ist gar kein Thema. Bei uns in Ihrer NDR Schleswig-Holstein-App oder auf ndr.de/sh, da gibt es eine Karte mit dutzenden kleinen Festivals für Sie zusammengestellt. Es gibt auch eine Tabelle, da gehen Sie zum Beispiel nach Musikrichtung, können Sie was suchen oder nach dem Datum oder nach dem Kreis. Viel Spaß beim Ausprobieren, alles da ganz liebevoll für Sie in der NDR Schleswig-Holstein-App. Ja, zurechtgeschneidert, das klingt so negativ. Zurechtgezimmert auch, mir fällt nichts Positives ein, es muss die Hitze sein, aber... Hergerichtet, schon schöner, oder?

0: Hier ist NDR 1, Welle Nord. 16:30 ist es und Hanna Böhme ist da mit dem Sport.
1: Moin Hanna.
2: Hallo Miri.
0: Und in den USA bereitete sich die deutsche Nationalmannschaft auf den Gegner im 16. Finale auf Paraguay vor. Wie sieht denn da der genaue Zeitplan eigentlich aus?
1: Ja, in den USA ist der Tag ja gerade erst gestartet. In Winston-Salem, dem deutschen Quartier, ist es 10.30 Uhr.
0: Frühstück vorbei.
1: Ja, Frühstück vorbei, Training geht los, richtig. Und fürs Team geht der Tag jetzt eben auch mit einer Trainingseinheit los. Heute Nachmittag geht's dann mit dem Flieger in Richtung Boston, wo heute Abend dann erstmal die DFB-Pressekonferenz stattfindet und morgen Abend dann gespielt wird das 16. Finale gegen Paraguay. Ja, und dabei werden natürlich auch viele Augen auf Musiala und Wirtz gerichtet sein. Beide haben ja noch nicht ganz so glänzen können, wie es ihr Potenzial eigentlich hergeben würde. Weiß auch Verteidiger Antonio Rüdiger. Er weiß aber auch, dass nicht viel fehlt.
3: Das sind zwei Spieler, die unnormales Potenzial nach oben haben und uns natürlich mit ihren Qualitäten den ganz nach oben schießen können. Natürlich, dass es immer besser geht, das wissen wir alle, absolut. Aber ich finde, die beiden Jungs, sie versuchen, sie tun, sie machen. Und ich denke, bei denen fehlt nur das letzte Quäntchen Glück. Und es gibt Spieler wie Kylian Mbappé, Michael Olise, das Ousmane Dembélé, das sind Spieler, die ein Team tragen. So, und genauso möchte ich das, dass das Jamal Musiala und Florian Wirtz.
1: Ja, Potenzial dafür hätten sie sicher. Vielleicht ja morgen, dass das zum ersten Mal erscheint. Anpfiff gegen Paraguay ist um 22.30 Uhr und die gute Nachricht, Außenverteidiger Nathaniel Brown ist auch wieder zurück im Teamtraining. Er hatte ja Probleme mit den Adduktoren, ist aber wieder schmerzfrei. Ja, und während die Weltmeisterschaft in den USA jetzt in die heiße Phase startet, geht die Kieler Woche bei uns ja gerade zu Ende und damit auch viele Segelregatten. 9 Tage gab es hochklassigen Segelsport. Windbedingt mal mehr oder mal weniger. Und Jonas Parke ist für uns in Schilksee im Regattadorf. Jonas, welche Bilanz zieht denn der Veranstalter mit Blick auf den Wind aus der diesjährigen Kieler Woche?
4: Also trotz der Hitze fällt die Bilanz positiv aus. Pressesprecher Andreas Kling spricht von rund 100.000 Zuschauern im Verlauf der Kieler Woche alleine hier im Regattadorf. Zwar gab es einige Herausforderungen, wie zu wenig Wind, deshalb konnte gestern erst gar nicht gesegelt werden, aber trotzdem hat man versucht, das Beste draus zu machen. Sowohl in der ersten Hälfte mit den olympischen Klassen als auch bei den internationalen Klassen gab es einige spannende Rennen. Und auch heute war mit dem Eurocup der 29er wieder erstklassiger Segelsport möglich. Bei der Nachwuchsserie gewann das polnische Gespann um Blanka Sojkowska. Beste Deutsche wurden David Plättner und Moritz Aigner auf Rang 11. Sie ließen durch einen Fehlstart im letzten Rennen ordentlich Plätze liegen. Nach dem vierten Rennen waren sie noch auf Platz 6. Bei der kommenden WM soll das aber besser werden. Die findet ab Donnerstag ebenfalls hier in Kiel-Schilksee statt.
1: Ja, und wir bleiben noch kurz beim Wassersport, gucken aber einmal zum Ruder-Weltcup Finale nach Luzern. Da braucht es keinen Wind. Es waren aber trotzdem ziemlich harte Bedingungen heute für die Olympiasieger bzw. für den Olympiasieger Oliver Zeitler und Co. heute auf dem Wasser aus unserer Sportredaktion Jan Dittjogeit.
5: Auch Temperaturen von rund 40 Grad auf der Regattastrecke haben Oliver Zeitler nicht stoppen können. Der Olympiasieger im Männereiner bleibt in dieser Saison ungeschlagen. Auf dem Rotsee zeigte der Münchner mal wieder eine Machtdemonstration, landete einen Start-Ziel-Sieg und war im Ziel gut 1,5 Sekunden schneller als Jorgenis Salati aus Belarus. Der Deutschlandachter hat die erhoffte Medaille verpasst. Das Flaggschiff war gut in den Endlauf gestartet, auf der zweiten Streckenhälfte lief es aber nicht mehr so rund. Am Ende fehlten auf Rang 4 2,5 Sekunden auf Bronze. Es gewann Weltmeister Niederlande. Neben Oliver Zeitler gab es trotzdem noch 2 weitere deutsche Medaillen in den olympischen Klassen in den beiden Doppelvierern. Die Frauen holten Silber, die Männer Bronze.
1: Ja, und noch ein fixer Blick zur Formel 1. Mercedes-Pilot George Russell hat den großen Preis von Österreich gewonnen und damit seinen ersten Sieg seit dem Saisonauftakt der Formel 1 gefeiert. Der Engländer setzte sich in Spielberg vor Max Verstappen im Red Bull und WM-Spitzenreiter Kimi Antonelli in dem anderen Mercedes durch.
0: Danke dir, Hanna. Jetzt ist es 16.35 Uhr. Vielleicht ein bisschen spät die Meldung, aber ich sag's Ihnen noch. Es geht einen herzlichen Glückwunsch an den Tierpark Neumünster raus. Die feiern nämlich heute 75. Geburtstag und zur Feier des Tages darf jeder Besucher so viel Eintritt zahlen, wie er möchte. Aber mindestens 1 Euro, falls Sie vielleicht noch los möchten. Wir haben das beim allerbesten Wetter nicht nur in Neumünster, sondern überall in Schleswig-Holstein. Sehr viel Sonnenschein heute, aber warm. Ne? Neumünster 29 Grad, Lübeck 30 Grad, Hamburg auch 30 Grad, Husum 26 Grad. Also nicht so heiß wie gestern. Und ein paar Wolken gibt es auch, die immer mal so ein bisschen Schatten spenden. Heute Nacht eventuell mal ein kleiner Schauer, nicht viel, was darunter kommt, ein paar mehr Wolken, aber bei so 18, 19 Grad für die meisten. Und morgen früh dann mehr Schauer, können auch mal Gewitter eingelagert sein. Auf jeden Fall kommt insgesamt mehr Regen runter, bei maximal noch so 25, 26 Grad.
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0: 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Auf der A20 Richtung Rostock zwischen Lüdersdorf und Schönberg eine ungesicherte Unfallstelle. Auf der A7 Richtung Süden zwischen Volkspark und dem Elbtunnel 3 Kilometer stockend. Richtung Norden ist die Ausfahrt Marmsdorf wegen Reparaturarbeiten gesperrt. Und an der Elbfähre Glückstadt-Bischhafen beträgt die Wartezeit ab Glückstadt etwa 2 Stunden. Aktuelle Bitte auf der A1 Richtung Lübeck, Höhe Stapelfeld. A25 ist auch eine, und zwar Geesthacht Richtung Hamburg in Höhe Nettelnburg, kurz vor der Baustelle. Und in Lübeck die Wesloer Landstraße in Richtung Schlutrup dürfen Sie 50 fahren. Haben Sie noch was? Immer gerne her damit. Geht am einfachsten in der NDR Schleswig-Holstein-App. Da hat sich auch Katja aus Ratzeburg gemeldet.
6: Hallo, liebes NDR-Team. Vielen Dank für die tolle Musik heute. Die gefällt mir besonders gut. Ein schönes Wochenende noch.
0: Wünsche ich dir auch, Katja. Mein Name ist Miriam Pede und bei uns hören Sie ja. Und deswegen gefällt es auch Katja so gut.
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0: bei dir.
1: 16.46 Uhr, hier ist NDR 1 Welle Nord. Und erstmal mache ich uns allen ein schönes Gefühl. Gestern 36 Grad am Abend bei den Kamaispielen in Bad Segeberg. So haben sie Premiere gefeiert. Im Tal des Todes mit typischer Action. So heißt ja das diesjährige Stück. Aber ich meine, gut, es spielt in Mexiko. Ne? Also von daher ist eigentlich das Wetter ganz passend gewesen. Mehr als 7000 Menschen waren dabei. Ja, für die Macher und die Zuschauer war das eine Premiere unter doch ziemlich extremen Bedingungen. Mit dabei war übrigens auch für Sie und für mich unsere NDR 1 Welle Nordreporterin Doreen Pelz.
2: Es war wirklich eine kleine Hitzeschlacht, die da am Kalkberg stattgefunden hat. Aber man muss sagen, auch wenn die Technik manchmal gestreikt hat und es gab tatsächlich auch ein paar kleine Texthänger, war Alexander Klavs nach der Premiere dann auch wahnsinnig zufrieden, auch wenn er sagt, es war wirklich ein besonderer Abend für ihn.
3: So heiß, glaube ich, bin ich noch auf keiner Bühne gestanden. Das war der Wahnsinn. Aber toll. Also ich muss auch dazu gestehen, ich habe es lieber 38 Grad heiß als 15 Grad kalt.
4: Ich habe viele gesehen, die so einen kleinen Ventilator dabei hatten oder eben auch was, was man sich um die Schultern so legen kann, als feuchtes Tuch, was dann irgendwie so ein bisschen kühlt. Und ja, ansonsten sind sie wirklich für jede Lebenssituation und alle Familienmitglieder ausgerüstet.
5: Also wir haben genug zu trinken mitgenommen, das ist ja das Wichtigste, gerade mit den Kindern und Ersatzkleidung. Und man sich nochmal abkühlen kann und dann nochmal umziehen könnte.
6: Hüte haben wir, ganz viel zu trinken.
7: Genau, viel Wasser, Kopfbedeckung und dann hoffen wir, dass es da unten nicht ganz so warm ist.
4: Ein Schauspieler tut mir wirklich richtig leid, weil er in so einem englischen Tweed-Anzug, also so richtig dickem Stoff, da durch die Arena laufen und zum Teil rennen muss, zum Glück nicht kämpfen. Ja, und ist ja nicht das erste Mal sehr heiß im Bad Segeberg. Deswegen ist man auf solche Situationen vorbereitet, hat hinter den Kulissen Sprühnebelschläuche, durch die die Schauspielerinnen und Schauspieler zusammen mit ihren Pferden durchreiten können, bevor sie in die Arena kommen. Und natürlich hat man sich auch für die Zuschauerinnen und Zuschauer ein Konzept überlegt. Darüber habe ich mit der Geschäftsführerin der Kalkberg GmbH, die das Ganze veranstaltet, Ute Tienelt, auch nochmal gesprochen.
8: Auf dem Vorplatz im Theater haben wir sogar einen großen Feuerwehrschlauch, wo man sich so richtig nass machen kann. Es werden Schattenplätze eingerichtet. Die Pächter bauen noch zusätzlich Stände auf für Getränke. Und wir erhöhen natürlich auch den Sanitätsdienst an solchen Tagen.
1: Und das kommt jetzt auch aktuell alles zum Einsatz. Seit 15 Uhr läuft die erste Nachmittagsvorstellung der Saison. Wirklich kühler ist es ja nicht geworden. Deshalb heute dann bei direkter Sonne auch mehr Schutz dort für alle. Bis zum 6. September läuft jetzt die Saison. Es wird immer donnerstags bis sonntags gespielt. Und übrigens, kleiner Side-Fact, der Winnetou AD, so nenne ich ihn mal, Gojko Micic, war gestern auch dabei bei der Premiere und hat sich alles angeschaut. Hier ist NDR 1, Welle Nord, Stuck With You auf NDR. Ach, hab ich schon gesagt. Die Hitze, ich

0: Die Hitze sorgt schon wieder für einen neuen Temperaturrekord. Mehr dazu jetzt bei uns in den Nachrichten. Und mit einem Feuerwerk und einer Drohnenshow geht die Kieler Woche jetzt heute zu Ende. Heute Abend. Mehr dazu jetzt auch um 17 Uhr von Sven Broster.
1: Moin.
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3: Die Kieler Woche geht heute Abend mit dem Abschlussfeuerwerk zu Ende. Zu dem Volksfest kamen in diesem Jahr rund 3 Millionen Besucher. Und das sind etwa 300.000 weniger als noch im Vorjahr, das sagte Kiels Oberbürgermeister Samet Yilmaz. Der Grünen-Politiker ist dennoch zufrieden mit der Veranstaltung.
4: Wir sollten in der Kieler Woche nicht anfangen, hier eine Statistik zu führen oder Strichlisten. Ganz im Gegenteil. Hier zählt nicht die Menschen, die hier gekommen sind und die Zahlen herumstehen, sondern jeder einzelne Mensch. Das ist mir viel wichtiger als Oberbürgermeister und natürlich auch dem Team, der Crew, der Stadt zu zeigen, wenn die Menschen Spaß haben, ob es dann ein paar tausend weniger oder mehr sind, das ist egal.
3: Die Menschen haben sich laut Feuerwehr gut auf die Hitze eingestellt. Die Sanitäter haben etwa so viele Menschen behandelt wie im Vorjahr. Auch die Polizei zieht nach eigenen Angaben eine positive Bilanz. Die Menschen haben demnach friedlich gefeiert. Es kam zu rund 360 Straftaten, das sind etwa 40 weniger als im Vorjahr. Die Gewitterfront, die über Schleswig-Holstein gezogen ist, hat zahlreiche freiwillige Feuerwehren gefordert. Im Kreis Rendsburg-Eckernförde zum Beispiel brach im Freilichtmuseum Molfsee vermutlich durch einen Blitzeinschlag ein Brand in einem historischen Räterhaus aus. 100 Einsatzkräfte konnten verhindern, dass die Flammen auf weitere Häuser übersprangen. Außerdem stürzten im Kreis Stormarn bei Bargfeld-Stegen etwa 60 Bäume an der B5.

0: 75 um. Dort gab es vermutlich eine Windhose. Insgesamt verzeichneten die Leitstellen mehr als 300 Einsätze. In Deutschland ist den dritten Tag in Folge ein neuer Temperaturhöchstwert gemessen worden. Der Deutsche Wetterdienst meldete 41,7 Grad im brandenburgischen Neiße-Münde. Vorgestern war ein erster Höchstwert mit 41,3 Grad in Saarbrücken gemessen worden. Und dann eine Temperatur von 41,5 Grad in Drewitz in Sachsen-Anhalt. Bei uns in Schleswig-Holstein lag nach vorläufigen Zahlen gestern der Höchstwert in Grambek bei Mölln bei 39,2 Grad. Nach dem schweren Erdbeben in Venezuela werden noch viele Menschen vermisst. Die Behörden sprechen von etwa 50.000 Menschen, nach denen gesucht werde. Drei Tage nach dem Beben schwindet aber die Hoffnung, noch Überlebende zu finden. Mehr als 1.400 Erdbebentote wurden bislang bestätigt. Und mit den letzten Entscheidungen übers Weiterkommen und Ausscheiden ist die Gruppenphase bei der Fußball-Weltmeisterschaft zu Ende gegangen. Am Abend steht dann schon das erste Spiel des 16. Finals an. Aus dem ARD-WM-Team meldet sich Felix Gerhardt.
1: Um 21 Uhr deutscher Zeit trifft Südafrika auf Co-Gastgeber Kanada. Nach drei Spielen in Toronto und Vancouver müssen die Kanadier nun erstmals auf den Heimvorteil verzichten. Gespielt wird in Los Angeles. Die deutsche Mannschaft reist am Abend nach Boston, wo sie morgen ihr 16. Finale gegen Paraguay bestreitet. Es ist das erste K.O.-Spiel der DFB-Elf bei einer WM seit dem Titelgewinn 2014. Dabei könnte Linksverteidiger Nathaniel Brown nach seinen Adduktorenproblemen wieder in die Startelf rücken. Für Bundestrainer Julian Nagelsmann schließt sich mit der Partie auch ein Kreis. Unweit des WM-Stadions hatte er 2023 die DFB-Elf auf seine ersten Länderspiele als Bundestrainer vorbereitet.
2: 17 Uhr und 3 Minuten. Hier ist NDR 1 Welle Nord am Sonntagabend. Mit dem Wetter für uns in Schleswig-Holstein. Immer noch 30 Grad in Lübeck, 31 in und rund um Hamburg, 28 in Flensburg, 27 in Schleswig. Viel Sonnenschein, es sei denn, Sie sind zwischen Hamburg und Lübeck unterwegs. Da gibt es auch mal so ein paar Meerwolken. Aber es ist, also die trübt jetzt nicht den Gesamteindruck. Ne? Ich habe nur gehört, dass die meisten mittlerweile heute drinnen sind, obwohl es heute ja schon wieder ein bisschen kühler ist als gestern. Die Sonne begleitet uns noch bis sie untergegangen ist. Heute Abend, heute Nacht ganz wenig Schauer. Also ich sehe so gut wie nichts. Morgen früh kommt ein bisschen was. Zieht so ab 5, 6 Uhr rein, vor allem erstmal südlich des Kanals, dann ratzfatz aber auch nördlich des Kanals und dann kriegen wir alle ein bisschen was ab. Bis um 11, 12 quasi, dann zieht das alles raus und dahinter kommen nochmal neue Schauer. Das Ganze kann nochmal Gewitter eingelagert sein, bei bis zu 26 Grad.
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2: 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Auf der A7 Richtung Norden zwischen Bad Bramstedt und Großenaspe liegt ein Plastikteil. A1 Richtung Hamburg zwischen Rheinfeld und dem Kreuz Bagdeheide 5 Kilometer stockend. A7 Richtung Norden, die Ausfahrt Marmsdorf ist wegen Reparaturarbeiten gesperrt. Oh, das ist neu für Sie und für mich vielleicht. Die A7 Richtung Norden ist zwischen Schleswig-Jagel und Schubi nach einem Unfall gerade gesperrt worden. Hake ich gleich für Sie nach. Und auch die A20 Lübeck Richtung Rostock ist zwischen Lüdersdorf und Schönberg nach einem Unfall gesperrt. Leute, Vorsicht! An der Elbfähre Glückstadt-Wischhafen beträgt die Wartezeit ab Glückstadt etwa 2 Stunden. Und die aktuellen Blitzer sind auf der A1 Richtung Lübeck, Höhe Stapelfeld, auf der A7 Richtung Süden beim Bordesholmer Dreieck unter der Brücke und auf der B201 Husum Richtung Schleswig in Treier dürfen Sie 50 fahren. Kommen Sie gut an mit den größten Hits für Schleswig-Holstein. Die Hitze macht alle wuschig. Fahren Sie jetzt ein bisschen vorsichtiger. Und genießen Sie einfach die größten Hits für Schleswig-Holstein. Mein Name ist Miriam Pede. Sonntagabend, das Wetter ist schön. Wir können alle noch ein bisschen grillen und es genießen.

0: Viertel nach fünf, hier ist NDR 1 Welle Nord und wir wollen doch an einem Sonntag mit einer schönen Tradition von den Tagen unter der Woche nicht brechen. Die hier brauchen wir unbedingt um die Zeit.
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2: Es ist ja, wie es ist.
1: Und das sind ihre Gäste. Herr Ahlers.
3: Ja, das tut dir nichts zu sagen.
1: Udo.
4: Ja, das kann's haben.
1: Und Opa Gerke.
5: Steffi, machst du mir Mettbrötchen?
2: Nee, muss ich erst schmieren. Milch und Zucker nehmt ihr selber, ne? Was gibt's Neues?
4: Du weißt, du, was ich gerade im Radio gehört habe.
2: Nee, was denn?
4: Auf Mount Everest kann man keine Eier kochen.
2: Die haben da andere Steckdosen, meine ich, ne?
4: Nein, das wegen so Moleküle. Auf jeden Fall geht das nicht. Also achte mit Campingkocher, weil der da so hoch ist.
2: Ja.
3: Aha. Klugscheißen mit Halbwissen. Das habe ich ja besonders gern, du.
4: Ja, was? Versteht, du kannst ja keine Eier kochen. Das geht nicht wegen,
3: Ja, was? Wegen was denn?
4: Ja, wegen Diverses. Auf jeden Fall wird das Stunden dauern.
2: Es ist ja nur auch egal, warum, Georg. Oh. Nur lass mal, das interessiert doch gar nicht. Es geht doch darum, dass man da als Bergsteiger 8000 Meter oder Kilometer, was ist das da? Also man da hochklettert und dann denkst, Mensch, jetzt erstmal ein schönes Ei. Also, ne, das ist doch eine Enttäuschung.
5: Also, ich kann ein Ei kochen, solange ich will.
2: Das bleibt dir unbenommen, Franz.
5: Aber danach sind die Dinger immer noch steinhart.
2: Also mein Ernst, ja. Was immer gut geht auf Mount Everest, ist Eier mit Senfsoße.
3: Wie, was?
2: Ja, Eier mit Senfsoße. Da nimmt man sich die hartgekochten Eier mit hoch auf Mount Everest. Brauchst du nur ein bisschen Senf in eine Mehlschwitze? Naja, Mehlschwitze geht doch wohl in diese Höhe, wa, Udo?
4: Ja, da haben sie wieder nichts von gesagt. Geh ich aber mal von aus.
3: Oder, wenn das mit dem Ei nur wegen kochend Wasser nicht klappt, nimm schön so ein Körbchen Rühreier mit hoch.
2: Siehste?
3: Und mach's auf den Gipfel. Schöne Rührei in der Pfanne.
2: Ja.
3: Bisschen Petersilie, Schinkenwürfel, frisches Brot dazu, bisschen Ketchup.
2: Ah, oh, ja, lecker.
3: Und fertig ist die Laube.
4: Ja, genau das hat Reinhold Messmer ja auch gemacht. Hat er mal bei Kerner erzählt. Und ohne Sauerstoffmasken.
2: Auf dem Mount Everest?
4: Nein, bei sich zu Hause. Das mache er wohl ganz gerne mal.
2: Ja, er ist ja Mensch geblieben. Was macht der Rizel?
5: Ich brauch noch Ausdrucksform. Mit vier.
2: Ja. DIN A4.
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0: 1 Welle Nord. Gegenstände auf der A7 Richtung Süden zwischen Hennstedt-Ulzburg und Quickborn. Auf der A7 Richtung Norden ein Plastikteil zwischen Bad Bramstedt und Großenaspe. Rüber zur A23 Richtung Heide zwischen Horst, Emshorn und Hohenfelde liegen Gegenstände. Und ich habe ja für Sie auch nachgefragt, was los ist auf der A7 Richtung Norden. Die ist ja gesperrt zwischen Schleswig-Jagel und Schubi. Mehr als dass es einen Unfall gegeben hat, Duft konnte ich noch nicht herausfinden.
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0: 17.30 Uhr ist es und Hanna Böhme ist da mit dem Sport. Moin Hanna.
1: Hallo Miri.
0: Und jetzt mal ganz ehrlich, die einzige Sportart, die bei dem Wetter wirklich Spaß macht, ist doch Schwimmen, oder?
1: Ja, jeglicher Sport ist bei dem Wetter auf jeden Fall eine größere Herausforderung, stimmt schon. Vieles ist für dieses Wochenende ja auch abgesagt worden. Aber apropos Schwimmen, der Ironman in Frankfurt, der war ja heute wegen des Wetters mit kürzerer Strecke, also weniger Radfahren und weniger Laufen. Aber ja, das Schwimmen ging über die volle Distanz. Gewonnen hat den Ironman der Norweger Kaspar Stornes in 4 Stunden und gut 50 Minuten. Bester Deutscher wurde Jan Stratmann. Er landete auf Platz 10 und hat sich damit für die Ironman WM auf Hawaii qualifiziert.
0: Haben die da die Reihenfolge geändert? Also das Schwimmen ganz nach hinten gelegt?
1: Ja, das wäre vielleicht die Erfrischung ganz am Ende gewesen, ja. Nee, haben sie nicht. Er musste leider zuerst ins Wasser gehen. Die Reihenfolge ist geblieben. Ja, aber apropos Reihenfolge, wir gucken einmal zur Fußball-WM in die USA. Da ist die deutsche Nationalmannschaft ja morgen im 16. Finale gegen Paraguay gefordert. Heute Abend schon gibt's den Auftakt in die K.O.-Runde und Jakob Rüger aus unserer Sportredaktion dazu.
2: Südafrika und Co-Gastgeber Kanada eröffnen die WM-Endrunde heute ab 21 Uhr deutscher Zeit in Los Angeles. Beide haben erstmals in der WM-Historie die Vorrunde überstanden. Damit spielen sie ein K.O.-Duell der Außenseiter. Für die Kanadier wird es der erste Auftritt abseits der Heimat bei diesem Turnier. Sie können allerdings auf Bayern-Profi Alphonso Davies zurückgreifen, der die Gruppenphase verletzungsbedingt verpasst hatte. Südafrikas Cheftrainer Hugo Broos wird mit 74 Jahren zum ältesten Trainer der WM-Geschichte in einem K.O.-Spiel. Hugo Broos geht nach dem Turnier in Rente. Die deutsche Mannschaft reist vor ihrem 16. Finale am Abend vom Basecamp in Winston-Salem nach Boston. Dort sitzen Stürmer Kai Havertz und Bundestrainer Julian Nagelsmann in der Nacht auf der Pressekonferenz vor dem Duell morgen Abend mit Paraguay.
1: Um 22.30 Uhr geht dieses Duell los. Ja, zu Ende dagegen sind die Segelwettbewerbe im Rahmen der Kieler Woche. Teil des Segelprogramms war auch der Eurocup für die 29er-Boote. Das ist die Nachwuchsklasse für die olympischen 49er-Boote, also auch eine Zweimann-Klasse. Der Eurocup umfasst insgesamt 10 Stationen in ganz Europa. Kiel war also eine davon. Und gleichzeitig war Kiel auch die Generalprobe für die anstehende Weltmeisterschaft. Jonas Parke war heute in Schilksee und hat sich diese Generalprobe angeschaut.
3: Als bestes deutsches Team beim Eurocup 7 belegte das Boot mit David Plättner und Moritz Aigner vom Bayerischen Yachtclub den 11. Platz. Die internationale Konkurrenz ist groß. Insgesamt fahren über 150 Boote beim Eurocup. Da ist ein 11. Platz durchaus beachtlich. Allerdings wollen sie bei der WM wieder besser abschneiden.
4: Also WM wird natürlich wieder was anderes, weil mehr Leute dabei sind und auch ein paar bessere auch wieder dabei sind. Aber unser Ziel ist auf jeden Fall, unter den ersten 10 zu bleiben.
3: Aber auch wenn das Ergebnis heute nicht wie erhofft war, sieht es David Plättner gelassen.
4: Letztendlich sind wir froh, dass wir gut vorbereiten konnten für die WM und letztendlich war es nur eine Testregatta.
3: Eine Testregatta mit schwierigen Windverhältnissen, die aber zur WM hoffentlich anders aussehen werden. Und wie sieht das Programm bis zur WM noch aus?
4: Also in der Vorbereitung ist wahrscheinlich, Kieler Woche war jetzt schon der Höhepunkt. Und die nächsten 5 Tage ist einfach nur die Kanten ausfeilen und bisschen einstellen auf die WM.
3: Die Segel und der Fokus sind also klar in Richtung der Weltmeisterschaft vom 2. bis 9. Juli gesetzt.
1: Ja, hoffen wir wie Jonas, dass der Wind sie dann auch ein bisschen weiterträgt.
0: Jetzt ist es 17.34 Uhr. Die Hitze hört, ich merke sie auch heute. 17.34 Uhr. Hanna, ich wünsche dir einen schönen Feierabend. Ihnen wünsche ich schönes Wetter weiterhin bei 29 Grad in Lübeck, 27 in Schleswig, 26 in Husum, in St. Peter-Ording gerade mal so ein paar dichtere Wolken bei 25 Grad. Die verziehen sich aber auch genau wie alle anderen Wolken. Ich sehe kaum Schauer heute Nacht. Ein bisschen was könnte runterkommen. Sie haben es jetzt mal gehört. Ich gehe davon aus, eher so Richtung Lübeck beziehungsweise Richtung Lauenburg vielleicht, aber auch eher so 3-4 und ganz wenig sehe ich ehrlich gesagt nur. Kann sich trotzdem was entwickeln, was mein Radar vorher halt nicht berechnet. Morgen dann aber neue Schauer und auch mal ein bisschen mehr Regen. Können auch Gewitter eingelagert sein bei bis zu 26 Grad.
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0: 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Auf der A1 Lübeck Richtung Hamburg zwischen Rheinfeld und dem Kreuz Bagde Heide 5 Kilometer stockend. Auf der A7 Richtung Norden ist die Ausfahrt Marmsdorf wegen Reparaturarbeiten gesperrt. Die A7 Richtung Norden ist weiterhin zwischen Schleswig-Jagel und Schuwi nach einem Unfall gesperrt. Mehr konnte ich bisher noch nicht für Sie herausbekommen. Mehr wusste die Leitstelle da noch nicht. Die B432 ist in Idstedt in Höhe Lüttwennern auch nach einem Unfall in beiden Richtungen gesperrt. Die frage ich einfach gleich nochmal. Ich rufe nochmal an. An der Elbfähre Glückstadt Bischhafen beträgt die Wartezeit ab Glückstadt etwa 2 Stunden. Und aktueller Blitzer auf der A1 Richtung Lübeck in Höhe Stapelfeld, auf der B201 Husum Richtung Schleswig. In Dreier dürfen Sie 50 fahren und dann auch noch einer in Wesselburener Koog, beidseitig sogar. 70 sind hier erlaubt. 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Reihenfolge: Annie Lennox startet, dann Wham und dann Christopher Cross. Haben Sie einen schönen Sonntag.

0: Welle Nord, Vorsicht auf der A1 Richtung Bremen zwischen dem Maschner Kreuz und Hittfeld ein liegen gebliebenes Auto. In beiden Richtungen aufpassen. Auf der A21 Kiel-Bagde Heide zwischen Wahlstedt und Bad Segeberg Nord laufen im Moment Leute auf der Fahrbahn. Und auch in beiden Richtungen auf der A24 besonders vorsichtig fahren. Hamburg-Berlin zwischen Horn und Jenfeld sind auch Leute auf der Fahrbahn. So, bei mir sind auch Leute, nicht Leute. Naja, Harriet ist bei mir. Sie moderiert heute Abend zusammen mit Christopher Scheffelmeier das Schleswig-Holstein-Magazin. Alle kleinen Feindgeschichten aus Schleswig-Holstein sehen Sie ja immer um 19.30 Uhr im NDR-Fernsehen. Moin, Harriet.
1: Hallo, Miri.
0: Harriet, wie war es bei dir, gewittermäßig?
1: 4.11 Uhr, aber wie? Das hat gerumst und gekracht, aber ich habe mich gefreut, weil ja dadurch so ein ganz bisschen Abkühlung kam. Ne?
0: Die Vogeltränken, alles total voll.
1: Ja, aber hat auch die Feuerwehren ordentlich gefordert. Auch Thema bei uns im Schleswig-Holstein-Magazin sind ja mehr als 300 Einsätze gewesen. Also die hatten viel zu tun und selbst ich wohne auf dem Land, bei uns war ständig so ein bisschen Tatütata zu hören. Ich glaube, unsere freiwillige Feuerwehr hatte auch keine ruhige Nacht. Also nochmal Dankeschön an alle, die da ausgerückt sind.
0: Allerdings. Und was macht ihr noch?
1: Ja, wir feiern ja quasi alle Geburtstag, ne?
0: Mhm.
1: Wir sind ja 80 Jahre alt.
0: Wir sind 80 Jahre alt.
1: Wie auch. Naja, ja. Das Land Schleswig-Holstein natürlich. Und da wir dann doch noch nicht 80 sind, können wir uns natürlich nicht mehr alle an alles erinnern. Wir gucken in unseren Zeitreisen so ein bisschen zurück auf die Geschichte des Landes. Und wir hatten schon die absoluten Anfänge nach dem Krieg in der vergangenen Woche. Und jetzt gucken wir so ein bisschen auf die Zeit des Wirtschaftswunders, wo alles richtig hochgeht, wo die Holstenstraße zum Beispiel die erste Fußgängerzone in ganz Deutschland war.
0: Ach.
1: Also da waren wir ganz weit vorn.
0: Was mir gerade auffällt, 28.06., ich habe genau in einem Monat Geburtstag.
1: Genau in einem Monat.
0: Alle merken
1: trotzdem
0: bitte.
1: Bist du wesentlich jünger als das Land, aber ich versuche es mir zu merken, um zu gratulieren.
0: Das hoffe ich doch. So, 19.30 Uhr, wie immer jeden Abend, alle Geschichten aus Schleswig-Holstein für Sie zusammengefasst im Schleswig-Holstein-Magazin.

0: Bei der Fußball-WM startet heute Abend die K.O.-Phase natürlich auch Thema bei uns in den Nachrichten. Und die Polizei zieht zum Abschluss der Kieler Woche eine positive Bilanz. Auch ein Thema jetzt um 18 Uhr bei Sven Worster.
1: Moin.
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3: Rund 3 Millionen Menschen haben dieses Jahr die Kieler Woche besucht. Das sind laut Stadt rund 300.000 weniger als im Vorjahr. Die Organisatoren sind dennoch zufrieden mit der Veranstaltung. Die Menschen feierten laut Polizei überwiegend friedlich. Moritz Mayer.
4: Oberbürgermeister Samet Yilmaz zeigte sich begeistert von der Stimmung während der Kieler Woche. Ihm sei es völlig egal, dass in diesem Jahr etwas weniger Besucher den Weg in die Stadt gefunden haben, so der Grünen-Politiker. Viel wichtiger sei es, dass die Menschen friedlich und ausgelassen gefeiert hätten. Das bestätigt die Polizei. Die zählte nach eigenen Angaben rund 360 Straftaten. Das sind etwa 40 weniger als im Vorjahr. Und die Besucher haben sich laut Feuerwehr gut auf die Hitze eingestellt. Die Sanitäter behandelten etwa so viele Menschen wie in den Vorjahren, trotz Rekordtemperaturen. Bei den Segelwettbewerben herrschte wegen des Wetters allerdings oft Flaute, sagte Regattaleiter Dirk Ramhorst. Für die Sportler waren das schwierige Bedingungen. Einzelne Wettkämpfe wurden abgesagt.
3: Brennende Häuser, umgeknickte Bäume, überschwemmte Straßen. Die Gewitterfront der vergangenen Nacht hat den Einsatzkräften in Schleswig-Holstein mehr als 300 Unwettereinsätze beschert. Christian Nagel.
5: Der Schock sitzt noch tief. Im Freilichtmuseum Molfsee im Kreis Rendsburg-Eckernförde ist in der vergangenen Nacht ein historisches Reetdachgebäude aus dem Jahr 1765 abgebrannt. Die Feuerwehr vermutet, dass zuvor ein Blitz eingeschlagen war. 100 Einsatzkräfte waren im Einsatz. Auch in Rabenholz bei Kappeln im Kreis Schleswig-Flensburg brannte ein Reetdachhaus ab. Dort war laut Feuerwehr sicher ein Blitzeinschlag die Ursache. Landesweit stürzten auch viele Bäume um. In Barkfeld-Stegen im Kreis Stormarn zählten die Einsatzkräfte 60 Stück. Ursache war möglicherweise eine Windhose. Auch die Seenotretter waren wegen des Unwetters gefordert. In der Eckernförder Bucht mussten 2 Segler vor dem Gewitter gerettet werden. Die DGZRS wollte das Segelschiff des Paars in einen sicheren Hafen schleppen. Dabei kenterte es. Die Segler wurden aus dem Wasser gerettet und dann an Land gebracht.
3: Auf der A215 wird bei Kiel ab morgen wieder gebaut. Die Autobahn ist ab den frühen Morgenstunden

0: Stunden stadtauswärts in Richtung Hamburg zwischen dem Westring und dem Autobahnkreuz Kiel-Mitte vollgesperrt. Nach Angaben der Autobahn GmbH wird bis Freitag dort die Fahrbahn saniert. Die ist demnach stark beschädigt und hat viele Schlaglöcher. In der Woche drauf ist dann die Gegenrichtung dran. Umleitungen sind über die B76 und Kiel-Mettenhof ausgeschildert. Bei der Fußball-WM beginnt heute Abend die K.O.-Phase. Im ersten Sechzehntelfinale stehen sich Südafrika und Co-Gastgeber Kanada gegenüber. Das deutsche Team ist morgen dran. Heute gab es das Abschlusstraining aus dem ARD-WM-Team Jakob Rüger.
1: Um 21.30 Uhr fliegt das Team dann nach Boston. Gegner Paraguay ist seit 2010 wieder bei einer WM-Endrunde dabei und gibt sich selbstbewusst. Wir werden bis zum Ende kämpfen. Wir haben Paraguay auf die Weltbühne gebracht, schrieb Kapitän Gomez auf Instagram. Unterdessen hat der Fußballverband der bereits ausgeschiedenen Uruguayer laut Medienberichten den privaten Charterflug in die Heimat gestrichen. Die Spieler sollen stattdessen mit normalen Linienflügen zurückfliegen.
2: Danke dir, Sven. Hab einen schönen Feierabend.
3: Danke.
2: 4:06, hier ist NDR 1 Welle Nord mit dem Wetter für uns in Schleswig-Holstein. Immer noch wahnsinnig warm, wahnsinnig schön, wahnsinnig sommerlich. Wir hatten ja heute einen neuen Hitzerekord in Deutschland mit 41,7 Grad. In Ostbrandenburg. Bei uns deutlich kühler, aber immer auch noch sehr warm. 27 Grad in Schleswig, 29 in Neumünster, 29 in Lübeck, rund um Hamburg 30 Grad. Ein paar mehr Wolken im Moment Richtung Bad Oldesloe, auch Richtung Ratzeburg und Mölln. Ein paar weniger Wolken Richtung Heide bzw. Richtung Flensburg, Richtung Husum wieder eine einzelne Wolke. Das zieht alles natürlich weiter. Insgesamt bleibt es aber heute Abend trocken. In der Nacht meines Erachtens nach auch meistens trocken. Es kann natürlich immer auch mal ein Gewitter entstehen, das ich nicht sehen kann. Aber meines Erachtens nach ist so gegen 3-4 Uhr ein bisschen was Richtung Lauenburg zu sehen, aber es sind auch eher kleine Schauer. Morgen dann aber kommt ein bisschen Regen auf uns zu, schon morgen früh merken Sie das. Zum Teil richtig nass der Vormittag, vor allem südlich des Kanals, neue Schauer auch nachmittags des Kanals, bis 26 Grad morgen.
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2: 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Auf der A1 Richtung Bremen zwischen dem Maschner Kreuz und Hittfeld ein Liegenbleiber. Auf der A1 Richtung Hamburg von Lübeck aus zwischen Rheinfeld und dem Kreuzpark der Heide stehen Sie weiterhin auf 5 Kilometern. Auf der A7 Richtung Norden ist die Ausfahrt Marmsdorf wegen Reparaturarbeiten gesperrt. Und die B432 ist in Idstedt noch immer in beiden Richtungen gesperrt, in Höhe Lüttwernern. Da gab es einen Unfall. 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Ich habe Limahl, ich habe Max Giesinger und das hier sind Aber. Mein Name ist Miriam Peder und jetzt verbringen wir einfach nach dem Nachmittag auch den Abend zusammen. Freue mich sehr auf Sie und auf den Sonntag mit Ihnen.

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Und wenn Sie denken, ja, das ist ja schön, was ist denn heute noch so los? Wir machen wie in jedem Jahr mit bei dem Sommermotto auf Arte. Diesmal geht es um Disco-Musik, die Disco-Stars und natürlich mit dabei auch die Bee Gees. Da gibt es heute Abend eine Dokumentation, läuft um 20.15 Uhr auf Arte. Also Sie haben noch 2 Stunden Zeit, das Wetter zu genießen. Und dann erfahren Sie alles über die Bee Gees auf Arte. Und Sie hören natürlich die Bee Gees immer bei uns. Auch jetzt mit Stayin' Alive. Nochmal schnell zum Verkehrsservice. Auf der A1 Richtung Bremen zwischen dem Maschner Kreuz und Hittfeld ein Liegenbleiber und auf der A25 ebenso zwischen dem Dreieck Südost und Allermöhe Richtung Gestapo.

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1: Einer der schönsten Songs von Peter Fox auf NDR 1, Welle Nord. 18.30 Uhr ist es. Wir gucken uns das Wetter an für Schleswig-Holstein und sehen noch immer viel Sonnenschein bei um die 29 Grad bei uns in Schleswig-Holstein. Ganz selten mal so ein paar Wolken. Auch heute Nacht eher ganz selten mal so ein paar Wolken und noch viel seltener ein Schauer. Es kann ein bisschen was runterkommen. Vor allem, wie ich es gerade sehe, Richtung Lauenburg. Aber echt, das ist wirklich minimal. Morgen früh aber geht's dann los. Schauer, zum Teil auch Gewitter noch mal eingelagert, zieht einmal über uns hinweg das Ganze, dann noch mal neue Schauer, aber auch viel Sonnenschein morgen bei maximal 26 Grad.
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1: 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Auf der A25 Richtung Geesthacht zwischen dem Dreieck Südost und Allermöhe liegen Gegenstände. Und auf der A25 Richtung Geesthacht zwischen dem Dreieck Südost und Allermöhe ist auch ein Fahrzeug liegen geblieben. Hängt vielleicht alles beides zusammen, Sherlock Peter. A1 Lübeck Richtung Hamburg zwischen Rheinfeld und dem Kreuzberg der Heide 5 Kilometer stockend. Die A7 Richtung Hamburg, die Ausfahrt Marmsdorf ist wegen Reparaturarbeiten noch immer gesperrt. Und auch die B432 ist in Idstedt noch immer gesperrt, in Höhe Lüttwennern nach einem Unfall in beiden Richtungen. 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
1: Mit Miriam Peter und gleich auch mit dem Bürgermeister von Bergen-Husen. Das haben Sie vielleicht mitbekommen. Da ist ja im Freilichtmuseum Molfsee heute eine ganz historische alte Karte abgebrannt. Blitz eingeschlagen, hatte keinen Blitzableiter. Und das ist auch in Bergen-Husen natürlich. Da alle Menschen, die kannten diese Karte. Es hat da echt für einen Schock gesorgt. Ich spreche gleich mal mit Thies, heißt der Thies Brandt, wie da im Moment die Lage ist. Vorher gibt es die größten Hits für Schleswig-Holstein. Ich starte mal mit Mike Oldfield hier am Sonntagabend.

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0: 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Auf der A7 Richtung Norden ist zwischen Hennstedt-Ulzburg und Kaltenkirchen ein Fahrradfahrer unterwegs. Ich musste auch gerade zwar mal gucken, ob ich das wirklich richtig gelesen habe. Hier ist NDR 1, Welle Nord am Sonntagabend und wir hatten eine wilde Nacht von Samstag auf Sonntag. Gestern Abend ja eigentlich schon mit den ganzen Gewittern. Ja, und wir hatten über 300 Einsätze der Freiwilligen Feuerwehren bei uns in Schleswig-Holstein. Es gab einen Brand. Im Freilichtmuseum Molfsee ist eine historische Karte abgebrannt. Und zwar wirklich sehr historisch. Die kommt eigentlich aus Bergenhusen. Und dann habe ich gesehen bei Instagram, dass der Bürgermeister von Bergenhusen sich zu Wort gemeldet hat. Thies Brandt. Moin, Thies.
1: Moin, Miriam. Hallo.
0: Hast du die Karte je selbst gesehen?
1: Ja, ich war selber vor einigen Jahren in Molfsee und habe sie gesehen. Und dann ist das schon beeindruckend. Vor allen Dingen, wenn man auch so ein paar Geschichten gehört hat natürlich nur. Mhm. Und das dann auch verknüpfen kann.
0: Was für Geschichten meinst du?
1: Ja, also es ist ja das Andresenhaus. Und es gibt Leute hier in Bergenhusen, die sind dort geboren und die leben auch heute noch. Also deren Geburtshaus sozusagen wurde dann ja in den 70er Jahren hier abgebaut und in Molfsee wieder aufgebaut. Und das ist jetzt nicht mehr da. Und für die ist das natürlich wirklich ein Schock. Das muss man ja ganz klar sagen. Und genau mit diesen Menschen saßen wir vor kurzem zusammen, weil wir im Moment an einer Dorfchronik arbeiten. Und dieses Haus ist da natürlich auch Teil.
0: Oh, hast du dich bei denen schon gemeldet?
1: Tatsächlich habe ich nur ganz kurz mit der Tochter Kontakt gehabt. Mhm. Aber mit dem Vater selber heute noch nicht. Nee.
0: Nee, aber was hat die Tochter gesagt?
1: Ja, die sind schockiert, ganz klar. Na, logisch, ja.
0: Und war denn diese Karte wirklich so hübsch, wie das alle sagen?
1: Ja, war sie wirklich. Also ich habe tatsächlich heute auch von ganz vielen Leuten Bilder bekommen, die auch vor kurzem erst da waren. Also wirklich ganz aktuelle Fotos habe ich jetzt nochmal heute bekommen. Und es ist wirklich ein ganz altes, schönes Fachwerkhaus mit Reetdach gedeckt, so wie es eben früher so war. Ganz typisch für unsere Stapelholmer Region, in der wir hier leben. Und das ist dann schon Gänsehaut, wenn man dann sieht, wie die Flammen das Ganze da niederringen. Ne?
0: Ja, du hast auch geschrieben, der Verlust dieser Karte erinnert uns daran, wie wertvoll und zugleich verletzlich unser kulturelles Erbe ist. Das höre ich auch aus dem, was du sagst, ganz deutlich.
1: Ja, das ist auch so. Das ist Geschichte. Und ich glaube, nicht nur unsere Region hier, sondern generell in den heutigen Zeiten ist es eben ganz wichtig, dass wir auch mal wieder zurückdenken an das, was mal war. Und das darf nicht vergessen werden. Und dementsprechend bin ich ganz gespannt, was denn jetzt passiert, ob man über einen Wiederaufbau nachdenkt irgendwann oder nicht. Klar, es würde nie das Original ersetzen, das ist logisch, aber vielleicht würde es ja ändern.
0: Mhm. Verstehe, was du meinst, auf jeden Fall. Also vier von uns, NDR 1, Welle Nord, ganz, ganz viele Grüße an euch alle. Natürlich an dich, Thies, aber auch an alle. Grüß den Vater, grüß die Tochter von uns, ne? Und wir sind sehr mitfühlend da.
1: Super, ganz vielen Dank. Dankeschön.
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Sonntagabend, hier ist NDR 1, Welle Nord mit Miriam Pede. Und Taylor Swift sagt, ein wunderschönes, verletzliches Meisterwerk, das zeigt, dass wahre Songwriting-Magie niemals altert. Und was sie meint, ist das neue Album von Paul McCartney, The Boys of Dungeon Lane. Da ist es quasi eher, Dungeon Lane ist eine wirkliche Straße in Liverpool, da ist er immer langgelaufen, um zum Ufer zu kommen, um da dann ja Vögel zuzulauschen und so weiter, hat er erzählt. Und ich habe geguckt, es ist wirklich auch ein großer kommerzieller Erfolg, dieses Album. Direkter Einstieg auf Platz 1 in Großbritannien, in den USA, auch wirklich viele Tonträger verkauft, wenn man das nach den heutigen Maßstäben so rechnen kann. Nicht nur Streaming-Erfolg, sondern auch tatsächlich viele Leute, die aktiv losgegangen sind und sich eine Platte gekauft haben. Auch bei uns in Österreich, Schweiz, Kanada jeweils auf Platz 2 eingestiegen in die Charts. Niederlande, Dänemark, Belgien auf Platz 1. Und dann wollen wir auch mal was hören, was Paul McCartney so 83 ist er ja neu gezaubert hat. Das hier ist Life Can Be Hard. Paul McCartney aus dem Jahr 2026 von seinem neuen Album. Neue Musik hier bei uns bei NDR 1 Welle Nord.

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1: Um 19 Uhr mit Inken Henkel. Die Hitzewelle der vergangenen Tage hat die Böden in Deutschland ausgetrocknet. In mehreren Regionen sind Waldbrände ausgebrochen. Der schwerste in Bad Kreuznach in Rheinland-Pfalz. Aus Mainz Wolfgang Seligmann.
2: Der kleine Ort Traisen ist inzwischen komplett evakuiert. Das Feuer kommt immer näher. Die Menschen durften noch mal kurz in ihre Häuser zurück, um die notwendigsten Sachen zu holen, müssen die Nacht aber bei Freunden oder Verwandten verbringen. Es besteht nach wie vor Gefahr durch Munition aus dem Zweiten Weltkrieg. Die liegt in großen Mengen noch in dem Waldgebiet verstreut, das inzwischen auf mehr als 3 Hektar brennt. Es hat bereits mehrere Explosionen gegeben. Für die Einsatzkräfte ist die Gefahr deshalb zu groß. Die direkte Bekämpfung des Brandes wurde eingestellt.
1: Bundesweit sind seit Freitag mindestens 10 Menschen durch Badeunfälle ums Leben gekommen. Zu den Opfern zählen 2 Kinder im Alter von 6 und 8 Jahren. Die Leiche eines 14-Jährigen wurde heute gefunden. Er war auf einem See bei Düren in Nordrhein-Westfalen von einem Schlauchboot gestürzt. Bei den weiteren Badetoten handelt es sich um Männer im Alter zwischen 22 und 76 Jahren. Im Kanzleramt in Berlin sind die Spitzen der schwarz-roten Regierungskoalition zusammengekommen. CDU-Chef Merz, CSU-Chef Söder und die SPD-Vorsitzenden Baas und Klingbeil nehmen an dem Treffen teil. Und auch SPD-Fraktionschef Miersch und Innenminister Dobrindt sind dabei. Sie wollen den Koalitionsausschuss vorbereiten, der für Mittwoch geplant ist. Dann soll es um die großen Reformvorhaben, wie zum Beispiel die Rente und das Steuersystem, gehen. Bei der Fußballweltmeisterschaft geht es heute Abend in die K.O.-Phase. Um 21 Uhr deutscher Zeit treffen Südafrika und Co-Gastgeber Kanada in Los Angeles aufeinander. Aus dem ARD-WM-Team Jakob Rüger.
3: Beide haben erstmals in der WM-Historie die Vorrunde überstanden. Damit spielen sie ein K.O.-Duell der Außenseiter. Für die Kanadier wird es der erste Auftritt abseits der Heimat bei diesem Turnier. Sie können allerdings auf Bayern-Profi Alphonso Davies zurückgreifen, der die Gruppenphase verletzungsbedingt verpasst hatte. Die deutsche Mannschaft reist vor ihrem 16-Finale am Abend vom Basecamp in Winston-Salem nach Boston. Dort sitzen Stürmer Kai Havertz und Bundestrainer Julian Nagelsmann in der Nacht auf der Pressekonferenz vor dem Duell morgen Abend mit Paraguay.
1: Das waren die Nachrichten.
4: 7:02, hier ist NDR 1 Welle Nord mit dem Wetter für uns in Schleswig-Holstein. Mit viel Sonnenschein nach wie vor für uns in Schleswig-Holstein und immer noch sehr mild bei bis zu 29 Grad gerade bei uns. Ich habe auch geguckt für die Nacht natürlich, es kann sein, dass da mal ein kleiner Schauer runterkommt für die meisten. Sie werden es wahrscheinlich gar nicht merken. Das Ganze morgen bis zu 26 Grad, im Laufe des Morgens aber schon neue Schauer. Kann auch mal ein Gewitter mit dabei sein, einfach weil es ja noch so schwül ist. Und kann ein bisschen was runterkommen. Zum Teil kann es auch unwetterartig kommen. Was ich jetzt gesehen habe, habe ich das nicht gesehen. Ich habe Schauer gesehen, ich habe auch mal ein bisschen mehr Regen gesehen, vor allem südlich des Kanals. Aber insgesamt am Nachmittag auch schon wieder viel Sonnenschein.
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4: 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Auf der A1 Lübeck Richtung Hamburg zwischen Rheinfeld und dem Kreuzpark der Heide 5 Kilometer stockend. A7 Richtung Norden, die Ausfahrt Marmsdorf wegen Reparaturarbeiten gesperrt. Und noch immer ist die B432 in Idstedt in Höhe Lütwennern nach einem Unfall in beiden Richtungen gesperrt. Wenn Sie was haben, immer gerne her damit. Geht einfach unter die in der NDR Schleswig-Holstein App oder auch unter dieser Nummer 0800 22 12 800. Hier ist Miri. Moin.
5: Moin, Volker hier. Na? Kleines Update zur Fähre Glückstadt-Wischhafen. Wartezeit ab Wischhafen gar keine. Ab Glückstadt circa 2 Stunden. Sie stehen bis hinten zum Fischwagen und das wird dann etwas länger. Grund auch, man hat eine Fähre schon rausgenommen, weil die hat schon Feierabend.

0: Schönen Abend, ciao.
1: Dankeschön, Volker, für die aktuellen Informationen von der Fähre Glückstadt. Mein Name ist Miriam Pehl und ich hoffe, wir haben einen schönen Sonntagabend gemeinsam mit den größten Hits für Schleswig-Holstein. The Beautiful South gleich bei uns, Rosenstolz gleich bei uns. Und das hier sind die Dexy Midnight Runners mit Come On, Eileen, denn sie hören ja hier immer diese.
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Viertel nach sieben ist es. Hier ist NDR1 Welle Nord. Und heute vor 40 Jahren, am 28. Juni 1986, das Wembley Stadion in London, in England, gefüllt. Bis 72.000 Fans. Es ist restlos ausverkauft. Die Tickets waren innerhalb weniger Stunden vergriffen. 3 Stunden standen 2 Leute auf der Bühne und gaben ihr allerletztes Konzert. The Final hieß es. Sie haben einmal Elton John mit auf die Bühne geholt und ganz zum Schluss kam auch noch der Sänger von Duran Duran, Simon Le Bon, der auch noch mitsingen wollte, der aber gar nicht so richtig textsicher war. Und das hier war ihr 2. Song. Ich spreche von Wham, die gesagt haben, nach 5 Jahren, es ist Schluss, wir hören auf. Und es war hoch emotional, aber auch sehr, sehr schön anzuhören. Wham jetzt bei uns auf NDR 1 Welle Nord mit ihrem Sommerhit mit Club Tropicana.

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Vorsicht auf der A1, das ist Bremen Richtung Hamburg, zwischen dem Maschner Kreuz und Harburg. Ist ein Auto liegen geblieben und die Leute, die im Auto waren, sind jetzt auf der Fahrbahn. Kommen Sie gut an mit uns, mit NDR1, Zwelle Nord und mit den größten Hits für Schleswig-Holstein.

0: Die Ground auf NDR 1 für den Nord. Ganz genau, 7:30 ist es. Ich hoffe, Sie hatten einen schönen Sonntag. Hier ist das Wetter für uns in Schleswig-Holstein. Noch immer so, dass man gerne draußen ist. Jetzt bei 27 Grad in Kiel, 27 Grad in Itzehoe, 29 Grad noch immer in Lübeck. Sie haben so ein paar mehr Wolken. Und 30 Grad in und rund um Hamburg. Es gibt ein bisschen kühlere, ja, bisschen niedrigere Temperaturen. Es ist ein bisschen kühler Richtung St. Peter-Ording bei 24 Grad. Auch bei Ihnen so ein paar mehr Wolken, die da an der Westküste gerade durchziehen. Da kommen auch ja auch so ein paar Schauer auf uns zu. Jetzt nicht besonders viel. Ich sehe so ganz kleine, die da über die Elbe rüberziehen, aber nur, dass Sie es mal gehört haben. Heute Nacht meistens sternklar, morgen dann kommen neue Schauer auf uns zu und auch ein bisschen Regen, der sich so ein bisschen länger hält, vor allem südlich des Kanals. Auch morgen bis 26 Grad und die meiste Zeit scheint auch morgen einfach die Sonne.
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0: 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Auf der A1 Lübeck Richtung Hamburg zwischen Rheinfeld und dem Kreuz Bargteheide 5 Kilometer stockend. Und auf der A7 Hannover Richtung Hamburg, die Ausfahrt Marmsdorf ist wegen Reparaturarbeiten noch immer gesperrt. Und jetzt können Sie schon mal lauschen, das hier ist eines der erfolgreichsten Duos der Popgeschichte. Ihre größten Hits hören Sie hier bei uns, weil wir spielen die größten Hits für Schleswig-Holstein. Die Pet Shop Boys am Sonntagabend auf NDR 1 Welle Nord. Mein Name ist Miriam Peder und ich hoffe, Sie hatten ein entspanntes Wochenende. Bei Ihnen ist nichts passiert bei den ganzen Gewittern und Sie können jetzt den Abend genießen.

0: Hier ist am Sonntagabend NDR 1 Welle Nord und das hier ist der Schwung, den wir auch am Freitag brauchen, hier nämlich.
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0: Da feiern wir bei bestem Wetter, nicht zu heiß, nicht zu kalt, schön sonnig. Zusammen mit Ihnen in Grömitz am Strand, direkt da an der Seebrücke. Im Hintergrund unsere wunderschöne Ostsee. Horsthof vom Morgen, Horst und Mandy hören Sie am Morgen früh um 5 wieder. Der ist auch mit am Start und er hier ist auch da.
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0: Max Giesinger hat ja auch diesen Riesenhit gehabt.
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0: das Gefühl. Kommt beides von dem Album Der Junge, der rennt. Und wissen Sie, wo er das aufgenommen hat? Also das, was er da gerade gesungen hat. Bei uns an der Ostsee in Großenbrode.
1: Wir haben schlichtweg einfach ein schönes Fleckchen gesucht, wo am besten Fall nicht ganz so viel los ist, wo man seine Ruhe hat und wo ein paar coole Hütchen rumstehen. Und da waren ganz, ganz viele schon ausgebucht. Und da haben wir in Großenbrode da bei Fehmarn so ein kleines Häuschen da gefunden, Holzhütchen mit so einer Sauna drin und haben uns da so eine Gesangskabine reingebaut und haben dann einfach, also 2 bis 3 Wochen waren es, glaube ich, nur die Gesangsaufnahmen gemacht. Und in Mannheim und Berlin und Hamburg habe ich so alle Tracks geschrieben.
0: Ja, Max Giesinger kommt zu uns nach Grömitz. Am Freitag feiern wir alle zusammen. Natürlich ist der Eintritt frei. 20.15 Uhr geht es los. Und ich freue mich sehr auf Sie und Horst natürlich sowieso.
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1: Um 20 Uhr mit Inken Henkel. Deutschland hat einen neuen Temperaturrekord. In Neißemünde im Osten Brandenburgs wurden heute 41,7 Grad im Schatten gemessen. So viel wie nie in Deutschland. Die Hitzewelle trocknet auch die Böden aus. An mehreren Orten sind Waldbrände ausgebrochen. Aus der NDR-Nachrichtenredaktion Daniel Runge.
2: Den schwersten Brand gibt es aktuell in Bad Kreuznach in Rheinland-Pfalz. Dort brennt es in einem Naturschutzgebiet mit Munitionsresten im Boden. Immer wieder kommt es zu Explosionen. Die Feuerwehrleute müssen bei den Löscharbeiten deshalb besonders vorsichtig sein. Auch aus der Gorischheide an der Landesgrenze zwischen Sachsen und Brandenburg wird ein größerer Einsatz gemeldet. Dort ist das Feuer zwar derzeit unter Kontrolle, es könnte durch böige Winde aber wieder aufflammen. Auch der Brand bei Neustrelitz in Mecklenburg-Vorpommern ist inzwischen gelöscht. Die Lage bleibe aber anspruchsvoll, heißt es.
1: Im Erdbebengebiet in Venezuela haben Einsatzkräfte des Technischen Hilfswerks begonnen, bei den Rettungsarbeiten zu helfen. Das Team nutzt nach Angaben des THW Spürhunde und spezielle Ortungsgeräte. Der venezolanischen Regierung zufolge haben 24 Länder Rettungsmannschaften entsandt. Mehr als 1400 Menschen sind demnach bei den beiden schweren Beben ums Leben gekommen. Zehntausende werden noch vermisst. In der türkischen Metropole Istanbul hat die Polizei auf einer Pride-Parade mindestens 50 Menschen festgenommen. Das haben die Organisatoren mitgeteilt. Die Behörden hatten die Parade für die Rechte der LGBTQ-Gemeinschaft untersagt. Trotzdem hatten sich viele Menschen auf dem zentralen Taksim-Platz in Istanbul versammelt. Die englische Abkürzung LGBTQ steht für lesbisch, schwul, bisexuell, transgender und queer. Bei der Fußball-Weltmeisterschaft geht es heute in die K.O.-Phase. In einer Stunde treffen Südafrika und Co-Gastgeber Kanada in Los Angeles aufeinander. Aus dem ARD-WM-Team Jakob Rüger.
3: Beide haben erstmals in der WM-Historie die Vorrunde überstanden. Damit spielen sie ein K.O.-Duell der Außenseiter. Für die Kanadier wird es der erste Auftritt abseits der Heimat bei diesem Turnier. Sie können allerdings auf Bayern-Profi Alfonso Davies zurückgreifen, der die Gruppenphase verletzungsbedingt verpasst hatte. Die deutsche Mannschaft reist vor ihrem 16. Finale am Abend vom Basecamp in Winston-Salem nach Boston. Dort sitzen Stürmer Kai Havertz und Bundestrainer Julian Nagelsmann in der Nacht auf der Pressekonferenz vor dem Duell morgen Abend mit Paraguay.
1: Das waren die Nachrichten.
4: 20:02, hier ist NDR 1 Welle Nord mit dem Wetter für uns in Schleswig-Holstein. Mit immer noch viel Sonnenschein für uns in Schleswig-Holstein. Ja, den meisten haben sie eigentlich noch an der Westküste, aber auch wir anderen, abgesehen von rund um Lübeck, da haben sie natürlich noch so ein paar mehr Wolken gerade. Aber wir können uns alle nicht beschweren heute bei immer noch um die 27, 28 Grad. Im Laufe der Nacht könnte mal hier und da ein kleiner Schauer auftauchen. Die meisten bekommen davon nichts mit. Morgen dann ein bisschen nasser, vor allem der Vormittag. Und südlich des Kanals kommt da am meisten runter. Da können auch mal Gewitter und auch stärkere Schauer in dem Regen eingelagert sein. Es gibt aber auch morgen viel Sonnenschein bei bis zu 26 Grad.
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4: 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Auf der A1 Lübeck Richtung Hamburg zwischen Rheinfeld und dem Kreuz Bagdeheide stehen Sie auch immer noch um 4 Minuten nach 8 auf 5 Kilometern. Ansonsten nichts mehr zu finden, schönerweise. Kommen Sie gut an.
0: Moin, Schleswig-Holstein, mein Sonntagabend.
4: Mit Eric Clapton gleich auch. Und da habe ich ein ganz süßes Zitat von ihm gelesen. Ich bin praktisch taub, weigere mich aber, ein Hörgerät zu tragen, weil ich den natürlichen Klang der Dinge mag, selbst wenn ich sie selbst kaum noch hören kann. Ich bin faul, treibe keinerlei Sport und bin folglich auch gar kein bisschen fit. Ich bin ein alter Brummbär und irgendwie auch ein bisschen stolz darauf. Eric Clapton, Slowhand, der Gitarrengott, gleich bei uns vorher. Cool in the Gang. Die klingen so. Mit Celebration und Timmy T kommt auch noch. Haben Sie einen schönen Abend mit denen hier.
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Von einem der weltbesten Gitarristen zu, wie ich finde, einer der besten Sängerinnen hier bei uns in Deutschland. Sarah Connor, die gerade am Wochenende bei 40 Grad in Nordrhein-Westfalen aufgetreten ist. Deren Familie, da geht's ja wirklich immer heiß her. Ich folge denen auch auf Instagram, weil es auch immer mit sehr viel Humor alles beschrieben ist. Jetzt gerade zum Beispiel ein Interview bzw. ein Post von Soraya. Also es ist wirklich feurig, diese Familie, da ist immer was los und da hat gerade der Gasgrill angefangen zu brennen. Und dadurch, das meine ich mit Humor. Soraya, die Mama von Sarah Connor, hat unter dieses Video bei Instagram, hat sie Musik gelegt von The Prodigy, Firestarter. Alles gut gegangen, das haben die ganz schnell alles in den Griff bekommen. Und hier ist Sarah Connor mit Deutsches Liebeslied.

0: Halb neun ist es am Sonntagabend. Hier ist NDR 1, Welle Nord mit dem Wetter für uns in Schleswig-Holstein. Noch immer 26 Grad in Kiel, 26 in Neumünster, 25 in Husum, 22 in St. Peter-Ording und 27 Grad noch in Lübeck. Auch noch 28 Grad rund um Hamburg aktuell. Und für die meisten immer noch Sonnenschein. Es gibt auch ein paar Wolken auch entlang der Westküste, auch Richtung Lübeck, die reinziehen. Und ich habe auch einen Schauer ausgemacht, Gewitter eingelagert, der Richtung Hamburg zieht und dann weiter nochmal zum Kreis Stormern und auch Richtung Lauenburg. Ich würde sagen, das südliche Hamburg erreicht er so gegen 22 Uhr und dann zieht er halt nochmal weiter. Ja, dann auch Richtung Stormern und Lauenburg. Da sind dann auch Gewitter eingelagert nochmal, nur dass Sie das auf jeden Fall schon mal gehört haben. Immer mal wieder können Schauer auch heute Nacht natürlich entstehen. Auch da können Gewitter eingelagert sein. Das meiste kommt aber morgen früh runter und dann auch nochmal über den Vormittag gezogen. Auch am Nachmittag gibt es noch ein paar Schauer, aber es gibt auch immer wieder ordentlich Platz für Sonnenschein. Morgen bei bis zu 26 Grad.
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0: 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Vorsicht auf der A7 Richtung Süden. Im Elbtunnel ist ein Fahrzeug liegen geblieben. A1 Lübeck Richtung Hamburg. Mann, ey, Sie stehen immer noch zwischen Rheinfeld und dem Kreuzberg der Heide auf 5 Kilometern. Und A1 Lübeck Richtung Hamburg. Ich habe das gleiche nochmal mit 9 Kilometern. Meld mich gleich nochmal dazu. Guck nochmal beim Verkehrsservice, spreche nochmal mit denen ganz genau, welche von dieser Anzahl jetzt genau stimmt. Also zwischen Rheinfeld und dem Kreuzberg der Heide, das auf jeden Fall, wie viele Kilometer, checke ich gleich nochmal für Sie. Hier ist NDR 1 Welle Nord. Mein Name ist Miriam Pede und ich wünsche Ihnen einen ganz entspannten Sonntagabend mit uns und den größten Hits für Schleswig-Holstein.

0: Alex Warren, Ordinary, ein Riesennummer-1-Hit, fast weltweit hier auf NDR1. Welle Nord spielen wir ja die größten Hits für Schleswig-Holstein. Und ja, ich habe für Sie nochmal nachgeguckt auf der A1 Lübeck Richtung Hamburg zwischen Rheinfeld und dem Kreuzberg der Heide. Das sind 5 Kilometer stockender Verkehr da. Ich habe auch geguckt, wie lange es dauert. 19 Minuten stehen Sie da insgesamt länger. Ich danke Ihnen für dieses Wochenende und ich bin froh, dass Sie so gut durch die Hitze gekommen sind. Da war ja echt einiges los. So viele Nachrichten auch in der NDR Schleswig-Holstein-App. Vielen Dank dafür. Ich hoffe, Sie haben jetzt einen ruhigen, entspannten Abend. Kaum Gewitter. Bisschen was Richtung Stormann-Lauenburg gleich ziehen wird, haben wir gesehen. Aber ansonsten ist ja der Abend erstmal deutlich ruhiger als gestern bzw. die Nacht. Hier bei uns geht es natürlich hiermit weiter.
1: Hallo, liebes NDR-Team. Vielen Dank für die tolle Musik heute. Gefällt mir besonders gut. Ein schönes Wochenende noch.
0: Dankeschön. Katja aus Ratzeburg war das. Und ja, ich habe wirklich großartige Songs dabei. Das ist Jim Jameson mit I'm Always Here, aber auch Flashdance. Ich freue mich auf Living on a Jet Plane heißt der Song von John Denver. Großartiger Legendensong. Die größten Hits für Schleswig-Holstein, die hören Sie hier. Mein Name ist Miriam Pede und ich wünsche Ihnen einen herrlichen Sonntagabend mit uns NDR1 Welle Nord.

0: So viel wie noch nie in Deutschland. Durch die trockenen Böden sind bundesweit mehrere Waldbrände ausgebrochen. Der größte Einsatz läuft momentan im Kreis Bad Kreuznach in Rheinland-Pfalz. Das Feuer auf dem ehemaligen sowjetischen Panzerschießplatz bei Neustrelitz in Mecklenburg-Vorpommern ist dagegen unter Kontrolle.
1: Im Iran fordern einflussreiche Geistliche, die Verhandlungen mit den USA abzubrechen. Hintergrund sind die jüngsten amerikanischen Angriffe. Auch Medien, die den iranischen Revolutionsgarden nahestehen, bezeichnen weitere Gespräche mit Washington als nicht mehr tragbar. Nach neuen Luftangriffen der USA hatte auch der Iran wieder Ziele in Bahrain und Kuwait beschossen. In beiden Emiraten hat das US-Militär große Stützpunkte. Präsident Trump drohte danach dem Iran wieder mit kompletter Vernichtung. Eigentlich hatten die USA und der Iran vereinbart, bis Mitte August ein endgültiges Friedensabkommen auszuhandeln. In Venezuela suchen Rettungskräfte mit Spürhunden weiter nach Überlebenden. Nach Regierungsangaben kamen mehr als 1400 Menschen ums Leben. Zehntausende werden vermisst. Aus Mexiko-Stadt Jenny Barke.
2: Noch immer gelingt es, Menschen lebend aus den Trümmern zu bergen. Eine große Unterstützung bei der Suche sind die ausländischen Teams. Laut der venezolanischen Übergangspräsidentin Daisy Rodriguez entsandten inzwischen 24 Länder Rettungsteams in das südamerikanische Land. In der Bevölkerung wuchs derweil der Zorn auf die Regierung. Vielerorts seien die zivilen Helfer auf sich alleine gestellt, graben mit bloßen Händen nach den Verschütteten. Tausende Bürger organisierten wegen fehlender staatlicher Präsenz selbst spontane Hilfsaktionen und bildeten Konvois mit Spenden und Lebensmitteln, die sie in die betroffenen Regionen brachten.
1: In der Fußball-Weltmeisterschaft hat die K.O.-Phase begonnen. Seit wenigen Minuten stehen sich Südafrika und Co-Gastgeber Kanada in Los Angeles gegenüber. Die deutsche Fußballnationalmannschaft spielt morgen gegen Paraguay. Zur Stunde will das DFB-Team vom Trainingslager in Winston-Salem zum Spielort nach Boston fliegen. Das waren die Nachrichten. Das Wetter in Norddeutschland, mal Sonne, mal Wolken, vor allem in Niedersachsen und Mecklenburg-Vorpommern Schauer und Gewitter möglich. Maximal 22 Grad auf Sylt bis 34 in Wolfsburg. In der Nacht örtlich Starkregen, Hagel und Sturmböen, Tiefstwerte 20 bis 16 Grad. Morgen gewittrige Schauer, später mehr Sonne, 22 bis 28 Grad. Die Zeit ist es 21.03 Uhr.
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4: Grüße Sie aus Dresden. Hier ist Kathleen Rothe.

Auch nicht an der Tagesordnung unbedingt in der Popmusik. Mundharmonika-Einlagen hier von Larry Adler, professioneller Mundharmonika-Spieler. Schon in den 30ern, 40ern bekannt, berühmt, hat mit Sinatra gespielt, mit Kate Bush. Und in den 90ern kam dann der Anruf von Sting für Shape of My Heart. Ihr ARD-Abend, Musik für alle. Und da ziehen wir das Tempo wieder ein bisschen an mit Earth, Wind and Fire.

Bublé hatte sich ja zwischendurch mal eine ganze Weile von seiner großen Liebe der Musik zurückgezogen, um mehr Zeit für seine andere große Liebe zu haben. Seine Familie hat ja 4 Kinder, konnte er oft lange nicht sehen, und einer seiner Söhne hatte schon als 3-Jähriger eine Krebsdiagnose. Scheint zwar alles überstanden, aber da überdenkt man natürlich auch so ein bisschen seine Prioritäten. Ich hoffe, bei Ihnen läuft alles in ruhigen Bahnen, haben Sie einen entspannten Sonntagabend. Und Andi aus Nebra, danke für das schöne Sonnenuntergangsbild aus dem Garten.

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6: Und hier ist der Verkehrsservice für den ARD-Abend. Die A2 Richtung Berlin ist zwischen Irxleben und Kreuz Magdeburg sowie zwischen Thesen und Brandenburg wegen Reparaturarbeiten gesperrt. Die A14 Richtung Schwerin ist zwischen Kreuz Magdeburg und Dahlen-Warsleben wegen Reparaturarbeiten gesperrt. Die A20 Richtung Stettin ist zwischen Kreuz Rostock und Dummersdorf wegen Reparaturarbeiten bis 4 Uhr gesperrt. Und die A111, Dreieck Oranienburg Richtung Charlottenburg, ist zwischen Seidelstraße und am Festplatz wegen technischer Probleme gesperrt. Und damit weiter gute Fahrt durch den Abend.
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ARD-Abend und es rumpelt hier und da ordentlich gerade. Wir haben jetzt eine amtliche Unwetterwarnung für die Landkreise Rothenburg, Wümme, Harburg, Lüneburg und Heidekreis vor schwerem Gewitter und heftigem Starkregen und Hagel. Also bitte passen Sie auf sich auf. So, wir haben jetzt das Lebenslied von John Miles, Music. So ein bisschen wie eine kleine Oper fast, mit ständigen Tempiwechseln, Harmoniewechseln. Dafür mussten die Musiker ihre Instrumente beherrschen, Partituren lesen können, wissen, was man mit einem Orchester anfängt. Ich muss gestehen, ich mag das. Das ist noch Handwerk.

0: When the rain begins to fall, Jermaine Jackson, Pierre Sidora. Ja Mensch, hoffentlich haben Sie keinen Wetterstress gerade. Füße sind trocken. Es ist ein angenehmer Abend für Sie. Shania Twain haben wir jetzt, den Vornamen. Shania hat sie sich selbst gegeben, hat indianischen Ursprung, bedeutet, ich bin auf meinem Weg. Und das ist sie ja seit Jahren sehr erfolgreich, auch wenn der Weg nicht immer so einfach war. Die Eltern sind bei einem Unfall ums Leben gekommen. Mit 22 hat sie die Mutterrolle übernommen für ihre jüngeren Geschwister. Später hat sie ihr Mann mit ihrer besten Freundin betrogen. Ihr neues Glück, der Mann der besten Freundin. Das Leben hat schon einiges zu bieten.
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0: Nachrichten. Um 22 Uhr mit Inken Henkel. Die Hitzewelle hat Deutschland am Wochenende Extremtemperaturen beschert. Schon Freitagnachmittag hatte der Deutsche Wetterdienst in Saarbrücken mit 41,3 Grad die bis dahin höchste Temperatur in Deutschland registriert. Aus der Nachrichtenredaktion Marei Beermann.
1: Den nächsten Rekordwert gab es gestern mit 41,5 Grad in Möckern-Drewitz in Sachsen-Anhalt. Aber damit nicht genug. In Neißermünde im Osten Brandenburgs wurden heute 41,7 Grad im Schatten gemessen, so viel wie noch

0: Händen nach den Verschütteten. Tausende Bürger organisierten wegen fehlender staatlicher Präsenz selbst spontane Hilfsaktionen und bildeten Konvois mit Spenden und Lebensmitteln, die sie in die betroffenen Regionen brachten.
1: Kreml-Chef Putin hat eine Krisensitzung zu russischen Versorgungsproblemen mit Treibstoff einberufen. Vertreter mehrerer Ministerien und der wichtigsten Erdölproduzenten Russlands nahmen daran teil. Die staatliche Nachrichtenagentur TASS zitierte Putin mit den Worten: Zuerst müssten die Auswirkungen ukrainischer Angriffe auf Raffinerien und andere Erdölanlagen abgefedert werden. An den Tankstellen gebe es Warteschlangen, Russland zapfe schon seine Benzinreserven an. Dem Bericht zufolge erwägt Putin auch ein Exportverbot für Dieseltreibstoff. Das 16. Finale der Fußball-Weltmeisterschaft ist angelaufen. Aktuell spielt Südafrika in Los Angeles gegen Co-Gastgeber Kanada. Zur Halbzeit steht es 0:0. Die deutsche Fußballnationalmannschaft spielt morgen gegen Paraguay. Zur Stunde fliegt das DFB-Team vom Trainingslager in Winston-Salem zum Spielort nach Boston. Das waren die Nachrichten. Das Wetter in Deutschland: in der Nacht gebietsweise Schauer und Gewitter, Tiefstwerte 24 bis 16 Grad. Morgen örtlich Starkregen, Hagel und Sturmböen, teils schwere Gewitter. Im Nordwesten oft heiter, 22 Grad auf Sylt bis 32 im Landkreis Passau. Am Dienstag zeitweise gewittrige Schauer, ganz im Norden freundlich, 21 bis 32 Grad. Am Mittwoch Regen und Gewitter, im Westen und an der Nordsee mehr Sonne, 20 bis 29 Grad. Es ist 22.03 Uhr.
2: Und hier ist der Verkehrsservice für den ARD-Abend. Die A2 Richtung Berlin ist zwischen Irxleben und Kreuz Magdeburg sowie zwischen Thesen und Brandenburg wegen Reparaturarbeiten gesperrt. Die A14 Richtung Schwerin ist zwischen Kreuz Magdeburg und Dahlen-Warsleben wegen Reparaturarbeiten gesperrt. Die A20 Richtung Stettin ist zwischen Kreuz Rostock und Dummersdorf ebenfalls wegen Reparaturarbeiten gesperrt bis 4 Uhr. Und die A111 Dreieck Oranienburg Richtung Charlottenburg ist zwischen Seidelstraße und am Festplatz wegen technischer Probleme gesperrt. Und damit weiter gute Fahrt durch den Abend.
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2: Ich bin Kathleen Rothe, grüße Sie aus Dresden.

Die Band gibt's ja immer noch, auch wenn Bandgründer James Young, der einzige, der davon damals noch dabei ist, hat übrigens mal Weltraumtechnik studiert. Mit einem Spaziergang im All hat es dann doch nicht geklappt für den NASA-Ingenieur, aber ist doch hoch hinausgekommen. Ihr ARD-Abend heute aus Dresden und jetzt geht's in den November 1980. Da hat in einem recht trüben Herbst ein Stück Blondie für Sommergefühle gesorgt. The Tide is High. Das Stück kam aus der Karibik, war schon Ende der 60er rausgekommen, hatte bloß niemand außerhalb von Jamaika wahrgenommen. 13 Jahre später hatte Debbie Harry von Blondie das Stück zufällig auf einer Kassette gehört, wurde noch ein bisschen umarrangiert und mit Blondie zum Welthit.

Ja, so ein bisschen ABBA einstreuen geht immer, oder? Selbst für Madonna. Sie hören den ARD-Abend. Falls Sie unterwegs sind und mal so einen Zwischenstand zum ersten K.O.-Spiel der WM haben möchten, gerne. Südafrika gegen Kanada, zweite Halbzeit läuft und es steht 0:0. Die Deutschen müssen ja morgen Abend ran gegen Paraguay. Da halten wir Sie dann natürlich auch auf dem Laufenden.

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6: Und hier ist der Verkehrsservice für den ARD-Abend. Die A2 Richtung Berlin ist zwischen Irxleben und Kreuz Magdeburg sowie zwischen Thesen und Brandenburg wegen Reparaturarbeiten gesperrt. Die A14 Richtung Schwerin ist zwischen Kreuz Magdeburg und Dahlen-Warsleben ebenfalls wegen Reparaturarbeiten gesperrt. Die A20 Richtung Stettin ist zwischen Kreuz Rostock und Dummersdorf ebenfalls wegen Reparaturarbeiten gesperrt, noch bis 4 Uhr. Und die A101 Dreieck Oranienburg Richtung Charlottenburg ist zwischen Seidelstraße und am Festplatz wegen technischer Probleme gesperrt. Und damit, wo es geht, weiter gute Fahrt durch den Abend.
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Michael Jackson. Mittlerweile 17 Jahre tot und immer noch gibt's ja Gerüchte, Gerichtsverfahren, Schlammschlachten ums Erbe. Ich frage mich manchmal, was alles passiert wäre, wenn er nicht gestorben wäre. Würde er heute noch auf der Bühne stehen? Oder würden sich die Leute noch um ihn scheren? Ich weiß es nicht.

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Sonntagabend neigt sich langsam gern Ende. Eine Stunde haben wir noch. Dann ist schon wieder eine neue Woche. Die bringt endlich auch weniger Hitze. Kommen Sie gut rein, wenn Sie mögen, mit der ARD-Hitnacht und den Kollegen aus Thüringen. Nach den Nachrichten. Tschüss, sagt Katrin Roth. Schöne Nacht.

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1: Um 23 Uhr mit Inken Henkel. Die Hitzewelle hat Deutschland am Wochenende Extremtemperaturen beschert. Schon Freitagnachmittag hatte der Deutsche Wetterdienst in Saarbrücken mit 41,3 Grad die bis dahin höchste Temperatur in Deutschland registriert. Aus der Nachrichtenredaktion Marei Beermann.
2: Den nächsten Rekordwert gab es gestern mit 41,5 Grad in Möckern-Drewitz in Sachsen-Anhalt. Aber damit nicht genug. In Neißermünde im Osten Brandenburgs wurden heute 41,7 Grad im Schatten gemessen, so viel wie noch nie in Deutschland. Durch die trockenen Böden sind bundesweit mehrere Waldbrände ausgebrochen. Der größte Einsatz läuft momentan im Kreis Bad Kreuznach in Rheinland-Pfalz. Das Feuer auf dem ehemaligen sowjetischen Panzerschießplatz bei Neustrelitz in Mecklenburg-Vorpommern ist dagegen unter Kontrolle.
1: In Venezuela sind knapp 4 Tage nach den verheerenden Erdbeben ein Vater und sein Sohn gerettet worden. Wie die Nachrichtenagentur AFP berichtet, haben französische und amerikanische Einsatzkräfte die beiden aus den Trümmern geholt. Unter den Helfern sind auch Mitglieder des Technischen Hilfswerks aus Deutschland. Allerdings schwindet langsam die Hoffnung, noch Überlebende zu finden. Die venezolanischen Behörden haben bislang 1450 Tote registriert. Es werden noch Zehntausende vermisst. Im Iran fordern einflussreiche Geistliche, die Verhandlungen mit den USA abzubrechen. Hintergrund sind die jüngsten Amerikaner.

0: Unterdessen ist Südkoreas Trainer zurückgetreten. Nach dem überraschenden Aus der Südkoreaner in der Vorrunde erklärte Hong Myung-bo auf einer Pressekonferenz seinen Rücktritt.
1: Das waren die Nachrichten. Das Wetter in Deutschland, in der Nacht gebietsweise Schauer und Gewitter, Tiefstwerte 24 bis 16 Grad. Morgen örtlich Starkregen, Hagel und Sturmböen, teils schwere Gewitter. Im Nordwesten oft heiter, 22 Grad auf Sylt bis 32 im Landkreis Passau. Am Dienstag zeitweise gewittrige Schauer, ganz im Norden freundlich, 21 bis 32 Grad. Am Mittwoch Regen und Gewitter, im Westen und an der Nordsee mehr Sonne, 20 bis 29 Grad. Es ist 23.03 Uhr.
2: Hier ist der Verkehrsservice in der ARD-Nacht. Und bevor es auf die Straßen geht, gibt der Deutsche Wetterdienst bekannt, in weiten Teilen Baden-Württembergs, südwestlich von Hamburg und in Franken, da müssen Sie mit heftigen Starkregen, Sturmböen und Hagel rechnen. Auf den Straßen kommt es dann zu Aquaplaning. Ich werde Sie da in dieser ARD-Hitnacht auf dem Laufenden halten und ich will hoffen, dass wir da alle gut durchkommen. Jetzt auf die Autobahnen, fangen an mit der A1 Trier Richtung Köln-Koblenz. Die Autobahn ist hier zwischen dem Kreuz Wittlich und Wittlich-Mitte wegen Straßenschäden gesperrt. Bitte nutzen Sie die U90. Die A2 Hannover Richtung Berlin ist zwischen Thesen und Brandenburg an der Havel gesperrt, Grund Reparaturarbeiten. Es klemmt auf der A7 Hannover Richtung Hamburg zwischen Berghof und Schwarmstedt, Grund ein Unfall und da ist momentan nur eine Spur frei. Es stockt auf 3 Kilometer Länge. A7 Hannover nach Hamburg hin, da ist die Autobahn zwischen Bad Fallingbostel und Dorfmark wegen Straßenschäden gesperrt. Das gleiche haben wir auch auf der A14 Magdeburg Richtung Schwerin. Zwischen dem Kreuz Magdeburg und Dahlen-Warsleben bleibt die Autobahn dicht. Die A20 Rostock Richtung Kreuz Uckermark ist zwischen dem Kreuz Rostock und Dummersdorf wegen einer Fahrbahnerneuerung bis morgen früh um 4 gesperrt. Die A30 Osnabrück-Bad Oeynhausen ist zwischen Gesmold und Melle-West wegen Bauarbeiten bis morgen früh in beiden Richtungen gesperrt. Die Umleitung in Richtung Osnabrück führt sie über die U22, wenn es weitergehen soll, nach Bad Oeynhausen über die U43. Wir bleiben im Ruhrpott, A42 Kamp-Lindfurt Richtung Dortmund. Hier ist die Autobahn zwischen Herne-Krange und Herne-Baukau gesperrt. Grundbrückenarbeiten bis morgen früh. Die A43 Wuppertal-Recklinghausen ist zwischen Bochum-Riemke und dem Kreuz Recklinghausen wegen Brückenarbeiten in beiden Richtungen gesperrt. Dann die A115 Berlin Richtung A10. Da ist die Autobahn dicht zwischen Potsdam-Drewitz und Samund. Grund sind Straßenschäden. Die A553 Bliesheim-Brühl ist zwischen Brühl-Ost und Brühl-Nord in beiden Richtungen bis morgen früh um 6 gesperrt. Es wird hier an den Hochspannungsleitungen gearbeitet. Und das war's. Wenn Sie unterwegs sind, kommen Sie dennoch gut und sicher an.
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2: Aus Erfurt, ich bin Ihr Mann im Ohr, Frank Beken. Grüße Sie.

Nochmal ein bisschen Schwung hier. Rock the Boat zum Sonntagabend. Hughes Corporation. 1973, ihr einziger großer Hit gewesen. Und ich habe nochmal nachgeschaut, denn da war ich erst ein Jahr alt. 1973 in der Klimastatistik, ein klassischer Gemischtwarenladen des Wetters. Sommerliche Abschnitte haben sich da nämlich stark mit Unwettern, viel Regen und kühleren Phasen abgewechselt. Tja, und heute, da schwitzen wir, glaube ich, alle. Von Nord nach Süd, von Ost nach West noch ein ganzes bisschen, oder? Boah, was für Temperaturen. 41,7 Grad wurden da heute gemessen in Brandenburg. Wie ist das bei Ihnen gerade so? Noch Hitze oder entspannen Sie? Schreiben Sie es mir gerne. Eine Mail hier direkt ins Studio. Aber bitte nicht vergessen, mir mitzuteilen, wo Sie genau wohnen, ja? ard-hitnacht@mdr.de. Freue mich drauf. Morgen dann um diese Zeit hier in der ARD-Hitnacht. Fußball-WM. Deutschland spielt in der K.O.-Phase gegen Paraguay. Und Wirtz und Musiala werden da schon mal mental unterstützt. Herbert Grönemeyer hält unsere Männer nämlich für, Zitat, finaltauglich.

0: Hit gewesen für die Eurythmics, When Tomorrow Comes. Ach, das ist doch wieder erfreulich, dass ich nicht alleine bin hier in der ARD-Hitnacht. Ja, es trudeln Mails ein, ard-hitnacht@mdr.de. Es ist schön zu wissen, dass ich hier nicht alleine schwitze, also hier im Studio 2 in Erfurt. Also da muss irgendwie eine Kollegin oder ein Kollege gefroren haben, die Klimaanlage in die falsche Richtung gedreht haben. Hier sind es immer noch 31 Grad hier im Studio. Ich lüfte, geht allerdings nur in Form vom Studiotür aufmachen. Wie ist es bei Ihnen? Wie verbringen Sie gerade die ARD-Hitnacht? Noch am Schwitzen? So wie ich hier so ein leicht wenig. Oder gibt's schon eine leichte Brise? ard-hitnacht@mdr.de. Da haben mir gerade Claudia und Tom geschrieben. Hallo, wir wohnen in Obing, nördliches Chiemgau, sitzen auf der Terrasse bei 26 Grad und genießen unser Weißbier. Ja, trink für mich eins mit. Prost. Jürgen hat geschrieben, hallo, guten Abend hier in Wilhelmshaven. Außerhalb in einem Ortsteil sind es gerade nur noch angenehme 20 Grad. Heute Mittag, schreibt er, waren es immerhin noch 32. Also entspannen wir. Grüße nach oben an die Nordsee, jetzt mit den Commodores. Three times a lady. Also da kann man dann nicht schwitzen bei diesem Song.
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0: Wobei, wenn Sie jetzt kuscheln wollen, dann vielleicht schon.

0: Ich freue mich auf eine schöne Zeit mit Ihnen. Und Billy Joel hat gesungen, Uptown Girl, 23.30 Uhr. Hier ist der Verkehrsservice in der ARD-Nacht. Zunächst mit einer Unwetterwarnung vom Deutschen Wetterdienst herausgegeben für Baden-Württemberg, Niedersachsen und Bayern. Denn in weiten Teilen Baden-Württembergs, südlich von Hamburg und in Franken, da müssen Sie heute in der Nacht mit heftigen Starkregen, Sturmböen und auch Hagel rechnen. Dadurch kommt es dann auf den Straßen zu Aquaplaning. Und so sieht's aus auf den Straßen. Die Straßen sind in Mitleidenschaft gezogen worden. Straßenschäden vielerorts, deshalb sind folgende Autobahnen gesperrt. Die A1 Trier Richtung Köln-Koblenz zwischen dem Kreuz Wittlich und Wittlich-Mitte. Die A2 Hannover Richtung Berlin zwischen Thesen und Brandenburg an der Havel. Die A7 Hannover Richtung Hamburg zwischen Bad Fallingbostel und Dorfmark. Dann die A14 Magdeburg Richtung Schwerin zwischen dem Kreuz Magdeburg und Dahlens-Warsleben. Dann die Autobahn A20 Rostock Richtung Kreuz Uckermark, gesperrt zwischen Kreuz Rostock und Dummersdorf. Die A30 Osnabrück-Bad Oeynhausen ist zwischen Gesmold und Melle-West wegen Bauarbeiten bis morgen früh um 5 in beiden Richtungen gesperrt. Sollten Sie Richtung Osnabrück unterwegs sein, nutzen Sie die U22 Richtung Bad Oeynhausen, das Ganze über die U43. Die A42 Kamp-Lindfurt Richtung Dortmund ist zwischen Herne-Krange und Herne-Baukau wegen Brückenarbeiten bis morgen früh gesperrt. Brückenarbeiten auch der Grund, dass die A43 Wuppertal-Recklinghausen zwischen Bochum-Riemke und dem Kreuz Recklinghausen dicht ist. Die A115 Berlin Richtung A10 ist zwischen Potsdam-Drewitz und Samund wegen Straßenschäden gesperrt. Und die A553 Bliesheim-Brühl ist zwischen Brühl-Ost und Brühl-Nord in beiden Richtungen bis morgen früh um 6 gesperrt. Hier wird an den Hochspannungsleitungen gearbeitet. Das war's. Wenn Sie unterwegs sind, kommen Sie gut und sicher an.
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0: Mit Frank Beken, ich grüße Sie.

Die Hitnacht, If You Believe, Sascha hat gesungen. Von den 90ern jetzt in die 80er, vielleicht erinnern Sie sich ja noch, 1987. Was für ein Jahr. Die DDR kürzte damals die D-Mark-Beträge, die DDR-Bürger bei Westreisen umtauschen durften. Statt 70 Mark konnten sie nur noch höchstens 15 umtauschen. In der Bundesrepublik gab es den neuen fälschungssicheren Scheckkartengroßen Personalausweis. Thomas Gottschalk übernahm erstmals Wetten, dass. Und diese Jungs hier verewigten sich in den Charts mit ihrem Hit I've Been in Love Before. Hier sind Cutting Crew.

Anastasia, one day in your life. Und sie selbst wird sich gesagt haben, einmal in meinem Leben möchte ich auch mal nach Balingen kommen, nach Baden-Württemberg. Übermorgen nämlich, am Dienstag, wird sie auftreten, Anastasia, auf dem Marktplatz live und open air in Balingen. Und ich habe schon mal vorgeluschert, 26, 27 Grad sollen's werden, versprechen uns die Metrolügen. Sehr trocken auf jeden Fall. Kann sich allerdings in Sachen Wetter immer mal wieder etwas ändern. In 8 Minuten werden Sie erfahren, wie es bei Ihnen aussieht in Sachen Wetter für morgen. Und was Sie heute machen, das hat mir Patricia geschrieben. Moin, wir hatten nur 30 Grad Höchsttemperatur heute. Jetzt sind es noch 23 Grad, aber zum Glück immer etwas Wind. Das macht es auch erträglicher. Liebe Grüße von der südlichen Boddenküste in Vorpommern. Ah, da schau her, mein altes Sendegebiet. Grüße nach MacPom. Und die Patricia müsste uns jetzt über NDR 1 Radio MV hören. Dann hat mir Kerstin geschrieben. Hallo, wir sitzen den ganzen Tag unter einer begrünten Terrasse und halten diese Hitze recht gut aus. Zwischendurch gehen wir in den Pool, der leider nicht mehr so sehr erfrischend ist. Liebe Grüße aus Grünewald, Brandenburg. Und die Angelique schreibt, Hallöchen, hier in Wolfsburg hat es sich glücklicherweise etwas abgekühlt inzwischen. Perfekt für einen kleinen Abendspaziergang. Wir freuen uns schon auf den angesagten Regenmorgen. Viele Grüße und eine ruhige Nacht an dich, lieber Mann im Ohr, und alle, die uns hören.

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1: Um 0 Uhr Mitternacht mit Olaf Knapp. Die Hitzewelle hat Deutschland am Wochenende Extremtemperaturen beschert. Schon Freitagnachmittag hatte der Deutsche Wetterdienst in Saarbrücken mit 41,3 die bis dahin höchste Temperatur in Deutschland registriert. Aus der Nachrichtenredaktion Marei Beermann.
2: Den nächsten Rekordwert gab es am Samstag mit 41,5 Grad in Möckern-Drewitz in Sachsen-Anhalt. Aber damit nicht genug. In Neiße-Münde im Osten Brandenburgs wurden gestern 41,7 Grad im Schatten gemessen. So viel wie noch nie in Deutschland. In der Hitze überschätzten offenbar viele ihre Kräfte. Bundesweit kamen mindestens 11 Menschen durch Badeunfälle ums Leben, darunter 2 Kinder im Alter von 6 und 8 Jahren sowie ein 14-Jähriger.
1: In Venezuela sind knapp 4 Tage nach den verheerenden Erdbeben ein Vater und sein Sohn gerettet worden. Laut der Nachrichtenagentur AFP haben französische und amerikanische Einsatzkräfte die beiden aus den Trümmern geholt. Unter den Helfern sind auch Mitglieder des Technischen Hilfswerks aus Deutschland. Allerdings schwindet langsam die Hoffnung, noch Überlebende zu finden. Die venezolanischen Behörden haben bislang 1450 Tote registriert. Es werden noch Zehntausende vermisst. Im Iran fordern einflussreiche Geistliche, die Verhandlungen mit den USA abzubrechen. Hintergrund sind die jüngsten amerikanischen Angriffe. Auch Medien, die den iranischen Revolutionsgarden nahestehen, bezeichnen weitere Gespräche mit Washington als nicht mehr tragbar. Nach neuen Luftangriffen der USA hatte auch der Iran wieder Ziele in Bahrain und Kuwait beschossen. Bei der Fußball-Weltmeisterschaft steht Co-Gastgeber Kanada als erstes Land im Achtelfinale. Das Team besiegte Südafrika mit 1:0. Die deutsche Nationalmannschaft ist auf dem Weg zum Spielort in Boston. Dort steht morgen die Partie gegen Paraguay an. Aus dem ARD-WM-Team Hendrik Lückhoff.
3: Alle Spieler sind mit an Bord der Maschine Richtung Boston. Auch Nathaniel Brown, der Linksverteidiger, absolvierte auch das Abschlusstraining, sodass er für das K.O.-Spiel gegen Paraguay morgen wohl wieder zur Verfügung steht. Die Partie gegen Ecuador hatte Brown wegen leichter Adduktorenprobleme

0: Müssen Sie mit heftigen Starkregen, Sturmböen und auch Hagel rechnen. Dadurch kommt es zu Aquaplaning auf den Straßen. Und so sieht's aus. Es gibt jede Menge Straßensperrungen. Grund, die Fahrbahnen sind da in Mitleidenschaft gezogen worden aufgrund der Hitze. Deshalb gesperrt die A2 Hannover Richtung Berlin zwischen Thesen und Brandenburg an der Havel. Die A7 Hannover Richtung Hamburg zwischen Bad Fallingbostel und Dorfmark. Die A14 Magdeburg Richtung Schwerin zwischen dem Kreuz Magdeburg und Dahlen-Warsleben. Die A20 Rostock Richtung Kreuz Uckermark zwischen dem Kreuz Rostock und Dummersdorf. Die A30 Osnabrück-Bad Oeynhausen ist zwischen Gießmold und Melle-West wegen Bauarbeiten bis heute früh um 5 in beiden Richtungen gesperrt. Richtung Osnabrück geht's weiter über die U22 und wenn Sie Richtung Bad Oeynhausen unterwegs sind, dann nutzen Sie die U43. Die Autobahn 42, Kamm-Lindfurt Richtung Dortmund, ist zwischen Herne-Krange und Herne-Baukau wegen Brückenarbeiten gesperrt. Die haben wir auch auf der A43, Wuppertal-Recklinghausen. Zwischen Bochum-Riemke und dem Kreuz Recklinghausen bleibt die Autobahn in beiden Richtungen gesperrt. Die A115 Berlin Richtung A10 ist zwischen Potsdam-Drewitz und Samund wegen Straßenschäden gesperrt. Und gesperrt auch die A553 Bliesheim-Brühl zwischen Brühl-Ost und Brühl-Nord in beiden Richtungen bis heute früh um 6. Dort wird an den Hochspannungsleitungen gearbeitet. Wenn Sie unterwegs sind, kommen Sie dennoch gut und sicher an.
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0: Mit Frank Beke.

heißt Jörg. I don't want to talk about it. Übersetzt so viel wie, ich will nicht drüber reden. Und daran hat er sich gehalten am Wochenende. Rod Stewart stand nämlich wieder fit in Lissabon auf der Bühne, hat den Song gesungen, aber nix zu seinem Schwächeanfall vor ein paar Tagen in Utah gesagt. Quasi als gesungene Botschaft an seine Fans hätten sie ihn gefragt, wie es ihm geht. Halten wir also fest, Rod Stewart geht's wieder besser. Hoffe ihn auch soweit. Wir sind zusammen in die neue Woche gestartet. Ja, heute ist Montag, der 29. Juni. Schön, dass Sie mit dabei sind. Die ARD-Hitnacht aus Thüringen, aus Erfurt.

0: Vanessa Carlton gemeinsam mit den Counting Crows, Big Yellow Taxi. Grüße gehen raus an alle Taxifahrerinnen und Taxifahrer, die jetzt unterwegs sind um kurz vor 0.30 Uhr. Ich stelle mir da die Frage, bei diesen Temperaturen da draußen, gibt's eigentlich Cabrio-Taxen? Das hätte doch was, oder? Vielleicht fahren Sie ja gerade mit einem. Dann sagen Sie mir gerne Bescheid. ard-hitnacht@mdr.de. Cabrio-Taxen, das hätte was, denn es ist nach wie vor sehr, sehr heiß da draußen. Hier ist der Verkehrsservice in der ARD-Hitnacht. Und bevor wir loslegen, gibt's eine Unwetterwarnung für Bayern in Franken. Da müssen Sie mit heftigen Starkregen, Sturmböen und auch Hagel rechnen. Das kann dann zu Aquaplaning auf den Straßen kommen. Und der Deutsche Wetterdienst warnt vor starken Gewitter, und zwar bei Ihnen im Erzgebirgkreis sowie im Kreis Zwickau und dem Vogtlandkreis. Jetzt geht's auf die Autobahnen und da sind einige gesperrt. Grund, weil die Fahrbahnen in Mitleidenschaft gezogen worden sind durch die extreme Hitze. Deshalb gesperrt die A2 Hannover Richtung Berlin zwischen Thesen und Brandenburg an der Havel. Die A7 Hannover Richtung Hamburg zwischen Bad Fallingbostel und Dorfmark. Die Autobahn 14 Magdeburg Richtung Schwerin zwischen dem Kreuz Magdeburg und Dahlen-Warsleben. Die Autobahn 20 Rostock Richtung Kreuz Uckermark zwischen Kreuz Rostock und Dummersdorf. Die A30 Osnabrück-Bad Oeynhausen ist zwischen Gießmold und Melle-West wegen Bauarbeiten bis heute früh um 5 in beiden Richtungen gesperrt. Gibt eine Umleitung Richtung Osnabrück über die U22 und wenn es weitergehen soll nach Bad Oeynhausen, nutzen Sie die U43. Die A42 Kamp-Lindfurt Richtung Dortmund ist zwischen Herne-Krange und Herne-Baukau wegen Brückenarbeiten gesperrt. Das ist auch der Grund, dass die A43 Wuppertal-Recklinghausen dicht ist zwischen Bochum-Riemke und dem Kreuz Recklinghausen, und zwar in beiden Richtungen. Die A115 Berlin Richtung A10 ist zwischen Potsdam-Drewitz und Samund wegen Straßenschäden gesperrt. Und die A553 Bliesheim-Brühl ist zwischen Brühl-Ost und Brühl-Nord in beiden Richtungen bis um 6 dicht. Hier wird an den Hochspannungsleitungen gearbeitet. Das war's. Ich wünsche eine gute Fahrt.
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0: Schön, dass Sie mit dabei sind. Ich bin Frank Beken. Grüße Sie.

Die Idee, ein eigenes Museum in seiner Heimatstadt Gronau zu haben, hat er umgesetzt, ist wahr geworden. Der Traum, als Kellner auf Kreuzfahrtschiffen zu arbeiten, ist ein Traum geblieben. Obwohl er mal in einem WDR-Interview sagte, dass er wirklich die dicken Pötte liebe. Udo Lindenberg war das hier in der ARD-Hitnacht gegen die Strömung. Jaja, hier folgen Hits auf Hits. Hier ist der nächste von ABBA. Chiquitita.

Übersetzt bedeutet das Wort Ort im Sumpf. Gleichzeitig Hauptstadt von Deutschland, aber auch der Name einer Band, die leider nur mit einem einzigen Hit Musikgeschichte geschrieben hat. Sie wissen, was ich meine, oder? Richtig. Berlin, oder um die Band international auszusprechen, Berlin. Hier sind sie mit ihrer Liebeshymne aus dem Film Top Gun. Take My Breath Away. In der ARD-Hitnacht.

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1: Um 1 Uhr mit Olaf Knapp. Die Hitzewelle hat Deutschland am Wochenende Extremtemperaturen beschert. Schon Freitagnachmittag hatte der Deutsche Wetterdienst in Saarbrücken mit 41,3 Grad die bis dahin höchste Temperatur in Deutschland registriert. Aus der Nachrichtenredaktion Marei Beermann.
2: Den nächsten Rekordwert gab es am Samstag mit 41,5 Grad in Möckern-Drewitz in Sachsen-Anhalt. Aber damit nicht genug. In Neiße-Münde im Osten Brandenburgs wurden gestern 41,7 Grad im Schatten gemessen, so viel wie noch nie in Deutschland. In der Hitze überschätzten offenbar viele ihre Kräfte. Bundesweit kamen mindestens 11 Menschen durch Badeunfälle ums Leben, darunter 2 Kinder im Alter von 6 und 8 Jahren sowie ein 14-Jähriger.
1: Kreml-Chef Putin hat eine Krisensitzung zu russischen Versorgungsproblemen mit Treibstoff einberufen. Vertreter mehrerer Ministerien und der wichtigsten Erdölproduzenten Russlands nahmen daran teil. Die staatliche Nachrichtenagentur TASS zitierte Putin mit den Worten: Zuerst müssten die Auswirkungen ukrainischer Angriffe auf Raffinerien und andere Erdölanlagen abgefedert werden. An den Tankstellen gäbe es Warteschlangen. Russland zapfe bereits seine Benzinreserven an. Dem Bericht zufolge erwägt Putin auch ein Exportverbot für Dieseltreibstoff. Außenminister Wadefuhl wird heute in Washington seinen amerikanischen Kollegen Rubio treffen. Bei dem Gespräch wird es voraussichtlich um die Lage im Nahen Osten gehen und um die Frage, wie die Ukraine weiter unterstützt werden kann. Außerdem wollen Wadefuhl und Rubio über den kommenden NATO-Gipfel sprechen. Nach seinem Besuch in Washington reist Wadefuhl nach Südamerika weiter. Bei der Fußball-Weltmeisterschaft hat Co-Gastgeber Kanada als erstes Team das Achtelfinale erreicht. Die Kanadier setzten sich in ihrem 16. Finale mit 1:0 gegen Südafrika durch. Aus dem ARD-WM-Team Hendrik Lückhoff.
3: Alles sah schon danach aus, als würde das Spiel in Los Angeles in die Verlängerung gehen. Aber in der 2. Minute der Nachspielzeit traf Kapitän Stephen Ustak zum 1:0 für die Kanadier. Vorher war es in Los Angeles ein Spiel von überschaubarem Niveau. Kanada war das etwas bessere Team, das Weiterkommen deswegen verdient. Für die Kanadier, die damit ihr erstes WM-KO-Spiel ihrer Geschichte gewonnen haben, geht's im Achtelfinale entweder gegen die Niederlande oder Marokko. Das deutsche Team ist auf dem Weg nach Boston, wo das 16. Finale gegen Paraguay ansteht. Alle deutschen Spieler sind mit an Bord.
1: Das Wetter in Deutschland. Nachts gebietsweise Schauer und Gewitter bei Tiefstwerten von 24 bis 16 Grad. Am Tage örtlich Starkregen, Hagel und Sturmböen, teils schwere Gewitter, im Nordwesten oft heiter. 22 Grad auf Sylt bis 32 Grad im Landkreis Passau. Dienstag zeitweise gewittrige Schauer, ganz im Norden freundlich bis 32 Grad. Es ist 1.03 Uhr.
4: Hier ist der Verkehrsservice in der ARD-Hitnacht. Bevor es auf die Autobahnen geht, die Unwetterwarnung, herausgegeben vom Deutschen Wetterdienst, betrifft Bayern.

0: wegen Bauarbeiten noch bis um 5 in beiden Richtungen dicht. Die Umleitung Richtung Osnabrück führt über die U22, Richtung Bad Oeynhausen geht's weiter über die U43. Die A42 Kamp-Lindfurt Richtung Dortmund ist zwischen Herne-Krange und Herne-Baukau wegen Brückenarbeiten gesperrt. Das gleiche haben wir auf der A43 Wuppertal-Recklinghausen, deshalb ist die Autobahn dicht zwischen Bochum-Riemke und dem Kreuz Recklinghausen. Die A115 Berlin Richtung A10 ist zwischen Potsdam-Drewitz und Samund wegen Straßenschäden gesperrt. A553 Bliesheim-Brühl, die Autobahn ist gesperrt und zwar bis um 6 in beiden Richtungen zwischen Brühl Ost und Nord. Dort wird an Hochspannungsleitungen gearbeitet. Überall wo es geht, kommen Sie dennoch gut und sicher voran.
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0: Mit Frank Deken, ich bin Ihr Mann im Ohr. Ich grüße Sie.

0: Nelly Furtado. Say it right. In der ARD-Nacht an diesem frühen Montagmorgen. 12:01. Einiges los immer noch in der Wetterküche und auf den Straßen. Wir haben einen Verkehrsservice aktuell jetzt für Sie. Vorsicht bitte, wenn Sie unterwegs sind auf der A72 Plauen-Zwickau. Und zwar zwischen Plauen Ost und Treuen, da gefährdet Aquaplaning ihre Weiterfahrt. Also äußerste Vorsicht bitte auf der A72 Plauen-Zwickau zwischen Plauen Ost und Treuen, da gefährdet Aquaplaning ihre Weiterfahrt. Ja, der Deutsche Wetterdienst hat für Thüringen weiterhin gewarnt vor starkem Gewitter, und zwar in den Kreisen Greiz und Sonneberg. Ebenfalls starke Gewitter im Anmarsch, deshalb die Warnung vom Deutschen Wetterdienst für Sachsen, betrifft die Kreise Vogtland, Bergland, Zwickau, Mittelsachsen, Bergland sowie Sächsisches Schweiz sowie Osterzgebirge. Tja, und was machen Sie bei dieser Hitze? Vielleicht sind Sie allerdings schon in der Lage, mal durchzulüften? ard-hitnacht@mdr.de. Peter hat mir geschrieben, hallo liebes Team, hier im schwäbischen Weißenhorn hat es noch 26 Grad. Zum Glück funktioniert die Klimaanlage im Linienkleinbus. Gleich ist Schichtende. Und dann schreibt er noch, danke für die tollen Hits. Machen wir gerne, Peter. Der nächste steht schon in den Startlöchern. Wenn Sie sich gewundert haben, wo Ihr Chef ist, der ist jetzt bei uns. Der Boss, Better Days.
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0: Alphaville, hier in der ARD-Nacht. Big in Japan. Ja, das Wetter da draußen, das macht uns hoffentlich einen nicht allzu großen Strich durch die Rechnung. Wir haben noch vielerorts Temperaturen an die 30 Grad und wir haben auch vom Deutschen Wetterdienst weiterhin Warnungen, und zwar vor starkem Gewitter. Und da sind jetzt ein paar Kreise hinzugekommen in Thüringen, Saalfeld-Rudolstadt zum Beispiel, der Saale-Orla-Kreis, Ilm-Kreis und auch der Kreis Hildburghausen. Hier warnt der Deutsche Wetterdienst in den kommenden Stunden vor starkem Gewitter. Was machen Sie heute in dieser frühen ARD-Hitnacht? Sind Sie vielleicht noch draußen oder ja, regnet es bei Ihnen schon? Vielleicht auch Starkregen, mit dem müssen wir ja auch noch rechnen. Aber das sieht bei Jens und Micha nicht so aus. Sie schreiben mir, wir sitzen auf dem schönsten Campingplatz Deutschlands. Feldbergbaude heißt er, bei lockeren 20 Grad, genießen unseren letzten Urlaubstag bei ein bisschen Cola und Weizen, hatten heute 34 Grad und sind dann trotzdem noch 12 Kilometer gewandert. Es ist Sommer. Ja, Grüße an euch beide, aber denkt daran, euer Campingplatz liegt im Landkreis Sonneberg. Auch dort warnt der Deutsche Wetterdienst in den kommenden Stunden vor starkem Gewitter.
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0: Jennifer Rush, The Power of Love. Wir müssen fix auf die Straßen. Hier ist der Verkehrsservice in der ARD-Hitnacht, denn wir haben einen Falschfahrer. Achtung, Autofahrer, im Saarland ist er unterwegs, auf der Stadtautobahn A620 Saarlouis-Saarbrücken. Zwischen Saarbrücken-Gersweiler und St. Ingbert-West, da kommt Ihnen ein Falschfahrer entgegen. Fahren Sie bitte äußerst rechts und auch überholen Sie bitte nicht. Auf der A620 Saarlouis-Saarbrücken zwischen Saarbrücken-Gersweiler und St. Ingbert-West ein Falschfahrer. Vorsicht bitte in beiden Richtungen. Dann kommt gerade der zweite Falschfahrer rein. Obacht auf der B93 Borner Schneeberg. Da kommt Ihnen zwischen der A4 Merane und Krossen ein Falschfahrer entgegen. Auch hier bitte fahren Sie äußerst rechts, überholen Sie nicht, auf der B93 Borner Schneeberg. Zwischen der A4 Merane und Krossen, da ist ein Falschfahrer unterwegs. Vorsicht in beiden Richtungen. Ich hoffe, ich kann Ihnen bald die Informationen geben, dass die Falschfahrer die Autobahn verlassen haben. Weiterhin Vorsicht auf der A72 Plauen-Zwickau, denn wir haben Aquaplaning zwischen Plauen-Ost und Treuen. Wegen der Hitze gibt es einige Schäden auf den Autobahnen, deshalb gesperrt. Die A2 Hannover Richtung Berlin zwischen Thesen und Brandenburg an der Havel. Die A7 Hannover Richtung Hamburg zwischen Bad Fallingbostel und Dorfmark. Die A14 Magdeburg Richtung Schwerin zwischen dem Kreuz Magdeburg und Dahlen-Warsleben. Die A20 Rostock Richtung Kreuz Uckermark zwischen Kreuz Rostock und Dummersdorf. Die Autobahn 30 Osnabrück-Bad Oeynhausen ist zwischen Gießmold und Melle-West wegen Bauarbeiten noch bis um 5 in beiden Richtungen gesperrt. Gibt eine Umleitung Richtung Osnabrück über die U22 und wenn es weitergehen soll nach Bad Oeynhausen, nutzen Sie die U43. Die A42 Kamp-Lindfurt Richtung Dortmund ist zwischen Herne-Krange und Herne-Baukau wegen Brückenarbeiten gesperrt. Die A43 Wuppertal-Recklinghausen, ebenfalls Brückenarbeiten. Der Grund, dass die Autobahn dicht ist in beiden Richtungen, zwischen Bochum-Riemke und dem Kreuz Recklinghausen. Die A115 Berlin Richtung A10 ist zwischen Potsdam-Drewitz und Saarmund wegen Straßenschäden gesperrt. Die A553 Bliesheim-Brühl ist zwischen Brühl-Ost und Nord in beiden Richtungen bis um 6 gesperrt. Es wird an den Hochspannungsleitungen gearbeitet. Und dann für den Kreis Börde, die B1 ist zwischen Mammendorf und Wellen in beiden Richtungen gesperrt. Grund, es hat gekracht, ein Unfall. Dann gibt's abschließend noch die Unwetterwarnung vom Deutschen Wetterdienst, herausgegeben für Bayern. In Franken müssen Sie mit heftigen Starkregen, Sturmböen und auch Hagel rechnen. Dadurch Aquaplaning-Gefahr auf den Autobahnen.
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0: Wenn Sie unterwegs sind, kommen Sie dennoch gut und sicher an. Ich bleib Ihr Mann im Ohr, wenn Sie mögen. Frank Beken, mein Name. Einen schönen guten Morgen.

0: mag dieses Lied. Er könnte eigentlich 3 Minuten noch weiter singen. Alles brennt. Johannes Oerding hier in der ARD Hitnacht. Mit Peter Maffay zusammen wird er im Herbst ein neues Album rausbringen. Am 2. Oktober soll es erscheinen. Und beide sind schon in voller Vorfreude. Vergangene Woche gab es nämlich eine große Überraschung im Hamburger Volksparkstadion. Vielleicht war ja der ein oder andere von Ihnen mit dabei. Auf dem Konzert von Johannes Oerding vor rund 45.000 Fans, da kam nämlich so ganz unverhofft Peter Maffay vorbei. Beide haben sie da dann allen die frohe Botschaft verkündet. Das hat wahnsinnig viel Spaß gemacht und dass wir das heute hier lostreten dürfen, ist ein toller Moment, sagte Peter Maffay. Wurde dann gefeiert, die Fans im Stadion, sie jubelten, feierten beide, als sie dann nämlich auch schon mal vorab einen Song aus dem neuen Album zum Besten gegeben hatten. Spielen wir sicherlich auch demnächst hier bei uns.
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Sir Cliff Richard und some people. Wir gehen auf die Straßen. Der Verkehrsservice aktuell in der ARD-Hitnacht. Und das ist erfreulich. Wir hatten ja vor ein paar Minuten zwei Falschfahrer. Beide sind sie nicht mehr unterwegs. Der eine Entwarnung für das Saarland, Stadtautobahn A620 Saarlouis-Saarbrücken. Da haben sie wieder zwischen Saarbrücken-Gersweiler und St. Ingbert West freie Fahrt, kein Falschfahrer mehr. Ebenfalls Entwarnung für die B93 Borna Schneeberg. Auch hier ist kein Falschfahrer mehr unterwegs zwischen der A4 Mirane und Crossen.

0: Auf den 80er-Jahre-Partys darf der nicht fehlen. Fancy Slice Me Nice in der ARD-Nacht. Heute ist Montag, der 29. Juni. In 9 Minuten das Wichtigste aus Deutschland und der Welt für Sie in die Nachrichten. Und dann erfahren Sie auch Aktuelles zum Wetter. Es gibt nach wie vor vom Deutschen Wetterdienst eine Unwetterwarnung herausgegeben für Bayern. Denn in Franken, da müssen Sie mit heftigem Starkregen, Sturmböen und auch Hagel rechnen. Und der Wetterdienst warnt auch in den Kreisen in Thüringen, und zwar Saalfeld-Rudolstadt, Saale-Orla-Kreis, Ilm-Kreis, Kreis Hildburghausen sowie dann auch Sonneberg und Greiz vor starken Gewittern. Das gleiche auch in Sachsen, auch hier Obacht, Vogtland, Bergland, Zwickau, Mittelsachsen, Bergland, die Sächsische Schweiz sowie das Osterzgebirge. Auch hier kann es in den nächsten Stunden Gewitter geben. Und ich schaue mir das natürlich hier während der ARD-Nacht immer mal an auf unseren Wetterradarbildern, und da sehe ich auch, dass von Frankreich her auch hier dann das Saarland Gewitter erreichen werden dann weiterziehen in den nächsten Stunden Richtung Rheinland-Pfalz. Ich halte Sie da auf dem Laufenden. Ganz anders sieht's da noch in Niedersachsen aus. Carola hat mir geschrieben: Moin, lieber Mann im Ohr. Herzliche Grüße aus Osnabrück. Unwetter, Starkregen, bislang an uns vorübergegangen. Dafür jetzt immer noch Temperaturen um 23 Grad. Wir haben es uns am Wochenende gut gehen lassen. Mit einem kleinen Gartenpool ließ es sich für Mensch und Tier gut aushalten. Und dann hat Carola mir ein Foto hinten dran gehangen an die Mail ard-hitnacht@mdr.de. Da liegt sie im Pool mit ihrem Kläffer.
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1: Um 2 Uhr mit Olaf Knapp. Mit Rekordtemperaturen um die 40 Grad hat die Hitzewelle Deutschland am Wochenende fest im Griff gehabt. Das hat nicht nur für aufgeplatzte Autobahnen und streikende Klimaanlagen bei der Bahn gesorgt. Für viele war die Extremhitze auch eine körperliche Herausforderung. Aus Berlin Birte Sönnigsen.
2: Besonders Ältere, Kranke und Kinder sind durch die Hitze gefährdet. Die Feuerwehren haben am Wochenende teilweise bewusstlose Menschen aus ihren Wohnungen geholt und ins Krankenhaus gebracht. Die Dresdner Feuerwehr, die hat Rekordeinsatzzahlen für dieses Jahr gemeldet. Und auch an Badeseen und Flüssen sind mehrere Menschen verunglückt, teilweise tödlich. In Dormagen, da mussten Bewohner eines Seniorenheims verlegt und teilweise auch im Krankenhaus behandelt werden. Da sind die Temperaturen in den Räumen auf 35 Grad oder sogar noch höher angestiegen.
1: Bundesweit sind seit Freitag mindestens 15 Menschen durch Badeunfälle ums Leben gekommen. Zu den Opfern zählen 2 Kinder im Alter von 6 und 8 Jahren. Die Leiche eines 14-Jährigen wurde heute gefunden. Er war vor 3 Tagen auf einem See bei Düren in Nordrhein-Westfalen von einem Schlauchboot gestürzt. Bei den weiteren Badetoten handelt es sich um Männer im Alter zwischen 17 und 76 Jahren. Volkswagen steigt offenbar aus einer Kooperation mit dem Zulieferer Bosch aus. Wie die Bild berichtet, geht es um eine Entwicklungspartnerschaft für autonomes Fahren. Wegen mangelnder Fortschritte und des herrschenden Sparzwangs will der VW-Konzern demnach die Zusammenarbeit mit Bosch beenden. Obwohl schon rund 1,5 Milliarden Euro in das Projekt geflossen seien, gelte die Technik intern als nicht wettbewerbsfähig. Co-Gastgeber Kanada steht als erstes Team im Achtelfinale der Fußball-Weltmeisterschaft. Im Sechzehntelfinale haben die Kanadier mit 1:0 gegen Südafrika gewonnen. Aus dem ARD-WM-Team Hendrik Lückhoff.
3: Kanada und Südafrika hatten beide zum ersten Mal die K.O.-Phase einer WM erreicht und bis in die Nachspielzeit stand es 0:0. Dann aber traf Steffen Öztürk zum 1:0 Siegtreffer für die Kanadier. Im Achtelfinale bekommen es die Kanadier mit den Niederlanden oder Marokko zu tun. Für die deutsche Mannschaft steht am heutigen späten Montagabend deutscher Zeit ihr Sechzehntelfinale gegen Paraguay an. Und beim Team von Südkorea ist Trainer Hong Myung-bo nach dem überraschenden Vorrundenaus zurückgetreten.
1: Das Wetter in Deutschland. Nachts gebietsweise Schauer und Gewitter bei Tiefstwerten von 24 bis 16 Grad. Am Tage örtlich Starkregen, Hagel und Sturmböen, teils schwere Gewitter, im Nordwesten oft heiter, 22 Grad auf Sylt bis 32 Grad im Landkreis Passau. Und am Dienstag zeitweise gewittrige Schauer, ganz im Norden freundlich, 21 bis maximal 32 Grad. Es ist 2.03 Uhr.
4: Hier ist der Verkehrsservice in der ARD-Hitnacht. Bevor es auf die Straßen geht, nochmals die Unwetterwarnung herausgegeben vom Deutschen Wetterdienst für Bayern. In Franken müssen Sie mit heftigem Starkregen, Sturmböen und Hagel rechnen, dadurch Aquaplaning-Gefahr. Und das haben wir momentan auf der A72, Plauen-Zwickau. Äußerste Vorsicht weiterhin zwischen Plauen-Ost und Treuen, da gefährdet Aquaplaning Ihre Weiterfahrt. Autobahnen sind gesperrt. Grund, weil die Straßen kaputt sind durch die extreme Hitze. Deshalb gesperrt die A2 Hannover Richtung Berlin zwischen Thesen und Brandenburg an der Havel. Die A7 Hannover Richtung Hamburg zwischen Bad Fallingbostel und Dorfmark. Die A14 Magdeburg Richtung Schwerin zwischen dem Kreuz Magdeburg und Dahlen-Warsleben. Die Autobahn 20 Rostock Richtung Kreuz Uckermark zwischen dem Kreuz Rostock und Dummersdorf.